0: gesammelt, aber es reicht bei weitem nicht aus, um die Flüsse annähernd zu füllen. Das stellt auch Verkehrsminister Bilger fest. Er will sich an diesem Mittwoch wieder mit seinen Kollegen aus den Ländern über die Lage und weitere, auch kurzfristige Maßnahmen austauschen. Mehrere Bundesländer haben schon das Sonntagsfahrverbot für Lastwagen vorübergehend ausgesetzt. Um Logistikketten aufrechtzuerhalten, sollen Transporte so zumindest teilweise auf die Straße verlagert werden. Niedrige Wasserstände gibt es etwa in den Flüssen wie Rhein, Elbe und Donau. Tine Klimach, Nachrichtenredaktion.
1: In den Trümmern wird weiter nach Überlebenden gesucht. Erst langsam zeigt sich das ganze Ausmaß der Erdbebenkatastrophe in Kolumbien. In Cali gelang es der Feuerwehr jedoch nach 16-stündigem Einsatz am zweiten Tag nach dem Beben eine Frau lebend zu retten. Nach einer vorläufigen Bilanz kamen mindestens 181 Menschen ums Leben. Erstmals seit mehr als 25 Jahren können Fans der deutschen Fußballnationalmannschaft wieder Stehplatztickets für Heimspiele kaufen. Das teilte der Deutsche Fußballbund mit. Die entsprechenden Gremien hätten dies beschlossen.
2: Der große Motivator Jürgen Klopp will wieder Euphorie entfachen bei der Mannschaft und den Fans. Da passt es gut, dass es bald auch wieder preiswerte Stehplätze geben wird. Schon bei den Klopp-Heimpremieren in rund 6 Wochen in Augsburg und München werden die Tickets angeboten für 18 Euro. Stehplätze seien ein wichtiger Bestandteil der Fankultur und des Stadionerlebnisses, sagt DFB-Präsident Neuendorf. Die neue Regelung gilt auch für europäische Wettbewerbe der Frauen und des U21-Nachwuchses. Thomas Bremser, Nachrichtenredaktion.
1: Der von einer Sperre bedrohte deutsche Sprinter Owen Ansah hat über 100 Meter die Bronzemedaille bei den Leichtathletik-Europameisterschaften in Birmingham gewonnen. Ansah soll eine Dopingprobe verweigert haben. Sollte er nachträglich gesperrt werden, droht ihm die Aberkennung der Medaille. Vor dem 100-Meter-Lauf hatte Hammerwerfer Merlin Hummel Silber geholt.
3: Das Wetter.
4: Kein Regen in Sicht, das ist eine klare Nacht, deswegen ist es auch kühl, 13 bis 9 Grad nur noch. Tagsüber heute dann viel Sonne, kein Regen bis 33 Grad, am Donnerstag ähnlich bis 36 Grad da.
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6: Zurzeit liegen uns keine Meldungen vor, wir wünschen allen unterwegs gute Fahrt.
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4: Hallo zusammen. Und habt ihr euch schon einen Spot ausgesucht, wo ihr heute Abend gucken könnt? Partielle Sonnenfinsternis hier bei uns in NRW. Ne? Der Mond schiebt sich dann vor die Sonne und wirft einen Schatten auf die Erde. Bis zu 90% der Sonne verschwindet dann hinter dem Mond. Das war so stark zuletzt 1999. Und eine ähnlich dolle Sonnenfinsternis gibt es bei uns erst wieder 2075. Und bei so einer Sonnenfinsternis sind wir nicht nur wir aufgeregt, muss man sagen. Auch zum Beispiel Tiere sind nervös, verhalten sich anders als sonst und auch Pflanzen. Und das schauen wir uns gleich mal genauer an, das Thema. Kommt gut durch die Nacht mit uns und vor allen Dingen gut in diesen Mittwoch. Hallo zusammen.

0: Und habt ihr alle schon eine Sonnenfinsternisbrille? Die sind vielerorts ja schon vergriffen. Manche Optiker verkaufen sie noch oder Planetarien, da könnt ihr sie auch noch kriegen. Wir sind im Sonnenfinsternisfieber. Jawohl, heute Abend ist es soweit. Partielle Sonnenfinsternis in NRW. Und der Kollege Sascha Fassbender ist da. Hallo.
1: Hallo.
0: Wir sind aufgeregt,
1: ja. Die
0: Tiere aber auch.
1: Ja, das ist für die natürlich so komplett ungewöhnlich. Die haben ja kein Radio, so Tierradio oder so, dass sie hören können. Und dass sie dann darauf aufmerksam macht, hey Leute, Sonnenfinsternis oder hey Tiere vielmehr.
0: Ich würde gern bei so einem Tierradio arbeiten.
1: Ja, wuff, wuff und miau, miau. Also Tiere verhalten sich bei einer Sonnenfinsternis auf jeden Fall seltsam, zumindest zum Teil. Vögel hören auf zu piepsen und zu singen, weil sie denken, yo, es ist Nacht. Gleichzeitig werden Fledermäuse aktiv und Elefanten fangen an, sich auf die Nacht vorzubereiten.
0: Rüssel putzen und ab ins Bett, oder?
1: Bestimmt. Und einen sehr großen Schlafanzug anziehen. Übrigens, Galapagos-Schildkröten gehen sehr menschlich mit Dunkelheit um. Bei denen ist am Abend dann auch so Knicki-Knacki-Time angesagt. Bedeutet, während einer Sonnenfinsternis wurde beobachtet, die Schildkröten zeigen plötzlich ein Paarungsverhalten.
0: Oha.
1: Ja, Knicki-Knacki, ja. Bei vielen Pflanzen unterbricht dann auch noch die Photosynthese während der Sonnenfinsternis. Aber grundsätzlich können wir sagen, das Spektakel ist komplett ungefährlich für Tiere, Pflanzen und deren Biorhythmus.
0: Früher haben wir Menschen darüber noch anders gedacht, ne?
1: Ja, das ist schon wild. In der Antike dachten die Menschen teilweise, ein Drache würde so hergeflogen kommen und würde die Sonne verschlingen. Dank Trommeln und anderem Lärm, den die Menschen dann gemacht haben sollen, soll der Drache die Sonne aber wieder ausgespuckt haben. So der Aberglaube.
0: Vielleicht hatte der auch einfach Magen-Darm. Naja.
1: Witzig, Laura.
0: Du hast gelacht.
1: Ja, aus Höflichkeit. Was ich noch ganz cool finde, rund 600 Jahre vor Christus gab es eine Sonnenfinsternis während einer Schlacht in Asien. Die Soldaten haben dann wegen der Dunkelheit die Kämpfe unterbrochen und haben tatsächlich Frieden geschlossen.
0: Vielleicht sind wir heute Abend einfach auch alle ein bisschen friedlicher mit allem.
1: Ja, hoffentlich.
0: Heute Abend steht bei uns eine Sonnenfinsternis an, haben wir für euch im Blick. Natürlich nur mit Schutzbrille, ne,
1: so.
0: Sascha? Ja, so.

Es ist noch ganz früh an diesem Mittwoch. Wir begleiten euch jetzt in den Tag mit den Klängen von Vanessa Carltons Klavier. Das ist A Thousand Miles.

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0: Wunderschöne Nummer von The Goo Goo Dolls, das war Iris, hallo zusammen. Dass mal Dobby der Hauself ein Unterseekabel verschieben würde, ja, verhindern würde, das hätte wohl auch kein Schwein gedacht. Es geht um ein Unterseekabelprojekt, das eigentlich Irland mit dem Vereinigten Königreich verbinden soll. Das Problem, das Kabel verlief eigentlich an einem für Harry Potter-Fans sehr, sehr wichtigen Strand. Es ist ein Strand in Wales, wo, Achtung Spoiler, wo Dobby begraben liegt in den Büchern. Ja, und da pilgern eben immer wieder Fans hin. Und das Kabel hätte diesen Strandabschnitt unpassierbar gemacht. Ja, und dann gab es eben so eine Planungsphase und dann ist ein Mitarbeiter zum Projektmanager gekommen und meinte so, das können wir nicht machen. Das würde ich lassen, das Kabel da lang zu verlegen. Und der Manager so, wir reden von Dobby. Das ist eine fiktive Figur in einem Fantasy-Buch. Das Ganze ist Fiktion. Was zum Teufel wollen Sie mir sagen? Ja, aber tatsächlich, das Kabel wurde trotzdem woanders lang gelegt. Krass, oder? Also Dobby hat immer noch magische Kräfte.
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1: Ich bin Doc Zeitler. Bewegende Rettung nach dem schweren Erdbeben in Kolumbien. Fast 30 Stunden lang war eine Frau eingeklemmt zwischen den Trümmern eines Gebäudes in der Stadt Cali, ehe die Feuerwehr die 31-Jährige unter dem Applaus der Bevölkerung retten konnte. Der Kampf der Feuerwehrleute um Menschenleben geht jedoch weiter. Nach einer vorläufigen Bilanz kamen bei dem Beben mindestens 181 Menschen ums Leben. Bundesverkehrsminister Bilger sieht vorerst kein schnelles

0: Lage und weitere, auch kurzfristige Maßnahmen austauschen. Mehrere Bundesländer haben schon das Sonntagsfahrverbot für Lastwagen vorübergehend ausgesetzt. Um Logistikketten aufrechtzuerhalten, sollen Transporte so zumindest teilweise auf die Straße verlagert werden. Niedrige Wasserstände gibt es etwa in den Flüssen wie Rhein, Elbe und Donau. Tine Klimach, Nachrichtenredaktion.
1: Auf der italienischen Mittelmeerinsel Sizilien sitzen wegen des jüngsten Ausbruchs des Vulkans Ätna mitten in der Hauptreisezeit mehrere tausend Urlauber fest. Wegen der Aschewolken können auf dem größten Flughafen der Insel in Catania kaum Flugzeuge starten und landen.
2: Inzwischen mussten mehr als 200 Flüge umgeleitet oder ganz gestrichen werden. Auch viele Deutsche sind betroffen. Damit wird vor allem die Heimreise zur Tortur. Manche Familien mussten auf dem Flughafen sogar übernachten. Zudem sind die Flüge und die Züge weg von der Insel ausgebucht. Aus einem 2,5-Stunden-Flug von Catania nach Deutschland wird so eine Reise von 2,5 Tagen. Aus Rom, Christoph Sator.
1: Zum Sport. Freistilschwimmerin Isabel Gose hat EM-Silber über 800 Meter gewonnen. Die 24-Jährige musste sich nur ihrer Dauerrivalin Simona Quadarella aus Italien geschlagen geben. Bronze sicherte sich die zweite deutsche Finalteilnehmerin Maja Werner.
3: Das Wetter.
4: Jetzt in der Nacht ist es klar und trocken. Die Temperaturen haben sich so eingependelt zwischen 13 und 9 Grad. Morgen der Tag oder nachher der Tag wird sonnig und trocken, bis 33 Grad sind drin. Also das wird ein richtig schöner sommerlicher Mittwoch.
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6: Zurzeit liegen uns keine Meldungen vor. Wir wünschen allen unterwegs gute Fahrt.
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4: Kurz nach 3, ja, herzlichen Glückwunsch, da habt ihr mich wieder an der Backe. Robert Janz ist hier und wenn ihr jetzt gerade wirklich aus einer Bar kommt, habt ihr zumindest, also ich weiß nicht, ob ihr alles falsch oder alles richtig gemacht habt. Auf jeden Fall habe ich den Soundtrack dafür für euch. Ich spiele euch Shibuzi mit A Bar Song.

0: So geht's hier durch die Nacht und wenn in ein paar Stunden die Sonne wieder ballert und man dann so den Rasen sieht, ne, dann sieht der eher so nach Mallorca im August aus als nach gepflegtem englischen Rasen. Aber keine Sorge, ne, wenn das so irgendwie bei euch im Garten ist oder so, ihr seid damit nicht allein. Das sieht ja inzwischen fast überall so aus bei dieser Hitze und Trockenheit. Aber die Amis, die haben da natürlich mal wieder eine herrlich pragmatische Lösung. Die malen den Rasen einfach grün an. Ja, dafür gibt es da sogar extra Leute, sogenannte Lawn Painter. Die kommen vorbei, sprühen das vertrocknete Gras einfach mal grün an, zack, fertig ist der Traumgarten. Also statt gießen, einfach lackieren. Ja, der Rasen ist zwar immer noch tot, aber wenigstens sieht er wieder glücklich aus.
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Robert Jantz ist hier und so langsam können wir ja schon mal über Daylight sprechen. Ne? Auch wenn draußen noch nicht ganz so viel davon zu sehen ist, aber das ändert sich ja gleich. Und das hier ist jetzt wirklich mal so eine kleine Zeitreise. Daylight in Your Eyes von den No Angels kam 2001 raus. Und jetzt, 25 Jahre später, feiern die vier gerade ihr großes Bandjubiläum. Und das haben sie uns mal im Interview verraten, diesen Song, den lieben sie immer noch. Hier sind die No Angels mit Daylight in Your Eyes.

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0: Robin war das mit Fever Dream. So geht's hier durch die Nacht. Jupiter Jones sind zurück mit neuem Album, mit ganz viel frischer Musik. Und viele von euch verbinden sie ja ganz besonders mit diesem Song.
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0: Ja, wer nachts nicht schlafen kann, der hat jetzt mich. Aber es gibt auf jeden Fall jetzt neue Musik von Jupiter Jones. Wir haben mit Sänger Nicolas gesprochen und Gitarrist Sascha über die aktuelle Single Wo diese Liebe hinfällt, Klammer auf, Krater, Klammer zu, so heißt sie. Und besonders der Krater hat eine wichtige Bedeutung.
2: Also es ist weniger das, wo die Liebe hinfällt, sondern eher, wo die Liebe aufs Maul fällt. Also da, wo, wenn das hier vorbei ist, dann soll ein Krater sein, so dann. Dann ist Ende. Und ist vielleicht ein bisschen drastisch und dramatisch, aber eigentlich auch ein ganz schönes Bild. Ne?
0: Ja, mein Gott. Der Song ist auch auf dem neuen Album und das hat auch einen spannenden Titel. Ich trag den Sarg, du trägst was Buntes. Aha, da muss man erstmal schlucken bei dem Titel. Trotzdem steckt ganz viel dahinter und am Ende wünschen sich die Jungs, dass vor allem etwas hängen bleiben soll.
2: Wir müssen nicht das Rad neu erfinden und wir müssen auch nicht irgendwie uns selbst jedes Mal übertreffen, weil ich glaube, dann wird es häufig genug auch echt ein bisschen bräsig so, wenn man sich so selber hinterher rennt. Aber das, ich finde das gut. Das ist für jeden und für jeden Gemütszustand was dabei.
3: Also wenn der Fan das dann hören würde und dann die Platte ausmacht und sich denkt, das klingt nach Jupiter Jones, diese Liebe, wenn das hängen bleibt.
0: Also neue Musik, die vertraut klingt und trotzdem ein neues Kapitel aufmacht. Jupiter Jones mit einem neuen Album und der Single Wo diese Liebe hinfällt, Klammer auf Krater, Klammer zu. So, Rechtschreibung war noch nie meine Stärke. Und genau diesen Song, den spielen wir euch jetzt.
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1: Ich bin Dirk Zeitler. Zur Beobachtung einer Sonnenfinsternis werden sich am Abend Millionen Blicke auf den westlichen Horizont richten. Einige Zeit vor Sonnenuntergang schiebt sich der Mond vor die Sonne und in weiten Teilen Europas ist es plötzlich dämmerig oder gar ganz dunkel. In Deutschland wird der Mond die Sonnenscheibe zwar nicht vollständig verdecken, aber in großen Teilen Spaniens wird es erstmals seit mehr als 100 Jahren wieder eine totale Sonnenfinsternis geben. Bundesverkehrsminister Bilger sieht vorerst kein schnelles Ende der Beeinträchtigungen für die Binnenschifffahrt wegen Trockenheit. Man müsse davon ausgehen, dass die Niedrigwasserproblematik den gesamten August über andauern werde, sagte Bilger in Neumünster.
2: Es ist also keine Entspannung in Sicht. Schiffe fahren am Rhein zwar weiter, aber nur mit deutlich weniger Fracht. Das macht den Transport teurer, weil auf Lkw oder Schiene ausgewichen wird und weniger auf einmal transportiert werden kann. Da über den Rhein auch Öl, Benzin und Diesel geschippert wird, kann es regional zu höheren Spritpreisen kommen, sagt der ADAC.

0: kamen bei dem Beben mindestens 181 Menschen ums Leben.
1: Besonders schwierig ist die Suche nach Vermissten. In den betroffenen Regionen arbeiten Rettungskräfte mit Baggern und Kränen. Teilweise müssen sie sich aber auch von Hand durch die Trümmer vorarbeiten. Gleichzeitig erschweren beschädigte Straßen und unterbrochene Versorgungs- und Kommunikationsverbindungen den Einsatz. Auch nach dem Hauptbeben erschüttern weitere Nachbeben die Region. Aus Rio de Janeiro, Philipp Znider.
0: Auf der italienischen Mittelmeerinsel Sizilien sitzen wegen des jüngsten Ausbruchs des Vulkans Ätna mitten in der Hauptreisezeit mehrere tausend Urlauber fest. Wegen der Aschewolken können auf dem größten Flughafen der Insel in Catania kaum Flugzeuge starten und landen.
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3: Das ist der ganz frühe Mittwoch und in den nächsten Stunden bleibt das Wetter weiter ganz entspannt und sobald der Tag richtig losgeht, übernimmt dann auch die Sonne bei bis zu 33 Grad und genauso schön geht's dann die Woche weiter.
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4: A2 Dortmund-Oberhausen zwischen Gelsenkirchen, Buhr und Gladbeck-Ellinghorst, dichter Verkehr, 5 Minuten Zeitverlust. Wir wünschen allen unterwegs gute Fahrt.
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3: Einen schönen guten Morgen, das darf man ja schon mal sagen. So um kurz nach 4 am Mittwoch. Das Wochenende ist erschreckend weit weg. Trotzdem holen wir uns das musikalisch hier schon mal ein bisschen ran, würde ich mal vorschlagen. Und zwar übernehmen das jetzt Beyoncé zusammen mit Coldplay.

0: zusammen. Wir sind in der zweiten Sommerferienhälfte. Da ändert auch diese Uhrzeit gerade nichts dran. Die nächste Rutsche Urlauber startet jetzt quasi in den Urlaub und dann werden die Computer in den Büros runtergefahren und vorher werden diese ganzen langweiligen Abwesenheitsnotizen in E-Mail-Programme reingehauen. Ihr kennt das. Kollege Kevin Zimmer, der ist für mehr Spaß in Abwesenheitsnotizen.
1: In den kommenden 2 Wochen bin ich nicht im Büro. Die E-Mails werden nicht weitergeleitet. Ich bin am Montag wieder da.
2: Da bin ich!
1: Ja, wenn man wieder da ist, wird es keinen interessieren, weil ja die Abwesenheitsnotiz schon keinen interessiert hat, weil sie einfach so unfassbar langweilig ist. Ja, sorry.
3: Ken, wir sind ein bisschen peppiger, ein bisschen moderner.
1: Ja, dann hauen wir mal einen raus. Um mal so einen richtigen Neidfaktor auszulösen, empfehle ich folgende Abwesenheitsnotiz. Ich bin ohne Computer im Urlaub. Jede dringende Mail wird automatisch in ein Foto von mir in Badehose mit einem lustigen Spaßgetränk in der Hand verwandelt und Ihnen zurückgeschickt. Bitte tun Sie das also nicht. Und im Zeitalter der Digitalisierung kann man die Abwesenheitsnotiz vielleicht auch wie so eine Computerfehlermeldung aussehen lassen. Dann ist es gewohnter für den Leser. Fehler 404, Mitarbeiter leider nicht gefunden, Grund Urlaub. Neustart voraussichtlich am 31. August. Oder ihr baut in der automatischen E-Mail-Urlaubsantwort ein paar Herausforderungen ein. Ich bin derzeit nicht im Büro, sondern im Urlaub. Ich habe ein Handy mitgenommen, werde die Telefonnummer aber nicht herausgeben. Wenn Sie die Nummer jedoch erraten können, werde ich Ihren Anruf entgegennehmen. Viel Erfolg. Und meine Lieblingsabwesenheitsnotiz. Ich bin gerade unterwegs, um zu prüfen, ob das Meerwasser genauso gut ist wie das aus der Kaffeemaschine im Büro. Die ersten Berichte sind sehr, sehr positiv. In diesem Sinne, viel Spaß im Urlaub und allen anderen viel Spaß beim Lesen der Abwesenheitsnotiz.

Robert Jantz ist hier, einen schönen guten Morgen. Ja, das ist wirklich gottlos früh an diesem Mittwoch, ich weiß. Und falls ihr jetzt gerade so ins Badezimmer getapert seid und da in den Spiegel schaut und euch denkt, ja, ausgeschlafen sieht anders aus, ja, mag sein, aber die gute Nachricht, Christina Aguilera, die regelt es jetzt. Hier ist sie mit Beautiful, so wie ihr. Ich alter Schleimer.

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0: Michael Schulte war das mit 5 AM. Ja, und das haben wir auch gleich. Ne? Wir nähern uns immer weiter 5 Uhr an diesem Mittwoch. Und ich hatte hier eben so ein Video gesehen. Da hat eine Frau ihre Brille für die Sonnenfinsternis 1999 wiedergefunden. Hat sie in einem alten Tagebuch von sich entdeckt. Hatte sie da so eingeklebt. Glück gehabt, würde ich sagen, weil die Teile sind ja im Moment, klar, extrem beliebt und darum auch oft ausverkauft. Und ich sag mal, bis heute Abend wird das auch nichts mehr mit dem Online-Bestellen. Oder es wird zumindest maximal sportlich. Der Expressversand hoch 33.000 müsste man haben. Wir haben aber natürlich Alternativen für euch. Und zwar könnt ihr die Sonnenfinsternis heute auch durch eine selbst gebastelte Lochkamera beobachten. Und unser Reporter Stefan Rehek, der hat das für uns mal ausprobiert und die Bastelschere in die Hand genommen.
1: Also hier nochmal zum Auffrischen für alle, die es nicht mehr auf dem Schirm haben. Eine Lochkamera ist quasi eine Kamera, aber in einfach. Ihr braucht einen kleinen dunklen Karton. Ich habe hier mal einen Schuhkarton. Der hat ja zwei kurze und zwei längere Seiten. In eine der kurzen stecht ihr jetzt ein kleines Loch rein. Die gegenüberliegende Seite schneidet ihr dann aus und ersetzt die durch transparentes Papier, zum Beispiel weißes Backpapier. Durch das kleine Loch, das ihr gestochen habt, kommt dann Licht in den Schuhkarton und dadurch entsteht auf der anderen Seite ein Bild. Und da die andere Seite ja transparentes Papier ist, könnt ihr euch das dann von außen anschauen. Heißt, ihr haltet die Seite mit dem kleinen Loch in Richtung Sonne und guckt dann auf euren Papierbildschirm. Ja, und jetzt habe ich mich mit meiner Bastelschere bewaffnet und eigentlich kann ich jetzt loslegen. Die Lochkamera ist fertig und die muss jetzt natürlich getestet werden. Deswegen gehe ich jetzt raus und check das Ganze mal ab. Als Motiv habe ich jetzt erstmal einen Kran gewählt und man erkennt ihn tatsächlich ein bisschen. Es ist jetzt kein gestochen scharfes Bild, aber man erkennt was. Und wenn ich die Lochkamera jetzt genau auf die Sonne richte, dann sehe ich die sogar ziemlich deutlich auf dem Papier. Also ich glaube, ich war ziemlich erfolgreich und die Sonnenfinsternis kann jetzt kommen.
0: Ja, kommt sie auch. Und zwar heute gegen 19.15 Uhr, dann geht's los. Und wenn ihr euch auch selbst auch mal so eine Lochkamera basteln möchtet, dann ab auf unsere Homepage, da gibt's eine detaillierte Anleitung, sogar mit Video, für so unbegabte Bastelmenschen wie mich.
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1: Ich bin Dirk Zeitler. Zur Beobachtung einer Sonnenfinsternis werden sich am Abend Millionen Blicke auf den westlichen Horizont richten. Einige Zeit vor Sonnenuntergang schiebt sich der Mond vor die Sonne und in weiten Teilen Europas ist es plötzlich dämmerig oder ganz dunkel. In Deutschland wird der Mond die Sonnenscheibe zwar nicht vollständig verdecken, aber in großen Teilen Spaniens wird es erstmals seit mehr als 100 Jahren wieder eine totale Sonnenfinsternis geben. Bald soll es für Kinder Geld vom Staat geben. Konkret geht es um die Frühstartrente. Jeden Monat 10 Euro vom Staat für alle Kinder zwischen 6 und 18 Jahren, das ist der Plan. Das Bundeskabinett will heute den entsprechenden Gesetzentwurf auf den Weg bringen.
2: Das Geld soll in ein persönliches Altersvorsorgedepot fließen und den Betreffenden mit 65 ausgezahlt werden. Das wären dann gut 53.000 Euro. Eröffnen müssen die Eltern das Depot bei einem Anbieter ihrer Wahl. Sie können selbst auch dort einzahlen und die Gesamtsumme so nach oben schrauben. Losgehen soll's nächstes Jahr mit dem Geburtsjahrgang 2020, rückwirkend zum 1. Januar 26. Und dann weiter jährlich immer mit den jeweils 6-Jährigen. Thomas Thonfeld, Nachrichtenredaktion.
1: Bewegende Rettung nach dem schweren Erdbeben in Kolumbien. Fast 30 Stunden lang war eine Frau eingeklemmt zwischen den Trümmern eines Gebäudes in der Stadt Cali, ehe die Feuerwehr die 31-Jährige unter dem Applaus der Bevölkerung retten konnte. Nach einer vorläufigen Bilanz kamen bei dem Beben mindestens 181 Menschen ums Leben.
3: Besonders schwierig ist die Suche nach Vermissten.

0: WM-Silber über 800 Meter gewonnen. Die 24-Jährige musste sich nur ihrer Dauerrivalin Simona Quadarella aus Italien geschlagen geben. Bronze sicherte sich die zweite deutsche Finalteilnehmerin Maja Werner.
1: Das Wetter.
2: Der Mittwoch startet richtig freundlich. Noch ist es klar und trocken bei 13 bis 9 Grad. Und in den nächsten Stunden kommt dann immer mehr Sonne dazu. Heute werden in der Spitze bis zu 33 Grad erreicht. Also Sonnenbrille nicht vergessen. Und morgen geht's dann weiter mit sommerlich heißem Wetter.
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3: A31 Gronau-Oberhausen zwischen Gescher, Coesfeld und Reken. 1 Kilometer Stau, 60 Minuten. Zeitverlust. Und A40 Essen-Dortmund zwischen Dortmund-Barob und Dortmund-Hombruch. 1 Kilometer stockender Verkehr. Wir wünschen allen unterwegs gute Fahrt.
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2: 5 Uhr ist durch. Robert Jantz ist hier. Guten Morgen. Die einen stehen gerade auf, die anderen wären sehr gerne noch im Schlaf und würden sich Dreamer nennen. Malik Harris, der singt zumindest noch davon. Hier ist er.
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0: Rag & Bowman war das mit Skin und heute ist er endlich da, der Tag der Tage. Lange haben wir darüber geredet, heute ist es endlich soweit. Kollege Kevin Zimmer ist da.
1: Aber ich war gestern schon da und ich wollte eigentlich morgen auch nochmal wiederkommen.
0: Es geht ja auch nicht immer um dich.
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0: Sondern es geht um ein Naturschauspiel.
1: Ach so.
0: Ich weiß, es geht um mich.
1: Ich hoffe, du hast eine Sophie-Brille. Ich habe übrigens keine. Heute ist der Tag der Sonnenfinsternis. Wir bekommen eine partielle Sonnenfinsternis heute ab. Ein bisschen gedulden müssen wir uns trotzdem noch. Erst heute Abend um 19.10 Uhr, 19.15 Uhr okay. Geht's los. Höhepunkt wird dann 20.10 Uhr sein. Bis dahin versorgen wir euch natürlich noch mit Tipps und Tricks für das beste Sophie-Erlebnis.
0: Sag mal, bringt der Tag denn noch etwas anderes außer die Sonnenfinsternis? Ich höre nur Sonnenfinsternis.
1: Nein! So, beendet das Ganze. Nein, es gibt auch noch den Höhepunkt des Perseidenstroms, also der Sternschnuppen haben wir auch, aber die Sternschnuppen werden sich bei der Sonnenfinsternis bedanken. Angeber, deswegen erwähne ich sie hier.
0: Also ich merke schon, die Sonnenfinsternis, die Sophie, wie du immer so schön sagst,
1: ja,
0: die überlagert alles.
1: Ja, Moment, eins ist noch wichtig, weil uns das alle betrifft. Ab heute gilt die neue EU-Verpackungsordnung. Klingt langweilig. Verpackungen müssen jetzt besser wiederverwertbar sein und einige Inhaltsstoffe, bei denen vermutet wird, dass sie krebserregend sein könnten, dürfen jetzt nicht mehr in Verpackungen sein. Also ist eine gute Nachricht.
0: Das würde ich mal sagen. Und Sommerferien laufen ja auch noch. Hast du da vielleicht noch einen Tipp für uns?
1: Ja, es läuft ja noch das größte Volksfest in NRW, Kranger Kirmes. Ja. Da kann man heute Geld sparen. Es ist Familientag. Das bedeutet, den ganzen Tag sind die Preise an Fahrgeschäften und Buden reduziert. Oder es gibt ein besonderes Familienangebot.
0: Ach, also guck, es gibt doch mehr als diese
1: Siehste? Da

Robert Jantz ist hier. Einen schönen guten Morgen am Mittwoch. Kommt gut rein in diesen Tag. Heute ja auch Sonnenfinsternis. Mein Gott, das wird ja ein ganz spektakulärer Tag. Können wir uns drauf freuen? Jetzt erstmal geht's zurück in die 2000er. Ich spiele euch Bob Sinclair mit Love Generation.

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0: Mit Musik von den Backstreet Boys geht's rein in diesen Mittwochmorgen. Schön, dass ihr mit am Start seid. Und ja, auch um diese Uhrzeit kann man ja mal sagen, es gibt, ja, wie sag ich das, so Themen, über die spricht man einfach nicht so gerne. Und da gehört mit Sicherheit auch alles rund um das Lebensende dazu. Umso besser, wenn es Menschen gibt, die genau das machen.
1: Augenblick mal.
2: Ich finde, es ist ein sehr bereicherndes Ehrenamt. Es ist so abwechslungsreich, wie die Menschen sind, und voller Überraschungen und lehrt einen sehr viel über einen selbst.
3: Marina Müller-Klösel ist beim ambulanten Hospizdienst der Caritas in Düsseldorf. Dort begleitet sie Menschen in ihrer letzten Lebensphase. Ein schwieriges Ehrenamt mit einem belastenden Thema, meint ihr Bekanntenkreis. Das sieht sie nicht so.
2: Das Thema ist nicht so traurig, wie man denkt, wenn man sich damit beschäftigt.
3: In einem sogenannten Befähigungskurs hat sie sich auf diese Aufgabe vorbereitet, mehrere Monate lang. Viele Punkte rund um das Thema Sterben wurden dabei angesprochen.
2: Es ist ein Thema, das ja oft ausgegrenzt wird. Viele Leute sind nicht bereit, über das Lebensende nachzudenken. Die schieben das ganz weit von sich weg.
3: Dabei ist es ein Thema, das jede und jeden betreffen wird. Deshalb gibt es überall in Nordrhein-Westfalen die Hospizdienste der Caritas. In Düsseldorf ist Helge Smulcinski seit 3 Jahren dabei und hat seitdem einige Menschen auf ihrem letzten Lebensweg begleitet.
4: Dass dieses sich hinbewegen auf das Ende des Lebens etwas ganz Natürliches ist und wir leider verlernt haben, damit auch genauso natürlich umzugehen. Das war eine unheimliche Bereicherung für mich.
3: Er macht Menschen Mut, sterbenden oder schwerstkranken Menschen zu begegnen.
4: Das, was ich persönlich mitgenommen habe, ist, wenn ich mich auf den Menschen einstelle, dann brauche ich auch keine Angst zu haben.
3: Mehr dazu auf augenblickmalonline.de. Annette Florin von der Katholischen Kirche für Augenblick mal.
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1: Mit Malte Albrecht. Guten Morgen. Die EU macht ernst im Kampf gegen Plastikmüll. Sie führt neue Regeln ein, um die Umwelt deutlich sauberer zu machen. Erste Verbote gelten schon ab heute. Weitere sollen schrittweise in den nächsten Jahren folgen. Thorsten Adolfs aus dem News-Team. Was ändert sich denn ab sofort für uns Verbraucher?
2: Ja, die Hersteller müssen jetzt bei Lebensmittelverpackungen auf sogenannte Ewigkeitschemikalien, kurz PFAS, verzichten. Diese Stoffe wurden bis jetzt oft als Wasser- oder fettabweisende Beschichtung von Verpackungen genutzt. Das ist aber nur der erste Schritt. Bis 2030 verschwinden dann auch schrittweise leichte Plastiktüten an der Kasse oder beim Obst und beim Gemüse und Schrumpffolien. Das sind ganz dünne Folien, die zum Beispiel im Frachtbereich an Flughäfen genutzt werden oder bei der Lieferung größerer Artikel auf Paletten. Ziel der EU ist es, die riesigen Berge an Verpackungsmüll, die wir pro Kopf produzieren, deutlich zu verkleinern.
1: Und auch die Gastronomie muss sich bald umstellen.
2: Genau, ab Februar nächsten Jahres dürfen wir in Cafés und Restaurants unsere eigenen Becher oder Brotdosen mitbringen. Größere Ketten werden sogar verpflichtet, selbst Mehrwegbecher anzubieten. Und für alle, die gerne Essen zum Mitnehmen bestellen, ab 2029 sind die typischen weißen Styroporboxen Geschichte. Außerdem wird es für Firmen schon bald teurer, Plastik zu nutzen. Die sogenannte Plastiksteuer, die bis jetzt der Staat bezahlt hat, muss dann direkt von den Unternehmen gezahlt werden. Auch darin sieht die EU einen Anreiz, bei Verpackungen öfter als bisher zu nachhaltigen Alternativen zu greifen.
1: Danke, Thorsten. Und das sind weitere Themen heute Morgen. Das Bundeskabinett will heute mehrere wichtige Reformpläne auf den Weg bringen. Unter anderem sollen Nachrichtendienste wegen der wachsenden hybriden Bedrohung mehr Befugnisse bekommen. Beschlossen werden soll außerdem die für nächstes Jahr geplante Erhöhung der BAföG-Sätze für Schüler und Studierende. Bundesverkehrsminister Bilger sieht trotz des Niedrigwassers derzeit keine Versorgungsengpässe. Das hat er der RP gesagt. Um das Risiko zu senken, müsse mehr Güterverkehr von den Wasserstraßen auf Schiene und Straße verlagert werden. Bilger will heute mit den Verkehrsministern der Länder über weitere Maßnahmen beraten. Für junge Menschen wird der Einstieg ins Berufsleben weltweit schwieriger. Gründe seien das schwache Wirtschaftswachstum, weltweite Spannungen, aber auch künstliche Intelligenz, heißt es von der Internationalen Arbeitsorganisation. Heute Abend werden Millionen Menschen fasziniert zum Horizont schauen. Es gibt eine Sonnenfinsternis. Schon vor dem Sonnenuntergang schiebt sich der Mond vor die Sonne. In weiten Teilen Europas wird es dämmerig oder sogar richtig dunkel. In Deutschland verdeckt der Mond die Sonne nur teilweise. Das Ganze passiert etwa zwischen 19 und 21 Uhr. Wer das Schauspiel beobachten will, sollte eine spezielle Schutzbrille tragen, sonst könnten die Augen schwer geschädigt werden. Und das waren die Nachrichten.

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1: 6 Uhr gleich 3 Minuten, hier ist Radio WAF mit dem schnellsten Verkehrs- und Blitzerservice für die Region. Die Straßen sind aktuell frei, keine Staus, keine Störungen, aber es wird schon geblitzt. Es sind die Gulaschkanonen, einmal in Ennigerloh auf der B475 an der Kreuzung zum Bodenbaum. Die andere steht ja seit Dienstag in Everswinkel auf der L793. Und wenn ihr was entdeckt heute Morgen, ruft ihr uns bitte an, kostenlos 0800 4x5 345. Eine gute Fahrt für euch.
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2: Ja, das ist ja too sweet, dass ihr schon dabei seid um diese frühe Uhrzeit am Mittwochmorgen kurz nach 6. Passenderweise singt Hozier genau das gleich für euch.
1: Ja, vorher gibt's aber erstmal Tina Turner und für euch hoffentlich einen schönen Start in diesem Mittwoch. Es ist super frisch draußen, wenn ihr jetzt die Fenster aufreißt, kommt richtig gute Luft rein.
2: Findest du es frisch? Ich finde es super schön draußen.
1: Ich finde es schon fast kalt.
2: Ach so, ja, ist ja diese Diskussion. Da ist sie schon wieder.
1: Ich habe heute eine Bluse mit langen Ärmeln an.
2: Ja, Gott sei Dank,
1: wenn du die Klimaanlage anmachst.
2: Yay,
1: genau.
2: Viel Spaß mit dem besten Mix für den Kreis Warendorf und guten Morgen
1: zusammen.
2: Guten
1: Morgen am Mittwoch.

0: Es ist 6.10 Uhr. Guten Morgen mit Radio WRF im Kreis Warendorf. Es sind noch knappe 13 Stunden. Rechnen funktioniert schon am Mittwochmorgen. Dann geht's los mit der Sonnenfinsternis über dem Kreis Warendorf. So 19.15 Uhr geht das so nach und nach los. Und dann Richtung Viertel nach 8. Da ist dann 90% der Sonne verdeckt. Und dann haben wir sie komplett, die partielle Sonnenfinsternis. Und du fieberst ihr schon entgegen.
1: Ich fieber ihr schon entgegen und bin tatsächlich ein bisschen traurig, dass ich wirklich keine Brille mehr bekommen habe. Das ist total ärgerlich.
0: Thema, ja.
1: Aber irgendwie hat man sich da zu spät drum gekümmert, finde ich. So auf einmal war sie da und dann denkst du, auf einmal waren aber alle Brillen schon weg.
0: Ich war am Nachmittag beim Zahnarzt noch in die Fußgängerzone gegangen kurz und es war echt irre. Ich habe so wie alt waren die? 20-Jährige beobachtet. Die sind durch 3 Optikergeschäfte gelaufen, wollten wahrscheinlich auch diese Brillen haben, überall rausgekommen und nichts bekommen. Also es ist nicht mehr zu machen jetzt so kurz vor knapp.
1: Super ärgerlich. Vor allem, weil die letzte Sonnenfinsternis ja auch schon ein bisschen was her ist. 1999. Mhm. Die nächste ist dann erst in mehr als 50 Jahren und deswegen wollen wahrscheinlich auch so viele heute Abend gucken. Aber das Gute ist, wir haben heute Morgen in der Sendung noch ein paar Tipps, wie ihr auch ohne Brille gucken könnt heute Abend.
0: Genau, wir basteln heute Morgen ein bisschen, machen wir nachher in einer Stunde um 6:50 mit euch gemeinsam. Und kleiner Test schon mal für heute Abend, in welche Richtung gucken wir, in welche Himmelsrichtung?
1: Nach Westen.
0: Sehr gut.

0: Katy Perry mit California Girls. Radio WRF läuft bei euch um 6.15 Uhr.
1: Ja, und das ist der 28 Grad Mittwoch, auf den wir uns heute freuen. Guten Morgen mit Alisa Klennert und Sven Sandbote.

0: Guten Morgen um 20 nach 6. Ihr steht auf mit Radio WAF.
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0: Wenn euer Kind schon immer mal einen eigenen Film drehen wollte, dann geht das heute in der Stadtbücherei in Telgte. Kinder ab 9 Jahren produzieren dort ihren eigenen Trickfilm mit selbst ausgedachten Szenen und einer Geschichte über die Sommerferien. Los geht's heute Vormittag um 10.30 Uhr. Gedreht wird bis 13.30 Uhr. Und vorher meldet ihr euch am besten noch schnell an und sucht euch eigene Materialien für den Film raus. Die solltet ihr mitbringen.
2: Ja, wir bleiben direkt mal beim Film. Im Kino Scala in Warendorf gibt es heute die Vorpremiere von Steckerlfisch-Fiasko, dem neuen Eberhofer-Krimi, und zwar einen Tag vor dem offiziellen Kinostart. Ab 20 Uhr wird's bayerisch. Vor dem Film gibt's Steckerlfisch, Leberkässemmeln und Weißbier. Anschließend gibt's mit Franz Eberhofer dann die Verbrecherjagd. Diesmal liegt nämlich der Steckerlfischkönig tot auf dem Golfplatz.
0: Jetzt habe ich eine Frage.
2: Ja.
0: Was ist so ein Steckerlfisch?
2: Ah, das ist ein Fisch, da steckst du ein Steckerl rein, ein Stöckerl, ja. Und dann auf den Grill, also so ein gegrillter Fisch auf dem Stock.
0: Okay. Gut. Ja, und dann noch was, wo Wissen im Ernstfall Leben rettet. Im St. Elisabeth Hospital in Beckum geht's heute um die Sepsis, die Blutvergiftung. Ab 17 Uhr erklären euch da Fachleute, welche Warnzeichen es gibt, wann es vor allem gefährlich wird und was wir machen sollten. Dazu gibt's eine einfache Checkliste und anschließend auch Zeit für eure Fragen. Der Vortrag ist kostenlos. Einfach vorbeikommen.
2: Und noch mehr Veranstaltungstipps, die bekommt ihr online auf radio-waf.de und natürlich auch in der App. Und über eure Veranstaltung freuen wir uns natürlich auch, vielleicht ja auch zum Steckerlfischgrill.
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0: Guten Morgen.
1: 6:30 sagt der Wecker mittlerweile. Zeit zum Aufstehen. Kommt gut in diesen Mittwoch mit Radio WAF. Und Mike Mattes hat jetzt die Nachrichten.
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3: Guten Morgen. Nach dem Erdbeben in Kolumbien sind immer noch mehr als 3000 Menschen vermisst. Die Zahl der Toten ist mittlerweile auf mindestens 240 gestiegen. Mehrere Nachbeben erschwerten die Arbeiten der Rettungskräfte. Die Pegelstände vieler Flüsse sinken weiter. Im Rhein bei Köln ist nun ein historischer Tiefstwert erreicht. Binnenschiffer befürchten, dass sie dort bald nicht mehr passieren können. Und jetzt das Wichtigste für den Kreis Warendorf. Der Solarausbau in NRW stockt, der Kreis Warendorf steht aber noch verhältnismäßig gut da. Zu dem Ergebnis kommt eine Auswertung des Landesverbands Erneuerbare Energien NRW. Der hat den Ausbau der Solarenergien im ersten Halbjahr 2026 untersucht. Simon Panock berichtet.
4: Der Kreis Warendorf steht in der Platzierung der neu installierten Leistung auf Platz 8. Besonders gut lief es beim Solarausbau in Oelde. Pro Einwohner gerechnet gab es dort den drittgrößten Zubau im Vergleich zu allen Kommunen in Nordrhein-Westfalen. Ebenfalls recht weit oben in der Liste steht Aalen. Den geringsten Zubau an Solaranlagen im Kreis Warendorf gab es in Sennenhorst und Everswinkel.
3: Ein 43-jähriger Beckhummer ist der Polizei in Gütersloh ins Netz gegangen. Die nahm den Mann fest, weil er versucht hatte, in mehrere Geschäfte in der Gütersloher Innenstadt einzubrechen. Er soll nach Polizeiangaben einen Komplizen gehabt haben. Der konnte allerdings flüchten. Die Gütersloher Polizei prüft jetzt, ob der Beckhummer für weitere Geschäftseinbrüche in Frage kommt. Das deutsche Dressurteam liegt bei der Weltmeisterschaft in Aachen auf Goldkurs. Nach dem ersten Tag der Mannschaftswertung führt das Team von Bundestrainerin Monika Teodorescu aus Fürchtorf den Wettbewerb vor Großbritannien und Australien an. Heute gehen zwei weitere Reiter an den Start. Die Entscheidung um die Teammedaillen fällt am späten Nachmittag. 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
1: Dann gucken wir jetzt aufs Wetter für diesen Mittwoch. Aktuell 11 Grad heute Morgen zum Aufstehen und perfekt zum Durchlüften zu Hause. Und im Laufe des Tages ist dann die Sonnenbrille wieder angesagt. Vom blauen Himmel gibt es nämlich jede Menge Sonnenschein und das heute bei bis zu 28 Grad. Aber bitte heute Abend nicht mit der Sonnenbrille die Sonnenfinsternis beobachten. Das ist ganz wichtig.
5: 6:32 Uhr, es geht rüber auf die Straßen. Hier ist Radio WRF für euch mit dem schnellsten Verkehrs- und Blitzerservice für die Region. Alles frei, solltet gut durchkommen, gerade im Moment. Passt nur auf die Blitze auf, es sind die Gulaschkanonen in Everswinkel auf der L793 und in Ennigerloh auf der 475 an der Kreuzung zum Buttenbaum. Habt ihr was heute Morgen unterwegs gesehen? Dann ruft ihr an, kostenlos 0800 4x5 345. Wir wünschen euch eine gute Fahrt.
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1: Einen schönen guten Morgen und in einer Viertelstunde, da geht's mal ins Tierheim nach Aalen, schönes Häuschen.
5: Ja, es ist Sommerzeit, das Tierheim ist wieder rappelvoll, es sind nicht nur Katzen da übrigens dieses Jahr.
1: Die brauchen Hilfe von uns. Mhm.

0: In 20 Minuten ist es 7 Uhr. Schönen guten Morgen. Kommt gut aus dem Bett mit Radio WRF. Heute ist ein Sommertag und am Morgen ist wieder heißes Wetter angesagt. Es geht über die 30 Grad hinaus und Freitag 35 Grad. Ja, die einen freuen sich und die anderen sagen genau, brauche ich gar nicht.
1: Nee, ich brauche das auch nicht mehr. Aber ich habe so ein bisschen Hoffnung, denn man munkelt ja, dass das die letzte große Hitzewelle für dieses Jahr sein könnte.
0: Ja, so kalendarisch konnte das hinkommen.
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5: Wir fahren übrigens jetzt gleich nach der Aufnahme zu Svenny und Sven hoch in den Norden. Das sind Verwandte von meiner Perle, ihre Lieblingscousine. Bei denen ist sowieso immer schön, ja. Echt so eine Traumfamilie mit Haus und, Achtung, Riesengarten mit Pool. Ja, ich hab die Badehose schon an. Ich sehe übrigens Hammer aus diesen Sommer. Ey, in meinem Alter so eine Traumfigur, das ist doch Wahnsinn. Als ich eben am Spiegel vorbeikam, habe ich reflexartig gegrüßt und Donnerwetter gesagt. Ja, ich sehe schon die Schlagzeile in der Dithmarscher Tageszeitung. Riesenwels im Privatpool gesichtet. Ja, da kann ich nur sagen, es ist die Badehose. Die betont halt die Konturen so dramatisch. Und das ist vielleicht der wichtigste Tipp in diesen Tagen. Man braucht Freunde oder Verwandte mit einer schönen Gartenlandschaft und einem Schwimmteich oder Pool. Ja, oder wesentlich eine Gartendusche. Meistens wird dann ja auch noch gegrillt und kühle Getränke gibt sowieso. Ja, so bleibt zu Hause die Küche sauber und alle haben Spaß. Ja, ich bin ein verdammtes Genie.
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0: Mike und seine Schrauberjungs, Mike und the Mechanics bei Radio WRF. Guten Morgen, 6.44 Uhr ist es.
1: Sven Sandbote und Alicia Klinert bringen euch in den Tag in diesen 12. 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

0: Gleich ist es 7 Uhr, einen schönen Start in den Mittwoch mit Radio WAF. Sommer, Sonnenurlaub, eigentlich ist ja gerade vieles richtig schön hier bei uns im Kreis. Aber für das Tierheim in Aalentönnes Häuschen bedeutet der Sommer vor allem eins: unfassbar viel Arbeit.
1: Ja, das Mammut-Tierheim ist mal wieder rappelvoll. Christiane Schäfer, Vorsitzende des Tierschutzvereins Aalen. Wie ist die Situation aktuell in Tönnes Häuschen?
2: Ja, die Situation ist wie immer im Sommer. Wir ertrinken in Katzenbabys. Wir haben derzeit 90 Katzen, davon sind 60 Katzenbabys. Und wir haben sie in allen Formen, Farben und Ausführungen.
0: Boah, 60 Katzenbabys, die musst du auch erstmal irgendwo lassen.
1: Das ist schon Wahnsinn, ja.
0: Ja, deswegen heute Morgen der dringende Appell an alle Katzenbesitzer hier im Kreis: Bitte lasst eure Tiere kastrieren.
2: Es gibt so viel Katzenelend, die Tiere kommen an mit vereiterten Augen, mit Brüchen, verfloht, verwurmt, in ganz schlimmen Zuständen zum größten Teil. Und das alles kann man den Tieren ersparen, indem sie erst gar nicht zur Welt kommen, indem kastriert wird. Oder auch indem man verantwortungsvoll mit den Mutterkatzen umgeht.
1: Ja, wir alle im Kreis haben die Chance zu helfen, damit es den Tieren besser geht. Zum einen in Form von Spenden an das Tierheim, aber indem wir auch die Heimtiertiere zu Hause einfach aufnehmen.
0: Ja, und wie das klappt, das hört ihr heute Morgen noch hier bei Radio WAF gegen 8:45. Und da geht es übrigens auch nicht nur um Katzen.
1: Ganz genau.

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1: Mit Malte Albrecht. Guten Morgen. Millionen Menschen werden heute Abend gespannt in den Himmel schauen, denn es gibt ein sehr seltenes Phänomen zu sehen. Eine Sonnenfinsternis. In Spanien wird der Mond die Sonne komplett verdecken, in Deutschland nur bis zu 90%. Trotzdem versuchen viele Menschen seit Tagen noch spezielle Schutzbrillen zu ergattern, was nicht immer leicht ist. Danny Hopper aus den Nachrichten. Lass uns zuerst mal auf die Sichtbedingungen in NRW schauen. Die sind gut.
2: Auf jeden Fall. Der Deutsche Wetterdienst erwartet in NRW heute viel Sonne und nur dünne Wolken, also ideale Sicht auf die Sonnenfinsternis. Danach kann übrigens auch noch der Perseidenstrom beobachtet werden, das heißt, es werden viele Sternschnuppen zu sehen sein. Die Sonnenfinsternis beginnt bei uns in NRW so in etwa ab 19.15 Uhr, davon geht die Sternwarte Bochum aus. Der Höhepunkt ist dann so um 20.10 Uhr und kurz nach 21 Uhr ist das Spektakel dann wieder vorbei, dann geht die Sonne am Horizont unter.
1: Ganz wichtig dabei ist aber die richtige Brille.
2: Definitiv, denn wer ohne den richtigen Schutz in die Sonne schaut, riskiert dauerhafte Schäden am Auge. Auch eine normale Sonnenbrille reicht nicht. Es muss eine spezielle Schutzbrille sein. Die gibt es zum Beispiel bei Optikern, Sternwarten und Planetarien, auch bei Online-Händlern, aber da wird es ein bisschen knapp. In den letzten Tagen gab es einen ziemlichen Run auf Schutzbrillen. Vom Zentralverband der Augenoptiker hieß es schon gestern, in vielen Betrieben seien die Brillen schon ausverkauft. Alternativ geht auch eine Lochkamera, die projiziert das Bild der Sonne durch ein kleines Loch im Karton auf eine helle Fläche.
1: Danke, Danny. Und jetzt weitere Meldungen. Die EU sagt dem Verpackungsmüll den Kampf an. Heute tritt eine neue Verordnung in Kraft, die schrittweise etwa Plastik und große Verpackungen aus dem Alltag weiter verbannen soll. Unter anderem gelten jetzt strengere Grenzwerte für sogenannte Ewigkeitschemikalien. Die sollen zum Beispiel verhindern, dass Pommes-Schachteln durchweichen, sind aber teilweise gesundheitsschädlich. Seit Beginn des Ukraine-Kriegs vor 4 Jahren hat die Bundeswehr deutlich mehr Drohnen in Deutschland gesichtet als früher. Es seien hauptsächlich nur einzelne Drohnen, aber mitunter auch ganze Schwärme gewesen, sagte ein Bundeswehrsprecher dem RND. In Duisburg wird nach dem Tod eines Mannes weiter gegen 6 Polizisten und 2 Mitarbeiter des Rettungsdienstes ermittelt. Das hat die Duisburger Staatsanwaltschaft mitgeteilt. Unter anderem geht es um den Verdacht der Körperverletzung mit Todesfolge. Mitte Juli war die Polizei zu einer Wohnung gerufen worden, weil ein 37-Jähriger im Bad randaliert hatte. Die Beamten fesselten ihn an Händen und Füßen und riefen den Rettungsdienst dazu. Der Mann verlor das Bewusstsein, konnte zwar reanimiert werden, starb aber später im Krankenhaus. Todesursache war laut Obduktion Sauerstoffmangel. Ob das auch etwas mit der Fesselung in Bauchlage zu tun hat, ist noch unklar. Und das waren die Nachrichten mit Malte Albrecht.
3: Und hier ist das Wetter für den Kreis Warendorf. Auf 28 Grad geht's heute rauf dazu. Den ganzen Tag über viel, viel Sonnenschein, denn die Wolken machen einen großen Bogen um den Kreis Warendorf. Regen ist dementsprechend auch weiterhin kein Thema. Es bleibt

0: 50 zwischen Aalen und Neubeckum, plus 10 Minuten aktuell. Und dann wird geblitzt in Everswinkel auf der L793 und in Ennigerloh an der B475 Kreuzung zum Buddenbaum, sind beides Gulaschkanonen. Solltet ihr den allerersten mobilen Blitzer entdecken heute Morgen, dann schreibt uns oder noch besser schickt eine Sprachnachricht hier direkt zu Sven und mir ins Studio 02581 637 80. Gute Fahrt wünschen wir euch.
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2: Am großen Sonnenfinsternis Mittwoch.
0: Ja, die ganze Woche fiebern wir auf diesen Tag hin. Wobei, ich muss ja sagen, müsste ich nicht so früh aufstehen morgen, würde ich sogar noch länger wach bleiben, um mir den Sternschnuppenregen heute Nacht noch anzugucken. Ich habe so ein paar Wünsche, die würde ich gerne erfüllt haben.
2: Ach komm, du kannst auch den wichtigsten Wunsch, kannst du heute Morgen auch direkt sagen, dass du auf immer und ewig mit mir zusammen moderieren möchtest.
0: Aber dann geht er ja nicht in Erfüllung.
2: Ach so.
0: Deswegen sage ich da jetzt nichts so, okay?
2: Naja, gut, wir nehmen das so hin.
0: Aber wir nehmen das so hin.
2: Aber ich würde es auch hinnehmen, wenn du morgen früh mit Augenringen hier sitzt und dann trotzdem die Nacht um die Ohren geschlagen hast, um deine ganzen Wünsche loszuwerden.
0: Aber wir gucken mal, wie wir das machen. Habt ihr besondere Pläne für heute Abend, für die Sonnenfinsternis? Wo schaut ihr sie und bleibt ihr vielleicht auch die Nacht wach, um Sternschnuppen zu schauen, weil ihr sowieso gerade Urlaub habt? Schickt uns gerne Sprachnachricht 02581 637 80.
2: Guten Morgen, jetzt mit Nelly Furtado. Powerless. Ja, und ihr startet mit ordentlich Power in diesen Mittwoch.

0: The Weeknd bei Radio WRF mit Dancing in the Flames. 7:10 am Mittwoch und heute Abend, da ist es endlich soweit. Ab 19.15 Uhr geht's los mit der Sonnenfinsternis. Und um das Ganze richtig zu beobachten, braucht ihr ja diese spezielle und wirklich überall ausverkaufte extra Sonnenfinsternisbrille.
1: Ja, zum Glück gibt's da noch eine andere Möglichkeit, sich die Sonnenfinsternis anzuschauen, nämlich mit einer Lochkamera. Stefan Rejek aus dem Radio WRF-Team ist da, unser Bastelkönig in der Redaktion. Stefan, wie funktioniert so ein Teil eigentlich?
2: Also im Grunde genommen ist das wie eine Kamera in einfach. Du hast einen Karton mit einem Loch und dieses Loch funktioniert wie eine Linse. Durch die kommt dann Licht und das projiziert auf der gegenüberliegenden Seite dann ein Bild.
0: Okay, klingt erstmal ganz einfach. Wie hast du dir das Teil gebastelt?
2: Also ich hatte einen alten Schuhkarton zu Hause und da habe ich erstmal in eine der kurzen Seiten mit einer Nadel ein kleines Loch gestochen. Und die gegenüberliegende Seite habe ich dann abgeschnitten und durch transparentes Papier ersetzt. Dafür habe ich einfach weißes Backpapier genommen.
1: Okay, also Loch auf der einen Seite, transparentes Papier auf der anderen Seite. Wofür brauchen wir denn überhaupt dieses Transparentpapier?
2: Naja, das Bild entsteht ja im Schuhkarton. Mhm. Und damit du das von außen sehen kannst, brauchst du eben dieses transparente Papier. Das ist dann wie so ein Bildschirm, auf dem du das Bild sehen kannst. Heißt, um die Lochkamera zu benutzen, musst du das Loch auf das gewünschte Motiv richten und dann schaust du nur noch auf das Transparentpapier.
0: Okay, also zumindest noch eine andere Möglichkeit, die Sonnenfinsternis heute Abend zu beobachten, auch ohne Spezialbrille. Wenn ihr doch noch eine haben solltet von diesen Spezialbrillen, dann meldet euch bei uns. 02581 63780.
1: Wir zahlen den höchsten Preis, oder was willst du jetzt sagen?
0: Das wollte ich jetzt so nicht sagen, aber vielleicht kriegen wir ja noch die ein oder andere, damit wir auch gucken können heute Abend.
1: Ich glaube, das ist ganz, ganz heiße Ware. Guten Morgen.

0: Guten Morgen, es ist 7:15. Euch eine schöne Wochenmitte im Kreis Warendorf.
1: Mit uns, Sven Sandbote ist da.
0: Und Alisa Klinert natürlich auch. Genau wie Nico Santos jetzt. Und der spielt mit euch und dem Feuer.

0: Guten Morgen, 7.21 Uhr mit Radio WRF durch die Wochenmitte im Kreis Warendorf. Und heute ist ein wichtiger Tag, nein, nicht wegen der Sonnenfinsternis, sondern ihr bestellt online eine Kleinigkeit und dann bekommt ihr auf einmal einen Karton, in dem gefühlt ein ganzer Umzug auch noch Platz findet, vollgestopft mit Tonnen von Füllmaterial. Genau damit soll jetzt Schluss sein. Ab heute gibt es nämlich neue Regeln gegen diese Verpackungsflut, die EU-weite Verpackungsverordnung.
1: Und das Hauptziel lautet Müll vermeiden natürlich und auch recyceln, wo es eben nur geht. Das betrifft euch beim Supermarkteinkauf zum Beispiel, aber auch beim Online-Shopping. Was ist denn ab heute genau anders, Sven?
0: Naja, künftig müssen Hersteller viel genauer hinschauen. Diese riesigen Mogelverpackungen mit haufenweise Luft drin und Füllmaterial, die sollen schrittweise der Vergangenheit angehören. Auch bei Brötchentüten, Pizzakartons, Nudelboxen, Fleischverpackungen, da ändert sich was. Die dürfen ab sofort nur noch minimale Spuren dieser sogenannten PFAS enthalten. Das sind ja diese gesundheitsschädlichen Ewigkeitschemikalien, die sich nur super schwer bis gar nicht abbauen lassen.
1: Also das heißt, der riesige Berg an Plastik und Pappe im Wohnzimmer nach dem Bestellen und Auspacken wird in Zukunft dann hoffentlich kleiner?
0: Ja, so zumindest der Plan. Es wird für die Unternehmen, die den Kram in Umlauf bringen, nämlich deutlich strenger und auch teurer. Die müssen ihre Verpackung in jedem EU-Land lizenzieren und zulassen. Und es soll am Ende halt die Verpackung deutlich eindämmen.
1: Also ich erinnere mich zum Beispiel an diesen Tag zurück, wenn ich demnächst mal eine Online-Bestellung geliefert bekomme, wo ein kleines Teilchen in einem riesen Karton liegt oder ja, der locker für zwei Paar Schuhe in Größe 50 sein kann. Und eigentlich habe ich nur
0: Lippenstift bestellt,
1: ja. Genau, oder eine Speicherkarte oder sowas, ein USB-Stick.
0: Ja, wir gucken mal, ob das hinhaut mit dieser neuen Verpackungsverordnung. Gehört habt ihr es heute Morgen bei Radio WRF.

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0: Halb acht ist es, Zeit für die Nachrichten hier bei Radio WAF mit Mike Mattis heute Morgen.
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2: Guten Morgen. Nach dem Erdbeben in Kolumbien sind immer noch mehr als 3000 Menschen vermisst. Die Zahl der Toten ist mittlerweile auf mindestens 240 gestiegen. Mehrere Nachbeben erschweren die Arbeit der Rettungskräfte. Die Pegelstände vieler Flüsse sinken weiter. Im Rhein bei Köln ist nun ein historischer Tiefstwert erreicht. Binnenschiffer befürchten, dass sie dort bald nicht mehr passieren können. Und jetzt das Wichtigste für den Kreis Warendorf. Der Solarausbau in NRW stockt, der Kreis Warendorf steht aber noch verhältnismäßig gut da. Zu diesem Ergebnis kommt eine Auswertung des Landesverbands Erneuerbare Energien NRW. Der hat den Ausbau der Solarenergie im ersten Halbjahr 2026 untersucht. Dabei landete der Kreis Warendorf bei den neu installierten Anlagen auf Platz 8. Besonders gut lief es beim Solarausbau in Oelde. Pro Kopf gerechnet gab es den drittgrößten Zubau im Vergleich zu allen anderen Kommunen in Nordrhein-Westfalen. Mehr dazu findet ihr auf radio-waf.de. Die Polizei aus Gütersloh hat einen mutmaßlichen Einbrecher aus Beckum erwischt. Der 43-Jährige hatte gestern Morgen versucht, innerhalb einer Stunde in mehrere Geschäfte einzusteigen. Helmut Delker berichtet für Radio WAF.
3: Der Einbrecher versuchte zunächst, in einen Kiosk in der Gütersloher Innenstadt einzubrechen. Dabei hatte der Mann offenbar einen Komplizen. Als der Einbruch scheiterte, fuhren beide auf Fahrrädern davon. Noch während Polizisten den Tatort untersuchten, meldeten Zeugen in der Nähe einen weiteren Einbruchsversuch. Der 43-jährige Beckumer schlug die Scheibe eines Getränkemarktes ein, wurde dabei aber von der alarmierten Polizei festgenommen.
2: Die Gütersloher Polizei prüft jetzt, ob der Mann aus Beckum für weitere Geschäftseinbrüche in Frage kommt. Die Bauarbeiten auf der L547 in Aalen gehen in den nächsten Bauabschnitt. Ab heute ist der Bereich vom Europakreisel bis zum Kreuzungsbereich Dolberger Straße-Zeppelinstraße komplett gesperrt. Melanie Faulhaber, dabei bleibt's aber nicht.
4: Nein, ab dem 20. August weitet sich die Sperrung sogar noch auf den Kreuzungsbereich bis zur Sternstraße aus. Radfahrer und Fußgänger sollten eigentlich grundsätzlich weiter durch die Baustelle kommen, aber es werden einzelne Zufahrten erneuert und deshalb kann es auch für sie zwischendurch noch zu Einschränkungen kommen. Ende August soll der Bauabschnitt dann fertig sein. Bis dahin ist eine Umleitung ausgeschildert.
2: Vielen Dank, Melanie. Ab morgen ist außerdem die alte Beckumer Straße in Aalen nochmal für eine Woche gesperrt. Die zuständige Baufirma muss dort nachbessern, sie hatte den falschen Asphalt verlegt. Betroffen ist der Kreisverkehr an der Kreuzung Osttangente. 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
5: Ja, da freuen sich alle wieder in Aalen, weil sie mittlerweile nicht mehr wissen, wie sie fahren sollen, um nach Beckum oder in andere Orte im Kreis zu kommen. Wir gucken zum Wetter bei Radio WAF, da wissen wir, wie wir fahren, nämlich voll auf Sonnenschein. 28 Grad dazu heute, 14 Stunden Sonne bekommen wir insgesamt und aktuell messen wir unter anderem 12 Grad bei euch in Aalen, in Freckenhorst oder auch in Westbevern.
0: Ist frisch heute Morgen, ne?
5: Ist schön heute Morgen.
0: 7:33 Uhr, hier ist Radio WAF mit dem schnellsten Verkehrs- und Blitzerservice für die Region. Auf der Bahnstrecke zwischendrin Steinfurt und Hamm kommt es gerade zu Verspätungen oder Ausfällen, weil da ein Bahnübergang defekt ist. Da wisst ihr auf jeden Fall Bescheid, könnt ihr euch drauf einstellen. Und dann wird auch geblitzt bei uns im Kreis. Die Straßen sind übrigens frei, deswegen gehen wir da ganz schnell drüber hinweg. In Beckum haben wir einen mobilen Blitzer auf der Hammerstraße. Dankeschön fürs Melden über die 0800 4x5 345. Euch eine gute Fahrt.
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0: Und das mit uns, Sven Sandbote und Alisa Klinert. Wir wünschen euch einen guten Start in diesen Mittwoch.
5: Ja, das sehe ich genauso. Guten Morgen und jetzt mit Justin Timberlake rein in diesen Mittwoch.

0: Radio WF spielt euch die 80er mit Queen, I Want It All. 7.41 Uhr ist es. Schönen guten Morgen. Schön, dass ihr bei uns seid heute Morgen. Sven, wenn ich so nachmittags im Kreis Warendorf unterwegs bin, besonders für die Gassi-Runde, dann fällt mir in den letzten Tagen und eigentlich auch schon in den letzten Wochen immer nur eins auf. Die Bäche und Flüsse, in denen Riva sonst geschwommen ist oder reingesprungen ist oder durchgerannt ist, die gibt's gar nicht mehr. Die sind, so wie du es vorhin schon, glaube ich, in irgendeinem Wetter gesagt hast, furztrocken.
1: Ja, es ist genau die richtige Formulierung. Andersrum könnten wir auch sagen, angesichts der Jahreszeit, die Flüsse und Bäche sind auch irgendwie in den Urlaub geflossen. Gerade mal geguckt, die aktuellen Pegelstände im Kreis Warendorf, die Ems bei 59 Zentimeter, Axtbach bei Beelen 20 Zentimeter. Und jetzt halte ich fest, ich wollte es gerade gar nicht glauben, die Verse in Aalen 4 Zentimeter Wasserpegel heute Morgen aktuell gemessen. Und ich hatte auch so ein schönes Erlebnis am Mittag mit Torvi, der französischen Bulldoggendame, auch Gassi-Runde gemacht, entlang der Olfe bei uns. Kuck läuft hinter mir her, gucke ich wieder, ist sie weg.
0: Wie weg?
1: Schnüffelt sie so am Olfe-Ufer rum, dann springt sie rein, rennt durch diesen furztrocknen, da ist das Wort wieder, Bachlauf hin und her und freut sich des Lebens und kommt dann wieder raus und dachte sich, ja, wo ist das Wasser jetzt hin? Es ist ja nichts da gerade. Olfe ist komplett trockengelegt.
0: Ja, das ist Wahnsinn. Aber da hattest du wahrscheinlich einen Zoomi, ne?
1: Ja.
0: Zoomi.
1: Einmal hin, einmal her und dann war die ganze Runde auch beendet.
0: Ja, reicht ja für sie. Wir sind da eher dann auch mal so länger unterwegs.
1: Ich bin mal gespannt. Wir gehen nachher da wieder lang. Vielleicht springt sie wieder rein in die trockene Olfe.
0: Ja, musst du morgen erzählen.

0: das ist Somber mit seinem Home Wrecker, das Beste von heute bei Radio WRF im besten Mix für den Kreis Warendorf. Hört ihr ab sofort ja auch im Digitalradio, nicht nur im Kreis Warendorf, sondern im ganzen Münsterland über DAB+. Testet's mal aus.
1: Ganz genau. Und jetzt gibt's ein bisschen langsamere Musik von Kelly Clarkson, Because of You.

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1: Mit Malte Albrecht. Guten Morgen. Egal ob Rhein, Donau oder Elbe, das Niedrigwasser in den Flüssen macht immer größere Probleme. Die Pegelstände sinken wegen der Trockenheit immer weiter. Die Binnenschifffahrt ist deshalb eingeschränkt und das stellt die Wirtschaft vor immer größere Probleme. Heute soll nach Lösungen gesucht werden. Bundesverkehrsminister Bilger bespricht sich dazu mit seinen Kollegen aus den Ländern. Danny Hoppe aus dem News-Team. Bilger hat schon gesagt, er geht davon aus, dass das Niedrigwasser uns noch den ganzen August beschäftigen wird.
2: Genau, und deshalb wurden erste Maßnahmen auch schon umgesetzt. Statt mit dem Schiff werden einige Waren jetzt mit dem LKW oder dem Güterzug transportiert. In mehreren Bundesländern dürfen LKW deshalb ja vorübergehend auch an Sonn- und Feiertagen fahren, auch bei uns in NRW. Auch die Bahn hat Bilger schon dafür gelobt, dass sie weitere Waggons bereitgestellt hat und noch weitere bereitstellen will. Trotzdem wird uns das Thema Niedrigwasser auch in den nächsten Jahren weiter beschäftigen, Stichwort Klimawandel. Und deshalb will Bilger heute mit den Ländern auch über langfristigere Maßnahmen sprechen. Er will zum Beispiel die Flüsse weiter ausbauen. Das heißt, an Engstellen könnten zum Beispiel Fahrrinnen vertieft werden, damit die Schiffe auch bei Niedrigwasser da durchkommen. Oder es könnten Hindernisse im Fluss abgetragen werden. Darüber will Bilger jetzt auch mit Umweltverbänden sprechen. Das hat er dem RND gesagt. Umweltschützer sehen das Ganze nämlich kritisch. Sie sagen, dadurch fließe das Wasser schneller ab. Das senke den Grundwasserspiegel in den angrenzenden Flussauen weiter ab. Und das wiederum könne die Austrocknung der Regionen bei Dürre verschlimmern. Also da gibt es noch Gesprächsbedarf.
1: Danke, Danny. Und das sind weitere Nachrichten im Überblick. Heute Abend können Millionen Menschen in Europa und anderen Teilen der Erde eine Sonnenfinsternis erleben. In Deutschland wird der Mond die Sonne zwischen kurz nach 19 und kurz vor 21 Uhr bis zu 90% verdecken. Um Augenschäden zu vermeiden, solltet ihr spezielle Schutzbrillen tragen. Die deutschen Geheimdienste sollen künftig mehr Befugnisse im Kampf gegen Terror und Spionage bekommen. Dazu will das Bundeskabinett heute einen Gesetzentwurf auf den Weg bringen. Unter anderem dürfte der Bundesnachrichtendienst dann bei Cyberattacken selbst aktiv fremde Netze hacken. Für junge Menschen wird der Einstieg ins Berufsleben weltweit schwieriger. Das meldet die Internationale Arbeitsorganisation. Gründe seien das schwache Wirtschaftswachstum und weltweite Spannungen, aber auch künstliche Intelligenz, heißt es. Gerade Jobs, über die viele junge Menschen bisher ins Berufsleben eingestiegen sind, könnten sich durch Automatisierung besonders schnell verändern. Dabei geht es vor allem um Jobs etwa im Büro, im Verkauf, der Produktion und im Dienstleistungsbereich. Die Arbeitsorganisation fordert deshalb deutlich mehr Investitionen in Bildung, Ausbildung und lebenslanges Lernen. Und das waren die Nachrichten mit Malte Albrecht.
3: Hier ist das Wetter für den Kreis Warendorf. Wird heute wieder voll im Waldschfreibad in Telgte, im Erlbad in Drenn-Steinfurt oder auch im Freibad in Aalen. Kein Wunder, bei blauem Himmel, Sonnenschein und 28 Grad, die heute auf euch warten. Aktuell ist es noch perfekt zum Durchlüften zu Hause, Fenster aufreißen und die frische Luft genießen. 13 Grad messen wir nämlich aktuell, unter anderem bei euch in Wadersloh, in Roland oder auch in Waldstätte.
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4: 8:03, hier ist Radio WAF für euch mit dem schnellsten Verkehrs- und Blitzerservice für die Region. Auf den Straßen ist weiter nichts los. Ihr solltet überall gut durchkommen, aber auf die Blitzer aufpassen. Die stehen jetzt aktuell in Alverskirchen auf der Everswinkler Straße in Höhe.

0: So, und jetzt feiern wir die Sonnenfinsternis im Kreis Warendorf, warten auf 19.15 Uhr heute Abend. Und damit die Wartezeit nicht allzu lange ist, spielen wir euch jetzt drei Sonnenfinsternis-Hits back to back bei Radio WAF. Unter anderem gleich mit Sheryl Crow, Sock Up the Sun.
1: Und das ist Bruce Springsteen, der Boss mit Dancing in the Dark. Schönen Mittag.

0: In the Dark, das passt. Ja, ganz gut für das, was in guten 12 Stunden auf uns im Kreis Warendorf wartet. Guten Morgen mit Radio WRF. Heute ein Naturschauspiel der ganz besonderen Sorte, das wir nur ganz selten erleben. Die Sonnenfinsternis. Ha, habt ihr schon geplant, wo ihr sie euch anschaut? Zum Beispiel auf der Halde in Aalen oder die Fördertürme der Zeche in Aalen, schon ausverkauft seit Tagen. Da ist heute auch richtig Spektakel angesagt. Und vor allem eines machen auch ganz viele, dieses Naturschauspiel für die Ewigkeit festhalten.
1: Ja, zum Beispiel Sebastian Voltmann ist sogenannter Sonnenfinsternisjäger. Der hat nämlich schon mehrmals eine Sonnenfinsternis erlebt und vor allem auch fotografiert und hat jetzt die besten Tricks für uns. Sebastian, gut ist schon mal, dass wir gar kein großes Fotoequipment brauchen.
2: Also diese Sonnenfinsternis findet sehr tief am Horizont statt, sodass vielleicht viele sogar mit dem Handy einfach Fotos machen können, wie bei einem normalen Sonnenuntergang auch. Nur mit dem Unterschied, dass jetzt eben die Sonne statt rund sichelförmig erscheint am Horizont.
0: Ja, und wer direkt in die Sonnenfinsternis rein fotografieren will, der kann auch diese Folie von den Brillen direkt vor die Kameralinse halten oder einfach die Sonnenfinsternisbrille direkt nehmen und vor die Kamera halten. Und wir sehen ja die Sonnenfinsternis im Kreis Warendorf sowieso ganz besonders gut und sie lässt sich wunderbar fotografieren.
2: Ja, da kann man wirklich was draus machen. Man kann die Landschaft kombinieren, man kann ein Schloss, eine Burg, irgendetwas, ein tolles Gebäude oder einfach Landschaftsformationen in den Vordergrund packen. Wichtig ist, dass man einen freien Horizontblick hat Richtung Westen, eben dass man die Sonne gut untergehen sieht, dass kein Haus davor steht, ne? Also dass man vielleicht am besten auf einem Berg sich befindet.
1: Los geht's um 19.15 Uhr und um 20.10 Uhr ist dann der Höhepunkt erreicht. Und eure schönsten Fotos, die hätten wir morgen früh nämlich gerne.
0: Ja, natürlich. Und vom Höchstberg zum Beispiel, da lässt sich auch wunderbar gucken. Oder eben die Halde in Aalen.

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0: Wenn euer Kind schon immer mal einen eigenen Film drehen wollte, dann geht das heute in der Stadtbücherei in Telgte. Kinder ab 9 Jahren produzieren dort ihren eigenen Trickfilm mit selbst ausgedachten Szenen und einer Geschichte über die Sommerferien. Los geht's heute Vormittag um 10.30 Uhr. Gedreht wird bis 13.30 Uhr und vorher meldet ihr euch am besten noch schnell an und sucht euch eigene Materialien für den Film raus, die solltet ihr mitbringen.
2: Ja, wir bleiben direkt mal beim Film. Im Kino Scala in Warendorf gibt es heute die Vorpremiere von Steckerlfisch-Fiasko, dem neuen Eberhofer-Krimi, und zwar einen Tag vor dem offiziellen Kinostart. Ab 20 Uhr wird's bayerisch. Vor dem Film gibt's Steckerlfisch, Leberkässemmeln und Weißbier. Anschließend gibt's mit Franz Eberhofer dann die Verbrecherjagd. Diesmal liegt nämlich der Steckerlfischkönig tot auf dem Golfplatz.
0: Jetzt habe ich eine Frage.
2: Ja?
0: Was ist so ein Steckerlfisch?
2: Ah, das ist ein Fisch, da steckst du ein Steckerl rein, ein Stöckerl, ja, und dann auf den Grill, also so ein gegrillter Fisch auf dem Stock.
0: Okay. Gut. Und dann noch was, wo Wissen im Ernstfall Leben rettet. Im St. Elisabeth Hospital in Beckum geht es heute um die Sepsis, die Blutvergiftung. Ab 17 Uhr erklären euch da Fachleute, welche Warnzeichen es gibt, wann es vor allem gefährlich wird und was wir machen sollten. Dazu gibt es eine einfache Checkliste und anschließend auch Zeit für eure Fragen. Der Vortrag ist kostenlos. Einfach vorbeikommen.
2: Und noch mehr Veranstaltungstipps, die bekommt ihr online auf radio-waf.de und natürlich auch in der App. Und über eure Veranstaltung freuen wir uns natürlich auch, vielleicht ja auch zum Steckerlfischgrill.
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0: Guten Morgen, Kreis Warendorf, 8:30 ist es und hier kommt Mike Mattes für euch.
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2: Guten Morgen. Nach dem Erdbeben in Kolumbien suchen die Rettungskräfte weiter nach Überlebenden. Die Arbeiten werden aber durch mehrere Nachbeben erschwert. Nach offiziellen Angaben werden mehr als 3000 Menschen vermisst. Die Zahl der Toten liegt bei mindestens 240. Der Ausbruch des Ätna auf Sizilien legt den Flugverkehr am Flughafen Catania lahm. Wegen der Asche sind bis morgen um 11 Uhr alle Starts und Landungen abgesagt. Zehntausende Urlauber sitzen dort fest. Und jetzt das Wichtigste für den Kreis Warendorf. In Warendorf kommen heute viele Unternehmer aus dem Kreis zusammen, um sich über viele aktuelle Entwicklungen zu informieren. Die Handwerkskammer Münster hat ein Netzwerktreffen organisiert. Dort gibt es mehrere Vorträge. Alex Jakob berichtet für Radio WAF.
3: Die Wirtschaft steht unter großem Druck. Umso wichtiger sind die Möglichkeiten, die Betriebe zukunftsfähig zu halten. Beim Zukunftsforum Mittelstand Münsterland geht es zum Beispiel um Fördermöglichkeiten, die Unternehmen nicht zurückzahlen müssen. Weitere Themen sind Energiekosten, Nachhaltigkeit oder die Gewinnung von Fachkräften. Das Netzwerktreffen bei DAPE Bürocenter in Warendorf startet um 11 Uhr.
2: Der Solarausbau in NRW stockt, der Kreis Warendorf steht aber verhältnismäßig gut da. Zu diesem Ergebnis kommt eine Auswertung des Landesverbands Erneuerbare Energien NRW. Der hat den Ausbau der Solarenergie im ersten Halbjahr 2026 untersucht. Dabei landet der Kreis Warendorf bei den neu installierten Anlagen auf Platz 8. Besonders gut schnitt der Solarausbau in Oelde ab. Pro Kopf gerechnet gab es den drittgrößten Zubau im Vergleich zu allen Kommunen in Nordrhein-Westfalen. Mehr dazu findet ihr auf radio-waf.de. Das deutsche Dressurteam liegt bei der Weltmeisterschaft in Aachen auf Goldkurs. Nach dem ersten Tag der Mannschaftswertung führt das Team von Bundestrainerin Monika Teodorescu aus Fürchdorf den Wettbewerb vor Großbritannien und Australien an. Heute gehen zwei weitere Reiter an den Start. Die Entscheidung um die Teammedaillen fällt am späten Nachmittag. 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
0: Und hier gibt's direkt den Blick aufs Wetter. 15 Grad sind's aktuell bei euch in Oelde, in Brok oder auch in Ostenfelde. Aber das geht heute noch ordentlich nach oben. 28 Grad erwarten euch also. Das heißt, lasst es langsam angehen, trinkt ordentlich, macht euch eine ruhige Mittagspause nachher oder auch schon gleich eine schöne Frühstückspause. Sonne passt auf jeden Fall. Genießen ist angesagt.
4: 8:32 Uhr. Geht rüber auf die Straße im Kreis und die Autobahn drumherum. Hier ist Radio WAF mit dem schnellsten Verkehrs- und Blitzerservice für die Region. Straßen sind frei immer noch. Es ist ein ruhiger Mittwochmorgen. Ihr solltet überall gut durchkommen. Wird aber geblitzt hier bei uns im Kreis. Und zwar in Alverskirchen auf der Everswinkler-Straße in Höhe des Friedhofs. In Beckum steht immer noch der Blitzer auf der Hammerstraße. Und dann haben wir auch noch die beiden Gulaschkanonen in Everswinkel auf der L793 und an der B475. In Ennigerloh, Kreuzung zum Buddenbaum. Danke fürs Bescheid sagen. 0800 4x5 345. Gute Fahrt für euch.
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0: Guten Morgen.
4: Schönen guten Morgen und Happy Mittwoch.

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0: Photogenic Shoot. In 20 Minuten ist es 9 Uhr. Schönen guten Morgen an diesem sommerlich warmen Mittwoch, der heute 28 Grad bringt. Heute nochmal genießen, denn morgen wird es wieder richtig drückend und heiß. Deutlich über 30 Grad die kommenden beiden Tage.
1: Die nächste Hitzewelle rollt auf uns zu. Aber weißt du, was das Einzige ist, was ich positiv daran finde? Mhm. Ich habe gehört, es soll tatsächlich die letzte für diesen Sommer sein.
0: Oh, wir warten das mal.
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4: Ja, nee, ist klar.
5: Wir fahren übrigens jetzt gleich nach der Aufnahme zu Svenny und Sven hoch in den Norden. Das sind Verwandte von meiner Perle, ihre Lieblingscousine. Bei denen ist sowieso immer schön, ja. Echt so eine Traumfamilie mit Haus und, Achtung, Riesengarten mit Pool. Ja, ich hab die Badehose schon an. Ich sehe übrigens Hammer aus diesen Sommer. Ey, in meinem Alter so eine Traumfigur, das ist doch Wahnsinn. Als ich eben am Spiegel vorbeikam, habe ich reflexartig gegrüßt und Donnerwetter gesagt. Ja, ich sehe schon die Schlagzeile in der Dithmarscher Tageszeitung. Riesenwels im Privatpool gesichtet. Ja, da kann ich nur sagen, es ist die Badehose. Die betont halt die Konturen so dramatisch. Und das ist vielleicht der wichtigste Tipp in diesen Tagen. Man braucht Freunde oder Verwandte mit einer schönen Gartenlandschaft und einem Schwimmteich oder Pool. Ja, oder wie ist eine Gartendusche? Meistens wird dann ja auch noch gegrillt und kühle Getränke gibt sowieso. Ja, so bleibt zu Hause die Küche sauber und alle haben Spaß. Ja, ich bin ein verdammtes Genie.
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0: Das ist Holly Hammerstone bei Radio WRF. To Love Somebody um 8.44 Uhr an diesem Mittwoch, der sommertechnisch auf jeden Fall noch angenehm wird. Ne? 28 Grad heute Maximum.
1: So sieht's aus.
0: Das kann man noch aushalten.
1: Ja, ab morgen wird's deutlich heißer. 33 Grad.

0: So, wenn wir jetzt über Sommer sprechen bei Radio WRF um 8.48 Uhr, dann darf dieser Song ja auf keinen Fall fehlen. Lando von Luna, natürlich direkt erkannt, versprüht direkt überall richtig gute Laune und ganz viel Summer-Vibes. Übrigens genauso wie Sängerin Luna selbst, sie hat uns im Sender besucht und bei Lando, Luna, singst du nach all den Jahren immer noch total gerne.
1: Bei Lando ist so ein unglaublich besonderen Song. In dem Jahr 98 waren wir schon, ich war als Sängerin Charisma unterwegs. Und es kam so die Idee von jemand von der Plattenfirma, der gesagt hat, bei Lando habe ich gehört, das ist absolut euer Ding. Dann bin ich in Müllheim an der Ruhr in dem Studio reingegangen und habe in 40 Minuten das runtergesungen. Bailando, bailando, amigos, adios, adios, el silencio loco. Einfach mit ganz viel Leichtigkeit.
2: Ja, und man merkt auch jetzt noch, Luna, du hast immer noch total viel Spaß an diesem einen Song.
1: Ich singe auch einen Song wie Bailando, Vamos a la Playa oder andere Songs von mir mit so viel Freude, weil ich will ja auch gerne die gute Laune rüberbringen. Ich bin seit so viele Jahre mit meinen Songs unterwegs, dass ich merke, dass ich gute Laune verschenken kann mit meiner Musik, mit meinem Dasein, mit meinem Auftritt. Das ist viel wert.
2: Ja, und ganz, ganz viel gute Laune gibt's auch einen ganzen Abend lang bei Lunas allererstem Konzert. Ja, da habt ihr richtig gehört. Bisher hat sie nämlich immer nur auf Festivals gesungen oder ist in Fernsehshows aufgetreten.
0: Ja, also dann schon mal den 22. November vormerken. Da gibt's das allererste Luna-Konzert und das findet in Oberhausen statt. Tickets
2: mit uns?
0: Gibt's ab sofort zu kaufen. Und möchtest du Luna live erleben?
2: Ich finde Luna ganz cool, ja.
0: Ja, dann
2: fahren wir hin, oder?
0: Machen wir direkt mal Tickets klar.
2: Und jetzt machen wir ein bisschen Stimmung klar. Ja, Luna mit Bailando spielen wir euch heute Morgen.

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1: Mit Malte Albrecht. Guten Morgen. Eigentlich ist auch in Berlin gerade Sommerpause. Trotzdem kommt dort am Vormittag das Bundeskabinett zusammen, um einige wichtige Reformen auf den Weg zu bringen. Da geht es zum Beispiel um die Geheimdienste. Der Drohnenvorfall am Leipziger Flughafen hat nochmal gezeigt, wie ernst die aktuelle Bedrohungslage ist. Danny Hopper aus den Nachrichten. Deshalb sollen der Verfassungsschutz und der Bundesnachrichtendienst mehr Kompetenzen bekommen.
2: Genau, denn Experten sagen ja schon lange, dass Deutschland da einfach nicht mehr auf Höhe der Zeit sei und das BND und Verfassungsschutz mehr Befugnisse brauchen, um angemessen auf Hackerattacken oder Sabotagen zu reagieren. Der BND soll deshalb jetzt in Zukunft in bestimmten Fällen aktiv eingreifen dürfen. Er kann dann zum Beispiel die IT-Infrastruktur einer fremden Macht manipulieren, wenn die gerade eine Cyber- oder Desinformationsattacke auf Deutschland durchführt. Außerdem sollen mehr Informationen und Daten gesammelt und gespeichert werden. Der BND müsse endlich auf Augenhöhe mit unseren Partnern agieren, sagte auch Kanzleramtschefin Wagen der RP.
1: Ein anderes Thema im Kabinett ist das BAföG.
2: Ja, BAföG-Empfänger sollen mehr Geld bekommen, allerdings auch später als geplant. Die Wohnkostenpauschale für diejenigen, die nicht mehr bei den Eltern wohnen, soll von jetzt 380 auf 440 Euro im Monat steigen. Das war eigentlich schon für das demnächst startende Wintersemester geplant. Jetzt greift das allerdings erst im Sommersemester des nächsten Jahres. Scharfe Kritik kommt von der Linken. Sie sagt, das gehe völlig an der Realität vorbei. Ein durchschnittliches WG-Zimmer koste schon jetzt mehr als 500 Euro. Und dann würden die Erhöhungen auch noch so lange verschleppt, bis die Inflation sie komplett aufgefressen habe.
1: Danke, Danny. Und das sind weitere Themen. Das Leben in Deutschland ist wieder deutlich teurer geworden. Im Juli stieg die Inflationsrate auf 2,8%, meldet das Statistische Bundesamt. Im Monat davor lag sie noch bei 2,3. Wichtiger Treiber waren die Energiepreise. Vor allem Benzin und Diesel wurden nach dem Ende des Tankrabatts Ende Juni spürbar teurer. Der schwere Waldbrand bei Rodenbach in Südhessen ist vermutlich vorsätzlich gelegt worden. Davon geht die Kriminalpolizei aus. Die Ermittler sicherten demnach schon umfangreiche Spuren in dem Gebiet. Der oder die Täter könnten am Montag mit Taschen und einem Fahrzeug im Wald unterwegs gewesen sein. Heute Abend werden Millionen Menschen fasziniert zum Horizont schauen. Es gibt eine Sonnenfinsternis. Schon vor dem Sonnenuntergang schiebt sich der Mond vor die Sonne. In weiten Teilen Europas wird es dämmerig oder sogar richtig dunkel. In Deutschland verdeckt der Mond die Sonne nur zu 90%. Spanien hat da mehr Glück. Dort gibt es zum ersten Mal seit mehr als 100 Jahren wieder eine totale Sonnenfinsternis. Wer das Schauspiel beobachten will, sollte eine spezielle Schutzbrille tragen, sonst drohen Augenschäden. Und das waren die Nachrichten mit Malte Albrecht.
3: Und vor der Sonnenfinsternis gibt's im Kreis Warendorf erstmal viel, viel Sonnenschein vom blauen Himmel. Wolken sind heute wirklich die ganz große Ausnahme. Und dementsprechend bleibt's auch weiterhin trocken im Kreis Warendorf. 16 Grad, die messen wir jetzt unter anderem bei euch in Sendenhorst, in Fellern und in Enniger. 28 Grad, das ist die Zahl des Tages.
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4: Wir haben es 9:03. Hier ist Radio WAF mit dem schnellsten Verkehrs- und Blitzerservice für die Region. Straßen sind immer noch frei, da gibt es nichts zu melden. Aber wir haben Blitzer hier bei uns im Kreis. In Alverskirchen steht einer auf der Everswinkler Straße am Friedhof. In Beckum wird immer noch geblitzt auf der Hammerstraße. Jetzt neu dazugekommenen Blitzer zwischen Aalen und Tönneshäus. Das ist die Warendorfer Straße. Und dann haben wir auch noch die beiden Gulaschkanonen. Die eine auf der L793 in Everswinkel, die andere auf der 475 in Ennigerloh an der Kreuzung zum Buddenbaum. Und schreibt ihr mehr gerne her damit. 0800 4x5 345. Da ruft er uns kostenlos an auf der Radio WAF Verkehrshotline. Gute Fahrt für euch.
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3: Wir gönnen euch drei Hits am Stück, unter anderem gleich aus den 90ern, Savage Garden, To the Moon and Back.
4: Ja, jetzt

0: Linkin Park für euch gespielt über Radio WRF mit The Emptiness Machine. Es ist 8:45 geworden und Sommerferien sind ja für viele schön, für andere dagegen leider mal so gar nicht. Für das Team des Mammut-Tierheims in Tönneshäuschen sind die Sommerferien ja leider eine eher unschöne Zeit.
1: Ja, und das, weil das Tierheim wirklich rappelvoll ist. Etliche Hunde und Katzen suchen ein neues Zuhause. Allein 90 Katzen sind Wahnsinn. Da gerade untergebracht, davon 60 Katzenbabys. Christiane Schäfer ist die Vorsitzende des Tierschutzvereins Aalen. Christiane, kann ich einfach bei euch vorbeikommen und mir so ein Tier abholen?
2: Bei Katzenbabys vermitteln wir nur zu zweit oder zu einer bereits vorhandenen Jungkatze. Ansonsten fragen wir sie natürlich, sind alle Mitglieder in der Familie einverstanden? Gibt es Allergien? Haben sie ausreichend Platz? Haben sie ausreichend Zeit? Wie sind die finanziellen Mittel? Können sie gegebenenfalls auch eine tierärztliche Behandlung bezahlen? Und so weiter und so fort. Das sind alles die Fragen, die wir ihnen stellen. Und dann steht ihnen nichts im Wege, dass sie einem kleinen Kätzchen ein neues Zuhause schenken.
0: Ja, macht auf jeden Fall Sinn, so ein neues Zuhause zu checken. Denn ein Tier, das wissen wir beide ja auch, Sven, mit unseren beiden Hunden, bedeutet Verantwortung für viele, viele Jahre übernehmen. Und das ist eben nicht immer nur Spielen und Schmusen, ne?
1: Aber es ist eine schöne Verantwortung.
0: Definitiv,
1: auf jeden Fall.
0: Ja.
1: Und wenn ihr einen Platz habt für ein Hund oder auch eine Katze oder zwei Katzen in diesem Fall, wenn wir von Babykatzen sprechen, dann meldet euch gerne beim Team des Tierheims in Tönneshäuschen. Aber die freuen sich auch genauso über eine Spende für die Tiere, die momentan da im Tierheim sind. 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

0: 9.30 Uhr jeden Moment, das heißt Zeit für die Nachrichten hier bei Radio WRF und die gibt's jetzt für euch von Mike Mattes.
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2: Guten Morgen. Zur Lage der Binnenschifffahrt gibt es heute eine Schaltkonferenz der Verkehrsminister von Bund und Ländern. Sie wollen über Maßnahmen beraten, weil viele Flüsse derzeit besonders wenig Wasser führen. Das Sonntagsfahrverbot für Lkw ist in vielen Bundesländern schon gelockert oder ganz aufgehoben worden. Das Bundeskabinett diskutiert über eine Reform der deutschen Nachrichtendienste. Verfassungsschutz und BND sollen mehr Befugnisse bekommen. Angreifer könnten damit aktiv bekämpft werden. Bisher dürfen Nachrichtendienste nur beobachten. Und jetzt das Wichtigste für den Kreis Warendorf. Die Handelskammer Münster hat für heute zu einem Netzwerktreffen in Warendorf eingeladen. Dabei soll es um die aktuellen wirtschaftlichen Entwicklungen gehen. Viele Unternehmen stehen massiv unter Druck. Dazu sind mehrere Vorträge geplant. Unter anderem geht es darum, wie Betriebe Energiekosten senken oder Förderungen beantragen können. Start des Netzwerktreffens ist um 11 Uhr im Büro Center Dape in Warendorf. Die Polizei in Gütersloh hat einen Mann aus Beckum bei einem Einbruch erwischt. Der 43-Jährige hatte gestern Morgen versucht, innerhalb einer Stunde in mehrere Geschäfte einzusteigen. Helmut Delka hat die Infos.
3: Der Einbrecher versuchte zunächst, in einen Kiosk in der Gütersloher Innenstadt einzubrechen. Dabei hatte der Mann offenbar einen Komplizen. Als der Einbruch scheiterte, fuhren beide auf Fahrrädern davon. Noch während Polizisten den Tatort untersuchten, meldeten Zeugen in der Nähe einen weiteren Einbruchsversuch. Der 43-jährige Beckumer schlug die Scheibe eines Getränkemarktes ein, wurde dabei aber von der alarmierten Polizei festgenommen.
2: Die Gütersloher Polizei prüft jetzt, ob der Mann aus Beckum für weitere Geschäftseinbrüche in Frage kommt. Die Bauarbeiten auf der L547 in Aalen gehen in den nächsten Bauabschnitt. Ab heute ist der Bereich vom Europakreisel bis zum Kreuzungsbereich Dolberger Straße-Zeppelinstraße komplett gesperrt. Melanie Faulhaber, dabei bleibt's aber nicht.
4: Nein, ab dem 20. August weitet sich die Sperrung sogar noch auf den Kreuzungsbereich bis zur Sternstraße aus. Radfahrer und Fußgänger sollten eigentlich grundsätzlich weiter durch die Baustelle kommen, aber es werden einzelne Zufahrten erneuert und deshalb kann es auch für sie zwischendurch noch zu Einschränkungen kommen. Ende August soll der Bauabschnitt dann fertig sein. Bis dahin ist eine Umleitung ausgeschildert.
2: Vielen Dank, Melanie. Ab morgen ist außerdem die alte Beckumer Straße in Aalen nochmal für eine Woche gesperrt. Die zuständige Baufirma muss dort nachbessern. Sie hatte den falschen Asphalt verlegt. Betroffen ist der Kreisverkehr an der Kreuzung Osttangente. 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
5: Dann gucken wir schnell aufs Wetter. 18 Grad, die haben wir heute Morgen schon erreicht. Zum Beispiel bei euch in Telgte, in Stromberg oder auch in Tönneshäuschen. Bei 14 Stunden Sonne. Sonnenschein geht's heute rauf auf knackig warme und sommerliche 28 Grad.
0: Dann schauen wir rüber auf die Straßen um kurz nach 9:30. Hier ist Radio WRF mit dem schnellsten Verkehrs- und Blitzerservice für die Region. Weiter alles frei, keine Meldungen, aber ein paar Blitzer, die ihr gesehen habt unterwegs. In Alverskirchen steht einer auf der Everswinkler Straße in Höhe des Friedhofs. Geblitzt wird in Everswinkel an der L793. Zwischen Aalen und Tönneshäuschen steht jetzt auch ein Blitzer, und zwar auf der Warendorfer Straße. Dann haben wir noch eine zweite Gulaschkanone, die steht ja in Ennigerloh an der B475 Kreuzung zum Buddenbaum, und es wird nicht weiter geblitzt. Aber wenn ihr was seht, dann ruft ihr an, kostenlos 0800 4x5 345. Gute Fahrt für euch.
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5: Das sind wir, und wir haben gar nicht schwer zu schleppen bei der Wärme heute. Leichtes Gepäck.
0: Silbermond für euch jetzt.

0: Shakira und Burna Boy mit Die Die. Das ist der Sommerhit in diesem Jahr 2026. Richtig guter Song, finde ich.
1: Ja, und gleich nach 10 kommen mehr tolle Songs bei Radio WRF im Best Mix. Und Laura Potting kommt auch und hat Besuch dabei. Es geht nämlich um einen Sonnenfinsternisjäger. Es gibt wirklich Menschen, die rasen und reisen der Sonnenfinsternis hinterher. Das finde ich verrückt.
0: Finde ich auch total verrückt. Einen davon lernt ihr auf jeden Fall gleich nach 10 kennen. Uns heute Morgen früh wieder und wir wünschen euch auf jeden Fall jetzt erstmal einen schönen Mittwoch. Genießt die Sonne und das Spektakel da heute Abend am Himmel und wir würden uns wirklich sehr freuen, wenn es der ein oder andere schafft, ein richtig tolles Bild zu machen von der Sonnenfinsternis. Das schickt ihr uns dann bitte.
1: Wir nehmen gerne auch Videos, einfach schicken an die 02581 63780. Viel Spaß heute Abend und bis morgen.

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1: Mit Malta Albrecht. Schönen guten Morgen. Ende Juni war der Tankrabatt ausgelaufen und das hat direkt Folgen. Die Inflationsrate ist im Juli deutlich raufgegangen auf 2,8%. Das sind 0,8% mehr als im Vormonat. Diese Zahlen hat das Statistische Bundesamt am Morgen vorgelegt. Danny Hopper aus dem News-Team. Überraschend kommt das nicht.
2: Nein, überhaupt nicht, denn die Energiepreise sind einfach der zentrale Preistreiber. Seit Beginn des Iran-Kriegs sind ja vor allem die Spritpreise durch die Decke gegangen. Der Tankrabatt konnte das im Mai und Juni so ein bisschen abfedern. Direkt danach sind die Preise für Benzin und Diesel aber wieder direkt sprunghaft angestiegen. Und da ist leider auch noch kein Ende in Sicht. Denn im Iran-Krieg gibt es weiter keine Lösung. Die Straße von Hormus ist weiter blockiert. Und jetzt kommt auch noch das Niedrigwasser in den Flüssen dazu. Auch dadurch steigen die Transportkosten für Kraftstoffe noch einmal. Immerhin, Lebensmittel sind nicht groß teurer geworden. Kann sich aber auch noch ändern durch eine schlechtere Ernte wegen der Hitze und auch durch die gestiegenen Transportkosten.
1: Während es für uns also im letzten Monat teurer geworden ist, hatten die Mineralölkonzerne da eine gute Zeit.
2: Ja, da sprudelte nicht nur das Öl, sondern auch der Gewinn ordentlich. Mehr als 31 Millionen Euro haben die Mineralölkonzerne im Juli an zusätzlichen Gewinnen eingefahren pro Tag. Das hat Greenpeace ausgerechnet. Die Umweltschützer haben die Entwicklung des Rohölpreises mal mit den Tankstellenpreisen für Diesel und Benzin verglichen und das dann auf den Kraftstoffabsatz in Deutschland hochgerechnet. Greenpeace spricht von Übergewinnen in Rekordhöhe und sagt, die Preise an den Tankstellen waren viel zu hoch mit Blick auf den Rohölpreis. Dasselbe kritisiert ja auch der ADAC schon seit Wochen. Passiert ist hier bisher aber nichts.
1: Dankeschön, Danny. Und jetzt weitere Meldungen im Kurzüberblick. Trotz Sommerpause kommt in Berlin in diesen Minuten das Bundeskabinett zusammen. Beschlossen werden soll unter anderem eine Reform der deutschen Nachrichtendienste. Sie sollen künftig deutlich mehr Befugnisse im Kampf gegen Terror und Spionage bekommen. Außerdem will das Kabinett die BAföG-Reform auf den Weg bringen. In den USA beginnt heute ein Prozess gegen Meta. Der Mutterkonzern von Instagram und Facebook soll mit seinen Netzwerken Kinder und Jugendliche abhängig und dadurch psychisch krank machen. Vier Bundesstaaten fordern, dass Funktionen wie das Endlos-Scrollen deutlich eingeschränkt werden. Die Europäische Union will gegen Plastikmüll vorgehen. Sie führt deshalb Schritt für Schritt neue Regeln ein. Die ersten greifen ab heute und betreffen vor allem Lebensmittelverpackungen. So gelten jetzt strengere Grenzwerte für sogenannte Ewigkeitschemikalien wie PFAS. Die Stoffe sollen zwar verhindern, dass zum Beispiel Pommesschachteln durchweichen, sie bauen sich in der Umwelt oder im Körper aber nicht oder kaum ab. Es gibt Hinweise, dass bestimmte PFAS gesundheitsschädlich sind. In den nächsten Jahren sollen weitere Verordnungen dazukommen, die dann auch für uns Verbraucher sichtbar werden. Zum Beispiel sollen dann alle Verpackungen recyclingfähig und so klein wie möglich sein. Und das waren die Nachrichten mit Malta Albrecht.
3: Das Wetter. Das ist heute wieder ein richtig schöner, warmer Sommertag. Regen gibt's keinen, dazu viel Sonne und bis 32 Grad. Gute Sicht auch auf die Sonnenfinsternis heute Abend. Morgen dann wie heute viel Sonne, trocken bis 36 Grad.
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5: Wir gucken rüber für euch auf die Straßen im Kreis und die Autobahn drumherum. Hier ist Radio WAF mit dem schnellsten Verkehrs- und Blitzerservice. Da sind die Straßen frei aktuell, keine Meldungen, aber es wird geblitzt. Ihr habt was gesehen in Alverskirchen auf der Everswinkler Straße in Höhe Friedhof. Geblitzt wird außerdem zwischen Aalen und Schönneshäuschen und zwei Gulaschkanonen stehen weiter in Everswinkel auf der L793 und in Ennigerloh an der B475 Kreuzung zum Buddenbaum. Habt ihr auch was gesehen, dann ruft uns bitte an, kostenlos über die 0800 4x5 345. Gute Fahrt für euch.
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3: Einen wunderschönen guten Tag am Tag der Sonnenfinsternis. Heute dreht sich bei uns alles um heute Abend. Da geht's ja los, der Mond schiebt sich vor die Sonne. Und ich quatsche gleich mit einem Sonnenfinsternisjäger. Ja, die gibt's wirklich. Das sind Leute, die reisen durch die ganze Welt und schauen sich Sonnenfinsternissen an. Finsternissen. Ist das der korrekte Plural, Finsternissen? Sonnenfinsternis-Tata, ich weiß doch auch nicht. Laura Potting hier, hi.

0: Leute, es ist der Tag der Sonnenfinsternis. Heute Abend ist es soweit, da gibt es bei uns in NRW eine partielle Sonnenfinsternis. Ihr habt es bestimmt mitbekommen, beginnt ja je nach Standort ab etwa so 7:15 heute Abend. Höhepunkt ist dann so 7:50. So, und bei uns, wie gesagt, eine partielle Sonnenfinsternis. In anderen Teilen Europas gibt es eine totale. Zum Beispiel in Teilen von Spanien, aber auch in Island. Und da ist gerade Sebastian Voltmar. Er ist Astrofotograf und Sonnenfinsternisjäger. Grüß dich.
1: Ja, hi.
0: Hallo. Er ist ja vielleicht Sonnenfinsternisjäger. Das bedeutet, wie der Name wahrscheinlich schon sagt, du jagst wirklich jeder Sonnenfinsternis auf der Welt hinterher?
1: Also vielen Sonnenfinsternissen. Mich hatte damals dieses Sonnenfinsternis-Virus gepackt, das war 1999. Und meine erste totale Sonnenfinsternis sah ich 2001 in Sambia. Und seither reise ich tatsächlich um den Globus.
0: Wie viele hast du jetzt schon gesehen?
1: 6 totale Sonnenfinsternisse und dazwischen eben auch viele partielle.
0: Woher kommt denn die Faszination? Du hast gesagt 99, aber also was hat dich da gepackt?
1: Ja, 1999 war ja die verregnete Sonnenfinsternis schlechthin. Und das war ja die totale Sonnenfinsternis, die von Deutschland aus zu sehen gewesen wäre. An einigen Orten war es zu sehen. Aber bei mir tatsächlich unter Wolken. Aber das Tolle war trotzdem, der Tag wurde ja zur Nacht. Es wird unheimlich schnell dunkel und das ist überhaupt das Faszinierende bei Sonnenfinsternissen. Als ich dann meine erste totale Sonnenfinsternis von Sambia aussah, wurde es ebenfalls so schön dunkel, dass man die hellen Planeten sehen konnte, insbesondere Venus, und die Sterne kommen raus. Da passieren so viele Phänomene, die Farben ändern sich sehr schnell. Man sieht vor und nach der Totalität sogar fliegende Schatten auf dem Boden. Die eigenen Kopfhaare kann man sogar als Relief, als Schattenriss quasi auf dem Boden sehen, einfach weil die Schatten wie ausgestanzt wirken. Es wirkt alles extrem unnatürlich und das ist super faszinierend.
0: Du bist ja gerade in Island. Wie sieht's denn gerade bei euch aus? Ist da die Vorfreude auf die totale Sonnenfinsternis schon groß?
1: Ja, die Vorfreude ist sehr groß. Gestern und vorgestern waren super schöne Tage, wolkenfrei. Jetzt kommen allerdings die Wolken. Es zieht so ein Wolkenwirbel rein. Also es kann sein, dass das Wetter sehr schlecht wird. Also 95% Wahrscheinlichkeit auch, dass es regnet. Aber wie es der Zufall wollte, ich habe eine alte Bekanntschaft und eventuell fliege ich mit einem Privatjet dann über die Wolkendecke, vielleicht Richtung Grönland. Und da wird man es dann vielleicht sehen.
0: Krass.
1: Ja,
0: gute Freunde muss man haben.
1: So ist es.
0: Ja, dann, ja. Lieber Sebastian, vielen Dank für deine Zeit und ich wünsche dir eine schöne Sonnenfinsternis.
1: Dankeschön.
0: Okay.
1: Liebe Grüße zurück. Tschüss.
0: Danke, tschüss.
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1: Mit Mike Matthes, guten Tag. In Warendorf kommen heute viele Unternehmer aus dem Kreis zusammen, um sich über viele aktuelle Entwicklungen zu informieren. Die Handwerkskammer Münster hat ein Netzwerktreffen organisiert. Dort gibt es mehrere Vorträge. Alex Jakob berichtet für Radio WAF.
2: Die Wirtschaft steht unter großem Druck. Umso wichtiger sind die Möglichkeiten, die Betriebe zukunftsfähig zu halten. Beim Zukunftsforum Mittelstand Münsterland geht es zum Beispiel um Fördermöglichkeiten, die Unternehmen nicht zurückzahlen müssen. Weitere Themen sind Energiekosten, Nachhaltigkeit oder die Gewinnung von Fachkräften. Das Netzwerktreffen bei DAPE Bürocenter in Warendorf startet um 11 Uhr.
1: Ein 43-jähriger Beckhummer ist der Polizei in Gütersloh ins Netz gegangen. Die nahmen den Mann fest, weil er versucht hatte, in mehrere Geschäfte in der Gütersloher Innenstadt einzubrechen. Er soll nach Polizeiangaben einen Komplizen gehabt haben. Der konnte allerdings flüchten. Die Gütersloher Polizei prüft jetzt, ob der Beckhummer für weitere Geschäftseinbrüche in Frage kommt. Das deutsche Dressurteam liegt bei der Weltmeisterschaft in Aachen auf Goldkurs. Nach dem ersten Tag der Mannschaftswertung führt das Team von Bundestrainerin Monika Teodorescu aus Fürchtorf den Wettbewerb vor Großbritannien und Australien an. Heute gehen zwei weitere Reiter an den Start. Die Entscheidung um die Teammedaillen fällt am späten Nachmittag. 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
3: Das Wetter.
4: Ihr bekommt heute einen perfekten Blick auf die Sonnenfinsternis nachher heute Abend. Das wird auch sonst ein klarer Tag heute, kaum Wolken, viel Sonne, maximal 32 Grad und morgen bis zu 36 Grad, dazu weiter Sonne satt.
5: Wir gucken rüber für euch auf die Straßen im Kreis und die Autobahn drumherum. Hier ist Radio WAF mit dem schnellsten Verkehrs- und Blitzerservice. Da sind die Straßen frei aktuell, keine Meldungen, aber es wird geblitzt. Ihr habt was gesehen in Alverskirchen auf der Everswinkler Straße in Höhe Friedhof. Geblitzt wird außerdem zwischen Aalen und Schönes-Häuschen und zwei Gulaschkanonen stehen weiter in Everswinkel auf der L793 und in Ennigerloh an der B475 Kreuzung zum Buddenbaum. Habt ihr auch was gesehen, dann ruft uns bitte an, kostenlos über die 0800 4x5 345. Gute Fahrt für euch.
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4: Hallo zusammen, in einer Woche, da ist nicht nur Sonnenfinsternis, da sind nicht nur immer noch Sommerferien bei uns in NRW. Nein, ihr befindet euch in der Ticket-Hoch-1000-Woche bei uns. Wir haben ganz, ganz viele Tickets für Events klargemacht für euch und die hauen wir alle diese Woche raus. Ihr könnt zu Amy McDonald, Blue, Moby, Kaya Jana, Disney in Concert, Let's Dance, Herbert Grönemeyer, Mario Basler zu unserem Comedy Camp. Tobias zum Beispiel hat sich Tickets fürs Comedy Camp schon klargemacht bei uns.
6: Ich liebe Comedy. Das ist schon von Grund auf. Ich liebe es zu lachen. Ich liebe es, mit anderen Leuten darüber zu lachen. Das ist einfach so, weiß ich nicht. Ich bin ein lustiger Typ. Ich mag es, andere lustige Leute um mich drumherum zu haben. Und das ist perfekt.
4: Also, Tobias freut sich schon mal und ihr könnt euch auch freuen. Auch heute geht's weiter mit dem Verlosen. Also bleibt am Radio, damit ihr nicht verpasst, wann es wieder soweit ist. Mein Name ist

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0: So, manchmal, ne? 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
1: Mit Malte Albrecht. Guten Tag. Künstliche Intelligenz beschäftigt uns auch immer mehr in unserem Berufsalltag. Das bringt zum einen in vielen Bereichen Erleichterungen mit sich. Gleichzeitig gibt es aber natürlich auch die Sorge, dass durch KI viele Jobs wegfallen könnten. Danny Hopper aus den Nachrichten. Die Internationale Arbeitsorganisation sagt außerdem jetzt, durch KI wird es für junge Menschen schwieriger, in einen Beruf einzusteigen.
2: Genau, weil sich durch KI und Automatisierung viele Jobs verändern, über die junge Menschen ins Berufsleben kommen. Dann nennt die Arbeitsorganisation zum Beispiel Jobs im Verkauf, im Dienstleistungs- oder im kaufmännischen Bereich, aber auch Stellen in der Produktion und in einigen technischen Berufen. Viele dieser Jobs blieben zwar, aber sie stellten durch den technischen Fortschritt neue Anforderungen wie digitale Kenntnisse, aber auch einen Umgang mit KI. Da müsse man zum Beispiel einschätzen können, wann man sich darauf verlassen könne und wann ein menschliches Urteil nötig bleibe, heißt es. Es müsse deshalb mehr Geld in Bildung und in berufliche Ausbildung fließen, fordert die Organisation.
1: Viele Unternehmen gehen außerdem davon aus, dass die Löhne in den nächsten Jahren durch KI sinken werden.
2: Ja, das IFO-Institut hat mehr als 3000 Unternehmen befragt, die schon KI nutzen, und dabei ist rausgekommen, dass deutlich mehr dieser Firmen damit rechnen, dass die Löhne eher sinken werden. Vor allem bei denen, die weniger als 5 Jahre Berufserfahrung und auch keinen Hochschul- oder Fachhochschulabschluss haben, weil vor allem Einstiegs- und Assistenzjobs am stärksten durch Software automatisiert werden können. Außerdem nutzen Arbeitgeber die Effizienz von Technologie wie eben KI auch dazu, um reale Lohnzuwächse oder Gehaltssteigerungen bei Neuverhandlungen zu bremsen. Laut IFO-Institut haben vor allem erfahrene Akademiker noch am ehesten Chancen auf steigende Löhne.
1: Dankeschön, Danny. Und das sind weitere Themen. Die Verkehrsminister von Bund und Ländern wollen heute noch einmal über die schwierige Lage der Binnenschifffahrt sprechen. Wegen der anhaltenden Trockenheit sind die Pegelstände von mehreren Flüssen historisch niedrig. Das sorgt für immer mehr Probleme in der Wirtschaft. Bundesverkehrsminister Bilger hat sich im Vorfeld dafür ausgesprochen, die Flüsse in Deutschland auszubauen. Nach dem schweren Erdbeben in Kolumbien konnten ein etwa 2 Monate altes Baby und sein Vater lebend aus einem eingestürzten Haus gerettet werden. Vorher hatten Helfer schon an anderer Stelle eine Frau befreit, die fast 30 Stunden unter Trümmern gefangen war. Währenddessen wird auch das Ausmaß der Zerstörungen immer deutlicher. Mindestens 216 Menschen sind nach offiziellen Angaben ums Leben gekommen. Schrittzähler, Schlaftracker oder Smartwatch. Mittlerweile nutzen viele von uns solche Geräte für die eigene Fitness. Aber das volle medizinische Potenzial wird noch nicht ganz ausgeschöpft. Das zeigt eine aktuelle Deloitte-Umfrage. Demnach nutzen 33% Gesundheits-Apps und vernetzte Geräte, um ihren Lebensstil zu verbessern. Viele wollen damit zum Beispiel auch das eigene Gewicht überwachen. Bei chronischen Krankheiten oder auf ärztlichen Rat greifen bisher aber nur wenige darauf zurück. Vor allem ältere Menschen haben kaum Smartwatches, obwohl gerade sie von digitalen Gesundheitslösungen profitieren könnten, heißt es. Ein Grund dafür ist die teilweise komplizierte Technik. Experten fordern deshalb, die Geräte müssten noch einfacher zu bedienen sein. Und das waren die Nachrichten mit Malte Albrecht.
3: Das Wetter. Viel Sonne, kein Regen, dazu kaum Wolken am Himmel, so sieht es heute aus. Bis zu 32 Grad sind drin. Morgen wird es dann noch wärmer, bis zu 36 Grad, dazu weiter Sonne ohne Ende und kein Regen.
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5: Radio WAF mit dem schnellsten Verkehrs- und Blitzerservice für die Region. Die Straßen bei uns im Kreis sind frei, das gilt auch für die Autobahnen. Es wird allerdings geblitzt zwischen Aalen und Hörneshäuschen auf der Warendorfer Straße, in Everswinkel auf der L793. Da steht die Gulaschkanone, und die zweite Gulaschkanone, die steht in Ennigerloh auf der B475 an der Kreuzung zum Bodenbaum. Wenn was fehlt, sagt uns gerne kurz Bescheid. Unsere Hotline ist kostenlos, das ist die 0800 4x535. 45. Fahrt vorsichtig und kommt gut an.
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3: Hallo zusammen an diesem großen Sonnenfinsternistag. Heute Abend geht's los. Wir checken für euch gleich nochmal alle Sachen, an die ihr denken müsst und was für euch wichtig wird heute Abend. Und vorher gibt's für uns aber auch. Wir freuen uns, ihr freut euch, alle freuen sich. Hier gibt's für euch jetzt unseren Sonnenfinsternis-Hit-Dreier. Songs, die sich um Finsternis oder die Sonne drehen. Den Anfang macht David Guetta mit Lovers on the Sun. Und ich bin Laura Potting. Hallo zusammen.

0: Wahnsinn, das letzte Mal ist einfach 27 Jahre her. Die letzte totale Sonnenfinsternis bei uns war 1999, wobei eigentlich nicht so richtig. Das Wetter war nämlich damals gar nicht mal so geil. Immer mal wieder bewölkt und nass. Der Kollege Sascha Fassbeiner ist da. Hallo.
1: Hallo.
0: Bei der partiellen Sonnenfinsternis heute Abend sieht das Wetter deutlich besser aus.
1: Oh ja, es gibt einen schönen Sommerabend, warm und wenn Wolken, dann sind das nur diese dünnen Schleierwolken, die die Sicht auf die Sonnenfinsternis aber nicht wirklich einschränken.
0: Es könnten aber Häuser, Bäume oder so im Weg stehen, ne?
1: Ja, genau. Es ist abends, die Sonne steht schon was tiefer, also ihr müsst auf eine Erhöhung, eine Aussichtsplattform, einen Hügel oder sowas. Und dann wichtig, Richtung Nordwesten müsst ihr eine freie Sicht haben. Wenn ihr jetzt nicht gerade so ganz zufällig pfadfindermäßig einen Kompass dabei habt, Handy raus, GPS an und dann Kompass-App checken oder auch auf Google Maps gucken. Und dann könnt ihr genau sehen, wo ist von euch aus denn jetzt gerade Nordwesten.
0: Das Ganze ab 20 nach 7, ab 10 nach 8 heute Abend ist dann der Höhepunkt, ja, wo wir wieder beim Handy wären.
1: Ganz, ganz, ganz viele werden ja sicherlich das alles festhalten wollen, so für Social Media oder irgendwelche Stories, ne? Aber Achtung, das Draufgucken schädigt ja den Augen, aber das Draufhalten mit der Handykamera kann dein Smartphone beschädigen. Das sagt sogar die NASA, deswegen einfacher Trick. So eine zertifizierte Schutzbrille, die ihr hoffentlich habt, einfach vor die Linse der Handykamera halten.
0: Also eine Brille für die Augen und dann direkt noch eine Brille fürs Handy, dann seid ihr safe. Und hier nochmal der Hinweis, bitte nur mit zertifizierten Schutzbrillen in die Sonne schauen, sonst beschädigt ihr die Netzhaut eurer Augen.
1: Ganz genau. Ansonsten haben wir hier in der Redaktion auch eine Lochkamera nachgebastelt. Damit könnt ihr die Sonnenfinsternis auch schauen. Ist wirklich easy. Und ihr braucht quasi nicht mehr als einen Karton und ein weißes Backpapier.
0: Anleitung gibt's plus Video auf unserer Homepage. Und Sascha, nach der Sonnenfinsternis ist ja vor den Perseiden, ne?
1: So, genau. So. Der Sternschnuppenstrom, der hat kommende Nacht nämlich seinen Höhepunkt. Bis zu 100 Sternschnuppen pro Stunde.
0: Wow.
1: Zwischen, voll geil. Zwischen 23 und 4 Uhr. Also du kannst dir ganz viel wünschen.
0: Ich will ein Pony.
1: Also ich wollte ja immer mit dir hier zusammen on air sein.
0: Das war ein
1: Nein, Spaß natürlich.
0: Du bist ein ekelhafter Schleimer. Das ist ja widerlich.
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1: Mit Mike Matthes, guten Tag. Weil er seine Nichte mehrfach sexuell missbraucht haben soll, muss sich ein 56-jähriger Mann aus Wadersloh vor dem Jugendschöffengericht in Aalen verantworten. Neben ihm sitzt seine 37-jährige Partnerin. Sie ist wegen unterlassener Hilfeleistung angeklagt. Die beiden wollen sich laut Glocke morgen zu den Vorwürfen äußern. Das heute 18-jährige Opfer hat gestern schon unter Ausschluss der Öffentlichkeit und unter Ausschluss der Angeklagten ausgesagt. Seit einer halben Stunde läuft ein Netzwerktreffen der Handwerkskammer Münster in Warendorf. Dabei geht es um die aktuellen wirtschaftlichen Entwicklungen, denn viele Unternehmen stehen stark unter Druck. Bei den Vorträgen geht es unter anderem darum, wie Betriebe Energiekosten senken und Förderungen beantragen können. Die Bauarbeiten auf der L547 in Aalen gehen in den nächsten Bauabschnitt. Ab heute ist der Bereich vom Europakreisel bis zum Kreuzungsbereich Dolberger Straße-Zeppelinstraße komplett gesperrt. Melanie Faulhaber, dabei bleibt's aber nicht.
2: Nein, ab dem 20. August weitet sich die Sperrung sogar noch auf den Kreuzungsbereich bis zur Sternstraße aus. Radfahrer und Fußgänger sollten eigentlich grundsätzlich weiter durch die Baustelle kommen, aber es werden einzelne Zufahrten erneuert und deshalb kann es auch für sie zwischendurch noch zu Einschränkungen kommen. Ende August soll der Bauabschnitt dann fertig sein. Bis dahin ist eine Umleitung ausgeschildert.
1: Vielen Dank, Melanie. Ab morgen ist außerdem die alte Beckumer Straße in Aalen nochmal für eine Woche gesperrt. Die zuständige Baufirma muss dort nachbessern. Sie hatte den falschen Asphalt verlegt. Betroffen ist der Kreisverkehr an der Kreuzung Osttangente. 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
3: Das Wetter.
4: Der Sonnenfinsternis heute Abend steht nichts im Weg, zumindest keine Wolken. Das wird auch sonst heute ein klarer Tag, viel Sonne, kein Regen, bis 32 Grad. Morgen noch wärmer, da bekommt ihr bis zu 36 Grad, dazu weiter sonnig und trocken.
1: Radio WAF mit dem schnellsten Verkehrs- und Blitzerservice für die Region. Die Straßen bei uns im Kreis sind frei, das gilt auch für die Autobahnen. Es wird allerdings geblitzt zwischen Aalen und Tönneshäuschen auf der Warendorfer Straße, in Everswinkel auf der L793. Da steht die Gulaschkanone und die zweite Gulaschkanone. Die steht in Ennigerloh auf der B475 an der Kreuzung zum Bodenbaum. Wenn was fehlt, sagt uns gerne kurz Bescheid. Unsere Hotline ist kostenlos, das ist die 0800 4x5 345. Fahrt vorsichtig und kommt gut an.
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4: Und die Fragen aller Fragen heute. Scheiße, wo kriege ich jetzt noch eine Sonnenfinsternisbrille her? Hallo zusammen, am Tag der partiellen Sonnenfinsternis bei uns in NRW. Die Brillen sind knapp. Vielerorts schon ausverkauft. Ich hoffe, ihr habt noch eine gefunden. Ansonsten gibt es tatsächlich noch eine andere Möglichkeit, sich die Sonnenfinsternis anzuschauen, nämlich mit einer sogenannten Lochkamera. Hallo Abend, ich bin Laura Potting. Hallo zusammen.

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0: Nathan Evans mit seinem Riesenerfolg. Wellerman war das. So, inzwischen sollten es dann auch alle mitbekommen haben. Heute partielle Sonnenfinsternis bei uns. Gegen 19.15 Uhr wird es losgehen. Und so kurz nach 8 hat das Ganze dann seinen Höhepunkt. Der Mond wird bis zu 90% der Sonne verdecken. Ein Phänomen, das auch unseren Hannes nicht kalt lässt.
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2: Es ist soweit, das jüngste Gericht naht, die Sonne wird sich verdunkeln und dann,
3: ja, dann gucken wir uns das alles schön an. Sonnenfinsternis, das ist wie Champions League Finale für Astronomen. Nur noch Aliens sind spannender. Ja, der Mond schiebt sich vor die Sonne, der alte Schweinehund. Aber Leute, nur mit zertifizierten Brillen gucken. Ich weiß noch, 1999, bei der letzten totalen Sonnenfinsternis, hat meine Mathelehrerin selbst verrußte Glasscheiben an uns verteilt. Geholfen haben die nur beim Dominik, aber der hatte eh Pflaster auf der Brille. Naja, es bringt nichts, Sonnenbrille, Backpapier oder durch eure alten Tennissocken gucken. Damit schröckelt ihr euch die Netzhaut von der Linse. Lasst das. Wie heißt es? Wer Augenklappe sagt, muss auch Holzbein tragen. Einmal Pirat, immer Pirat. Das ist es nicht wert. Also, enjoy the eclipse, aber safety first.
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1: Mit Maite Albrecht. Guten Tag. Millionen Menschen werden heute Abend gespannt in den Himmel schauen, denn es gibt ein sehr seltenes Phänomen zu sehen. Eine Sonnenfinsternis. In Spanien wird der Mond die Sonne komplett verdecken, in Deutschland nur bis zu 90%. Trotzdem versuchen viele Menschen seit Tagen noch spezielle Schutzbrillen zu ergattern, was nicht immer leicht ist. Danny Hoppe aus dem News-Team, lass uns zuerst mal noch auf die Sichtbedingungen in NRW schauen. Die sind gut.
2: Auf jeden Fall. Der Deutsche Wetterdienst erwartet in NRW heute viel Sonne und nur dünne Wolken, also ideale Sicht auf die Sonnenfinsternis. Danach kann übrigens auch noch der Perseidenstrom beobachtet werden. Das heißt, es werden viele Sternschnuppen zu sehen sein. Die Sonnenfinsternis beginnt bei uns in NRW so in etwa ab 19.15 Uhr. Davon geht die Sternwarte Bochum aus. Der Höhepunkt ist dann so um 20.10 Uhr und kurz nach 21 Uhr ist das Spektakel dann wieder vorbei. Dann geht die Sonne am Horizont unter.
1: Ganz wichtig dabei ist aber die richtige Brille.
2: Definitiv, denn wer ohne den richtigen Schutz in die Sonne schaut, riskiert dauerhafte Schäden am Auge. Auch eine normale Sonnenbrille reicht nicht. Es muss eine spezielle Schutzbrille sein. Die gibt es zum Beispiel bei Optikern, Sternwarten und Planetarien, auch bei Online-Händlern, aber da wird es ein bisschen knapp. In den letzten Tagen gab es einen ziemlichen Run auf Schutzbrillen. Vom Zentralverband der Augenoptiker hieß es schon gestern, in vielen Betrieben seien die Brillen schon ausverkauft. Alternativ geht auch eine Lochkamera, die projiziert das Bild der Sonne durch ein kleines Loch im Karton auf eine helle Fläche.
1: Danke, Danny. Und jetzt weitere Meldungen. Das Bundeskabinett hat eine umfassende Reform der deutschen Nachrichtendienste beschlossen. Das Gesetzespaket von Innenminister Dobrindt sieht deutlich mehr Befugnisse für den Nachrichtendienst und den Verfassungsschutz vor. Unter anderem sollen sie künftig Bedrohungen wie Sabotage und Hackerangriffe aktiv bekämpfen können. Auf Sizilien sorgt der jüngste Ausbruch des Vulkans Ätna weiter für Chaos mitten in der Urlaubszeit. Der Flughafen in Catania sollte eigentlich am Vormittag wieder geöffnet werden, bleibt jetzt aber noch mindestens bis 18 Uhr geschlossen. Tausende Urlauber versuchen nun auf Züge oder den Flughafen in Palermo auszuweichen. Bei Bauarbeiten ist am Morgen der Stahlträger einer Brücke auf eine Autobahn in Baden-Württemberg gestürzt. Ein Arbeiter wurde dabei verletzt, er musste in ein Krankenhaus gebracht werden. Die A81 bei Bad Dürrheim ist in beiden Richtungen voll gesperrt worden. Ein Statiker soll nun die Brücke überprüfen. Schon seit Jahren wird im deutschen Fußball über die 50-plus-1-Regel gestritten. Dabei geht es im Kern darum, dass Investoren keine Stimmenmehrheit an den Kapitalgesellschaften von Vereinen übernehmen können. Das Bundeskartellamt hat jetzt klargestellt, dass es die Regel für zulässig hält. Es hat aber auch klargestellt, dass die Regel konsequent und ohne Unterschiede angewendet werden müsse. Die Bundesliga müsse für eine Mitbestimmung der Fans und einen offenen Zugang zur Mitgliedschaft sorgen. Nach Besserungsbedarf sieht das Kartellamt zum Beispiel bei Leverkusen und Wolfsburg. Deren Profifußballgesellschaften sind mehrheitlich oder vollständig in den Händen der Bayer AG und der Volkswagen AG. Und das waren die Nachrichten mit Maite Albrecht.
3: Das Wetter. Das ist heute wieder ein richtig schöner, warmer Sommertag. Regen gibt's keinen, dazu viel Sonne und bis 32 Grad. Gute Sicht auch auf die Sonnenfinsternis heute Abend. Morgen dann wie heute viel Sonne, trocken bis 36 Grad.
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3: So, dann schaue ich hier mal den Stapel durch. Boah, der ist ganz schön hoch. Jetzt lese ich hier Amy McDonald, Blue, Moby, Kaya Jana, Disney in Concert, Let's Dance, Herbert Grönemeyer, Mario Basler, Comedy Camp. Für all das haben wir hier Tickets rumliegen, haben wir extra klar gemacht, nur für euch. Die könnt ihr euch hier die ganze Woche sichern. Und jetzt geht's um Disney in Concert mit dem Hollywood Sound Orchestra. Da könnt ihr dann die Musik von König der Löwen oder das Dschungelbuch live erleben. Das wird richtig, richtig magisch. Und diese Tickets könnt ihr euch gleich klar machen in einem Viertelstündchen hier bei mir in der Sendung. Ich bin Laura Potting, hallo.
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0: Und jetzt alle! König der Löwen, ne? Das ist für mich ja immer noch der coolste Disney-Film ever.
1: Eines Tages, Simba, geht die Sonne meiner Herrschaft auch unter und geht mit dir als neuer König wieder auf.
0: Nein, ich möchte das gar nicht hören. So, also ich habe diesen Film mindestens 3000 Mal gesehen als Kind und die Songs davon kann ich auch auswendig. Ich könnte also mitsingen bei Disney in Concert mit dem Hollywood Sound Orchestra. Gut, es will keiner, dass ich mitsinge, aber ich könnte. Wir verlosen ja die ganze Woche Tickets zu richtig coolen Events und ihr könnt euch jetzt einmal zwei Tickets klar machen für Disney in Concert. Da hört ihr dann die Musik von König der Löwen oder das Dschungelbuch live. Das wird also richtig, richtig schön. Und wenn ihr die Tickets haben wollt, dann ruft jetzt an, kostenlos. 0800 50 80 550. Ich wollte schon immer auf diese Musik moderieren, das klingt so dramatisch. Also nochmal, 0800 50 80 550, ruft mich an.

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1: Mit Mike Matthes, guten Tag. Weil er seine Nichte mehrfach sexuell missbraucht haben soll, muss sich ein 56-jähriger Mann aus Wadersloh vor dem Jugendschöffengericht in Aalen verantworten. Neben ihm sitzt seine 37-jährige Partnerin. Sie ist wegen unterlassener Hilfeleistung angeklagt. Die beiden wollen sich laut Glocke morgen zu den Vorwürfen äußern. Das heute 18-jährige Opfer hat gestern schon unter Ausschluss der Öffentlichkeit und unter Ausschluss der Angeklagten ausgesagt. Ein Gespenst auf einem Fahrrad. Dieses Logo ziert jetzt in Neu-Beckum mehrere Radwege. Damit wollen die Polizei und die Stadt Beckum Geisterradler dafür begeistern, auf der richtigen Straßenseite zu fahren. Zu sehen sind die Symbole unter anderem an der Spiekerstraße, an der Fellaner Straße und an der Straße zum Igelsbusch. Bürgerinnen und Bürger können weitere Vorschläge machen, zum Beispiel über den Mängelmelder Meldu bei der Stadt Beckum oder über die Website der Stadt. In den Sportvereinen im Kreis Warendorf braucht es Trainerinnen und Trainer. Die müssen allerdings ausgebildet werden. Daher bietet der Kreissportbund Warendorf nach den Sommerferien wieder Schulungen an. Alex Jakob hat die Infos.
2: Mitglieder in Sportvereinen im Kreis Warendorf können die Ausbildung zum allgemeinen Übungsleiter kostenlos bekommen. Der Kreissportbund übernimmt die Kosten und will damit die heimischen Sportvereine unterstützen. Wer sich zum Übungsleiter ausbilden lassen möchte, muss mindestens 16 Jahre alt sein. Im September startet der Lehrgang. Er findet diesmal in Sendenhorst statt. Alle Infos zur Anmeldung findet ihr auf radio-wrf.de.
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3: Das Wetter.
4: Ihr bekommt heute einen perfekten Blick auf die Sonnenfinsternis nachher heute Abend. Das wird auch sonst ein klarer Tag heute. Kaum Wolken, viel Sonne, maximal 32 Grad. Und morgen bis zu 36 Grad. Dazu weiter Sonne satt.
2: Radio WAF ist hier mit dem schnellsten Verkehrs- und Blitzerservice für die Region. Ich habe nur zwei Blitzer für euch. Das sind die Gulaschkanonen, die stehen in Everswinkel an der L793 und in Ennigerloh auf der B475 an der Kreuzung zum Buddenbaum. Euch eine gute und sichere Fahrt. Wenn ihr noch was gesehen habt, Stausblitzer, meldet euch kostenfrei unter der 0800 4x5 345.
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4: NRW glüht weiter, Temperaturen über 30 Grad heute und morgen. Und die passende Mucke liefern wir. Das ist Sean Paul jetzt mit Temperature. Und ich bin Laura Potting. Schönen Mittwoch euch.

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0: Und jetzt alle. Kann es wirklich lieb? Okay, sorry, ich höre auf. Aber ihr hört, ich bin textsicher. Es ist ja auch ein Disney-Song. Und ganz viele Disney-Lieder könnt ihr euch jetzt live anschauen bei Disney in Concert mit dem Hollywood Sound Orchestra. Und ich habe versprochen, ihr könnt zwei Tickets euch jetzt und hier klar machen dafür. Wer ist denn jetzt gerade am Telefon?
1: Hallo, Doris Vollmer hier.
0: Wo steckst du gerade, Doris?
1: Ich bin gerade zu Hause in der Mittagspause.
0: In der Mittagspause? Ach schön, das heißt, du musst aber gleich wieder arbeiten, oder was?
1: Nee, ich darf gleich zu einem Kosmetiktermin. Deswegen habe ich jetzt frei für den letzten Tag.
0: Sehr schön, was wird gemacht?
1: Ein bisschen Werbung machen, eine Gesichtsmassage.
0: Oh, schön.
1: Ja,
0: sehr
1: genau.
0: Schön. Du rufst ja an, weil du möchtest gerne zu Disney in Concert, ne?
1: Gerne, ja.
0: Okay, also du bist Disney-Fan?
1: Ja, auf jeden Fall.
0: Okay.
1: König der Löwen ist, ja.
0: Ich möchte prüfen, ob du auch songfest bist. Also du hast König der Löwen ist dein Lieblingsfilm? Gut.
1: Ja, Lieblingsfilm nicht, aber den habe ich halt schon, ich glaube, dreimal im Kino gesehen damals.
0: Da möchte ich jetzt, kannst du mir mal ein kleines bisschen vorsingen aus irgendeinem Disney-Film?
1: Singen kann ich nicht, ich warne dich vor.
0: Das ist überhaupt nicht schlimm, ich auch nicht, ich singe trotzdem immer.
1: Aber wie geht das denn? Can you feel the love tonight?
0: Oh, das war wunderschön, Doris.
1: Ja, das ist eine Gänsehaut, muss ich gestehen.
0: Ich finde,
1: das
0: du solltest.
1: Dankeschön. Ja.
0: Ja, vielleicht solltest du dann bei Disney in Concert mal kurz anfragen, ob du auch mitsingen darfst, weil du kriegst die Tickets.
1: Ah, super, danke schön. Ich freue mich.
0: Wen nimmst du mit?
1: Ich hoffe, dass mein Mann mitkommt.
0: Ja.
1: Ansonsten meine Tochter.
0: Ja, also.
1: Die ist 23, die ist noch Fan, glaube ich.
0: Doris, dann viel Spaß gleich bei deiner Gesichtsmassage. Ich bin sehr, sehr neidisch.
1: Und, ja, danke schön.
0: Ja, und viel Spaß bei Disney in Concert.
1: Vielen Dank.
0: Okay.
1: Schönen Tag noch.
0: Ja, gleichfalls. Tschüss.
1: Danke, tschüss.
0: Ja, und falls es jetzt bei euch nicht geklappt hat, unsere Ticketverlosung ist noch lange nicht rum. Ihr könnt ihr heute und die nächsten Tage auch noch Tickets gewinnen. Also bleibt dran. Und zum Einstimmen jetzt für Disney in Concert hören wir jetzt aus dem Film Tarzan. Wunderschöne Nummer von Phil Collins. Das ist You'll Be in My Heart.

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2: Mit Sarah Heinz, guten Tag. Die Nachrichtendienste in Deutschland sollen künftig besser auf Bedrohungen wie Spionage und Cyberangriffe reagieren können. Das Bundeskabinett hat deswegen eine Reform beschlossen, durch die die Befugnisse von BND und Verfassungsschutz deutlich erweitert werden sollen. Thorsten Adolfs aus dem News-Team, was genau ist da geplant?
3: Ja, die Dienste sollen fit fürs digitale Zeitalter werden. Bundesinnenminister Dobrindt hat der Bild gesagt, dass Deutschland bei der Abwehr von Staatsterror und extremistischen Gruppen international wettbewerbsfähig bleiben muss. Im Moment sammeln BND und Verfassungsschutz vor allem Infos. Bald sollen sie aber auch aktiv eingreifen können. Das bedeutet zum Beispiel, dass sie bei Hackerangriffen zurückschlagen, Daten manipulieren oder Sabotageakte im Ausland verhindern dürfen. Die Verantwortlichen sagen, das sei nach der militärischen Zeitenwende ein notwendiger Schritt, um uns in einer Welt voller hybrider Auseinandersetzungen besser zu schützen.
2: Es gibt aber auch Kritik an dem Vorhaben.
3: Genau, die Gesellschaft für Freiheitsrechte und die Datenschutzbeauftragte Specht-Riemenschneider warnen vor einem massiven Machtzuwachs, der tief in unsere Grundrechte eingreift. Es ist nämlich geplant, die datenschutzrechtliche Kontrolle deutlich einzuschränken. Da fehlt dann der Blick von außen auf die Geheimdienste. Außerdem gibt es große Bedenken, weil Geheimdienste in Zukunft unter anderem auf private Videoüberwachungskameras zugreifen oder mit Hilfe künstlicher Intelligenz riesige Datenmengen auswerten könnten. Vor allem Grüne und Linke sehen auch eine Gefahr für das wichtige Trennungsgebot zwischen den Geheimdiensten und der Polizei. Dieses Prinzip ist historisch fest in unserer Demokratie verankert, um die Macht des Staates zu begrenzen.
2: Danke, Thorsten. Noch mehr Themen jetzt im Überblick. Nach Auslaufen des Tankrabatts sind die Energiepreise in Deutschland wieder deutlich gestiegen. Laut Statistischem Bundesamt ist die Inflation im Juli um 0,8 Punkte auf jetzt 2,8% gewachsen und es könnte noch weiter hochgehen. Im Irankrieg ist weiter keine Lösung in Sicht und auch durch das Niedrigwasser in den Flüssen steigen die Transportkosten für Kraftstoff. Immer mehr Kinder und Jugendliche haben eine diagnostizierte Bewegungsstörung. Eine Analyse der KKH-Krankenkasse hat gezeigt, dass die Zahlen zwischen 2014 und 2024 um gut ein Drittel angestiegen sind, bei den 15- bis 18-Jährigen sogar um zwei Drittel. Ein Grund hierfür sei demnach zu wenig Bewegung im Alltag. In Meerbusch hat eine Frau ihren Hund aus einem Sumpf gerettet und musste danach selbst gerettet werden, weil sie bis zur Hüfte eingesunken war. Eine Freundin, die mit ihr unterwegs war, rief die Feuerwehr. Die Einsatzkräfte konnten die Frau dann mit Hilfsmitteln herausziehen. Jeder, der in den letzten Monaten auf Jobsuche war, weiß, es ist aktuell gar nicht so einfach, eine Stelle zu finden. Vor allem Job-Einsteiger haben es schwer. Laut der Internationalen Arbeitsorganisation liegt das nicht nur daran, dass Unternehmen durch die Wirtschaftslage vorsichtiger einstellen, auch künstliche Intelligenz sei ein Grund. Immer mehr Jobs verändern sich durch KI, genau wie die Anforderungen an potenzielle neue Mitarbeiter. Die Arbeitsorganisation ist deswegen für mehr Investitionen in Bildung, Ausbildung und lebenslanges Lernen. Und das waren die Nachrichten mit Sarah Heinz.
4: Das Wetter.
5: Viel Sonne, kein Regen, dazu kaum Wolken am Himmel, so sieht es heute aus. Bis zu 32 Grad sind drin. Morgen wird es dann noch wärmer, bis zu 36 Grad, dazu weiter Sonne ohne Ende und kein Regen.
6: Hier ist Radio WRF, der schnellste Verkehrs- und Blitzerservice für unsere Region. Und es wird geblitzt. Ennigerloh, B475 zum Buddenbaum steht die eine Gulaschkanone. Everswinkel L793 steht die zweite. Geblitzt wird außerdem auf der Strecke zwischen Sendenhorst und Alverskirchen und zwischen Tönneshäuschen und Ahlen. Ich wünsche euch eine gute Fahrt.
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5: Und sie schwimmt und schwimmt und schwimmt. Extremschwimmerin Nathalie Pohl ist gerade unterwegs im Main und im Rhein. Und sie schwimmt 200 Kilometer von Frankfurt bis nach Köln. Innerhalb von 4 Tagen will sie bis Köln kommen und mit der Aktion darauf aufmerksam machen, dass so viele Kinder in Deutschland nicht schwimmen können. Online auf ihrer Homepage könnt ihr tracken, wo sie gerade ist. Aktuell ist sie so im Rhein, Höhe Rheingau. Wahnsinn, coole Aktion. Viele Grüße ins Wasser. Mein Name ist Laura Potting. Hallo zusammen.
7: Grüße.

0: Das ist ein Naturschauspiel, das gibt es eben nur ganz, ganz, ganz selten und deswegen sind wir auch alle so aufgeregt. Heute ist Tag der Sonnenfinsternis und habt ihr schon geplant, wo ihr sie euch anschaut? Dann solltet ihr auf jeden Fall auch planen, wie ihr das Ereignis dann für die Ewigkeit festhaltet. Sebastian Voltmar ist sogenannter Sonnenfinsternisjäger. Das heißt, er reist Sonnenfinsternissen auf der ganzen Welt hinterher, schaut sie sich an und fotografiert sie auch. Und deswegen hat er uns die besten Tricks mitgegeben. Er sagt zum Beispiel, dass wir gar kein krasses High-End-Foto-Equipment brauchen. Zumindest nicht zwingend.
1: Also diese Sonnenfinsternis findet sehr tief am Horizont statt, sodass vielleicht viele sogar mit dem Handy einfach Fotos machen können, wie bei einem normalen Sonnenuntergang auch. Nur mit dem Unterschied, dass jetzt eben die Sonne statt rund sichelförmig erscheint am Horizont.
0: Aber Vorsicht, wenn ihr das Handy direkt in die Sonne haltet, kann die Kamera davon kaputt gehen. Davor warnt auch die NASA und rät, einfach eine Sonnenfinsternisbrille vor die Kamera zu halten. Die Sonnenfinsternis bei uns in Deutschland wird übrigens besonders schön zu fotografieren sein, sagt Sebastian Voltmar.
1: Von Deutschland aus wird die sogar wie Hörnerspitzen untergehen. Wie so ein liegender Sichelmond wird ein Sonnenuntergang eben verfinstert am Horizont zu beobachten sein. Und wann hat man schon mal eine Sonnenfinsternis, die so dicht über dem Horizont ist? Da kann man wirklich was draus machen. Man kann die Landschaft kombinieren, man kann ein Schloss, eine Burg, irgendetwas, ein tolles Gebäude oder einfach Landschaftsformationen in den Vordergrund packen. Und wichtig ist, dass man einen freien Horizontblick hat Richtung Westen, eben dass man die Sonne gut untergehen sieht, dass kein Haus davor steht, ne? Also dass man vielleicht am besten auf einem Berg sich befindet.
0: Jetzt habt ihr ein paar Ideen für das perfekte Sonnenfinsternis-Foto. Morgen wird Instagram auf jeden Fall wieder randvoll sein, ich wette. Los geht's heute um 19.15 Uhr und um 10 nach 8 ist dann der Höhepunkt erreicht heute Abend. Und nochmal ganz, ganz wichtig, vergesst bitte für eure Augen auch eine Sonnenfinsternisbrille. Bitte nicht.

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1: Mit Alex Jakob. Schönen guten Tag. Gleich zwei Brände mussten die Feuerwehren im Kreis Warendorf bekämpfen. In Ostbevernbrook war ein Dachstuhl in Brand geraten. Die Polizei konnte hier Brandstiftung zunächst ausschließen. Die Einsatzkräfte der Feuerwehr waren gestern mehrere Stunden zum Löschen vor Ort. In Sendenhorst-Brock brannte eine Wetterschutzhütte heute Nacht. Hier könnte eine Brandstiftung zum Feuer geführt haben. Die Polizei hofft auf Zeugenhinweise. Verletzte gab es bei beiden Feuern nicht. Weil er seine Nichte mehrfach sexuell missbraucht haben soll, muss sich ein 56-jähriger Mann aus Wadersloh vor dem Jugendschöffengericht Aalen verantworten. Neben ihm sitzt seine 37-jährige Partnerin. Sie ist wegen unterlassener Hilfeleistung angeklagt. Ina Artig aus der Redaktion hat mehr Infos.
2: Die beiden Übergriffe sollen im Jahr 2021 in der Wohnung des Mannes stattgefunden haben. Damals war das Opfer 12 Jahre alt. Die heute 18-Jährige sagte laut Glocke unter Ausschluss der Öffentlichkeit und unter Ausschluss der Angeklagten aus. Eine Konfrontation mit ihrem mutmaßlichen Peiniger sei ihr nicht zuzumuten, befand die Vorsitzende Richterin.
1: Die Angeklagten wollen sich laut Glocke morgen zu den Vorwürfen äußern. Vorher bekommen sie eine Zusammenfassung der Aussage des mutmaßlichen Opfers. Die Sportvereine im Kreis Warendorf können interessierte Mitglieder zur nächsten Übungsleiterschulung anmelden. Für die Mitglieder ist das Angebot des Kreissportbundes Warendorf kostenlos. Die Vereine sind auf ausgebildete Übungsleiter angewiesen. Wer die Ausbildung machen möchte, muss mindestens 16 Jahre alt sein. Mehr Infos dazu findet ihr auf unserer Homepage. 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
3: Das Wetter.
4: Der Sonnenfinsternis heute Abend steht nichts im Weg, zumindest keine Wolken. Das wird auch sonst heute ein klarer Tag, viel Sonne, kein Regen, bis 32 Grad. Morgen noch wärmer, da bekommt ihr bis zu 36 Grad, dazu weiter sonnig und trocken.
3: NRW Verkehr.
4: Und das sind jetzt die Staus ab 16 Minuten Zeitverlust. Die A3 Köln-Oberhausen, da steht ihr zwischen Duisburg-Wedau und dem Kreuz Kaiserberg auf 2 Kilometern. Ihr braucht 20 Minuten länger. Die A4 Aachen-Köln zwischen dem Kreuz Köln-West und Köln-Eifeltor. 5 Kilometer Stau, eine halbe Stunde plus. Die A40 Duisburg-Essen zwischen Essen-Holsterhausen und Essen-Frillendorf. 4 Kilometer Stau, 23 Minuten. Die A52 Düsseldorf-Essen zwischen Essen-Bergerhausen und dem Dreieck Essen-Ost. 1 Kilometer Stau, 16 Minuten. Und die A61 Koblenz-Mönchengladbach zwischen Dreieck Erftal und Türnich. 3 Kilometer Stau, 16 Minuten plus. Gute Fahrt!
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6: Hier ist Radio WAF, der schnellste Verkehrs- und Blitzerservice für unsere Region. Und es wird geblitzt. Ennigerloh B475 zum Bodenbaum steht die eine Gulaschkanone. Everswinkel L793 steht die zweite. Geblitzt wird außerdem auf der Strecke zwischen Sendenhorst und Alberskirchen und zwischen Tönneshäuschen und Aalen. Ich wünsche euch eine gute Fahrt.
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4: Da hat ein Taucher eine 162 Jahre alte Guinness-Flasche in einem Schiffswrack im Meer gefunden. Diese Flasche soll jetzt untersucht werden. Ob das Guinness zum Beispiel von früher genauso gebraut wurde wie das heute. Ich habe eine viel wichtigere Frage. Schmeckt das noch? Hallo! Laura Potting hier, hallo zusammen.

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0: Warm, warm und nochmal warm. Die Hitze geht weiter bei uns in NRW. Am Freitag könnten die Temperaturen sogar auf bis zu 38 Grad steigen. Und einige Kommunen haben schon reagiert und Konsequenzen gezogen aus dieser lang anhaltenden Dürreperiode. Thorsten Ortmann aus dem News-Team. Es geht dabei vor allem darum, den Wasserverbrauch zu begrenzen.
1: Ja, zeitweise durfte man ja in einigen Kommunen in Ostwestfalen Pools nicht mehr mit Frischwasser füllen oder auch den Garten nicht mehr bewässern. Die Regelung ist inzwischen aber wieder aufgehoben worden. Aktuell ist es aber in vielen Regionen in Nordrhein-Westfalen strikt verboten, größere Mengen Wasser aus Flüssen und Bächen zu entnehmen. Trinkwasser ist dagegen noch reichlich da, denn die Talsperren des Ruhrverbands sind zu fast 80% gefüllt, trotz der Dürre. Das liegt daran, dass sein Gesetz geändert wurde und dadurch durfte der Ruhrverband in den letzten Monaten weniger Wasser aus den Talsperren ablassen. Am kritischsten sieht es momentan bei der Wuppertalsperre aus. Da liegt der Pegel nur noch bei 33%. Aber auch hier gibt es laut der Versorger kein Trinkwasserproblem.
0: Ja, und einige Kommunen versuchen tatsächlich auch die Hitze für ihre Bürger erträglicher zu machen.
1: Die Stadt Köln hat sich da was einfallen lassen. Da gibt es in den kommenden Tagen an verschiedenen Orten Wassernebel zum Abkühlen. Lutz Eisenhut von Rheinenergie erklärt, wie es funktioniert.
2: Wir legen 20 Meter lange Schläuche mit jeweils 75 Düsen aus, schließen sie an unsere Unterfüllhydranten an. Und dann kommt aus den Düsen ein feiner Wassernebel, der verdunstet und damit die Umgebung abkühlt.
1: Um satte 14 Grad sinkt so die Temperatur in der Umgebung des Wassernebels. Andere Städte wie zum Beispiel Dortmund, Köln oder Oberhausen setzen auf öffentliche Trinkwasserbrunnen. Und in mindestens 34 NRW-Kommunen gibt es spezielle Ortskarten. Die zeigen dann die kühlsten Aufenthaltsorte in der Stadt an, zum Beispiel Parks, Kirchen oder klimatisierte Museen.
0: Viele Kommunen in NRW reagieren aktuell auf die momentane Dürre- und Hitzewelle. Infos waren das von Thorsten Ortmann. Danke dir.
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1: Mit Sarah Heinz, guten Tag. Die EU will mehr tun, um den Verpackungsmüll bei uns zu reduzieren. Ab heute greifen dafür neue Regeln, durch die weniger Plastik und Schadstoffe in unseren Produkten und im Müll landen sollen. Thorsten Adolfs aus dem News-Team, was ändert sich denn bei den Verpackungen?
2: Verpackungen müssen in Zukunft so klein wie möglich sein. Das heißt, diese nervigen Mogelpackungen mit irgendwelchen Doppelwänden oder unnötigen Zwischenräumen sind bald Geschichte. Außerdem wird es bei den Inhaltsstoffen strenger. In Lebensmittelverpackungen stecken nämlich oft sogenannte Ewigkeitschemikalien, die nicht abbaubar sind. Für sie gelten ab sofort neue Grenzwerte, damit die Stoffe nicht mehr in unser Essen gelangen. Alles in allem kann man sagen, dass die Verpackungen umweltfreundlicher und ehrlicher werden müssen, damit man sie später auch besser recyceln kann. Das ist doch bitter nötig, denn wir produzieren viel zu viel Müll, sagt die EU. Im Schnitt über 170 Kilogramm sind es pro Kopf und Jahr.
1: Was wird sich für uns in Zukunft dann beim Einkaufen ändern oder auch wenn wir uns unterwegs was zu essen holen?
2: Da kommt einiges auf uns zu. Wer gerne unterwegs einen Kaffee trinkt oder Essen to go holt, bekommt ab 2028 bei den Gastronomen eine Mehrwegoption, die nicht teurer sein darf als der Einwegbecher. Schon ab nächstem Jahr kann man außerdem eigene Dosen mitbringen und dort befüllen lassen. Auch beim Thema Plastik wird aufgeräumt. Ab 2030 verschwinden für frisches Obst und Gemüse die kleinen Plastikverpackungen aus den Regalen. Und wer oft online bestellt wird, merken, dass Pakete weniger mit Luftpolsterfolie oder Füllmaterial vollgestopft werden. Der Naturschutzbund Deutschland spricht von einem echten Meilenstein. Der Handel muss sich aber überlegen, welche alternativen Verpackungen er einsetzen will. In der Summe sind die neuen Regeln ein großer Schritt für weniger Müll im Alltag.
1: Danke, Thorsten. Noch mehr Meldungen hört ihr jetzt in der Zusammenfassung. Der Bundesnachrichtendienst und der Verfassungsschutz sollen künftig mehr gegen aktuelle Bedrohungen wie Spionage und Cyberangriffe tun dürfen. Dafür soll eine Reform sorgen, die heute vom Kabinett beschlossen wurde. Ziel sei es, uns besser vor hybriden Angriffen zu schützen. Bundesverkehrsminister Bilger hat wegen des Niedrigwassers vorgeschlagen, Wasserwege gezielt auszubauen. So soll mehr Fracht über Flüsse transportiert werden können, sagte er dem RND. Bundesumweltminister Schneider hält dagegen, genau wie der Umweltverband WWF, der Ausbau würde dafür sorgen, dass Wasser nur noch schneller abfließen würde. Im niedersächsischen Landkreis Oldenburg haben Kinder bei einer Schatzsuche mit Metalldetektoren eine Granate aus dem Zweiten Weltkrieg entdeckt. Die Polizei hat den Campingspielplatz sofort abgesperrt. Weitere Experten sind danach angerückt, um die Granate zu beseitigen. Evakuiert werden musste niemand. Die meisten Menschen in Deutschland fühlen sich von der Politik im Stich gelassen. Das zeigt ein aktuelles Trendbarometer von RTL und NTV. Demnach finden bei uns nur 12%, dass die wirklichen Probleme im Land angegangen werden. 84% der Befragten haben das verneint. Von ihnen sagt fast jeder Dritte, dass die AfD die Partei sei, die sich am wenigsten um die Interessen der Bevölkerung kümmere. Die Union liegt mit 25% knapp dahinter. Viele sind mit der Arbeit von Kanzler Merz nicht zufrieden. Selbst unter Unionswählern sinken die Werte. Laut einer Forsa-Umfrage lag die Zufriedenheit zuletzt auf einem Tiefstwert von 13%. Und das waren die Nachrichten mit Sarah Heinz.
3: Das Wetter ist heute wirklich nochmal gutes Wetter. Blauer Himmel, Sonnenschein bis zu 27 Grad. Das kann man aushalten. Ab morgen wird es dann immer heißer. Morgen bis zu 32, am Freitag bis zu 35 Grad. Hier ist der Radio WF Verkehrsservice, der schnellste Verkehrs- und Blitzerservice für unsere Region. Und es gibt einen neuen Blitzer, gemeldet von Ann-Kathrin.
4: In Beckum auf der Hammerstraße, nach dem Kreisverkehr Ortsausgang Richtung Dolberg, da wird auch geblitzt. Tschüss!
3: Dankeschön und gute Fahrt. Geblitzt wird außerdem B475 zum Buddenbaum. Da steht die Gulaschkanone. Everswinkel L793 steht Gulaschkanone Nummer 2. Geblitzt wird zwischen Sendenhorst und Alverskirchen und zwischen Tönneshäuschen und Aalen. Gute Fahrt.
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3: Wir starten in den Mittwochnachmittag mit besten Wetteraussichten, einer Sonnenfinsternis heute Abend und Musik, die Bock macht. Hier ist Robbie Williams, Let Me Entertain You. Ich bin Jenny Heimann, wünsche euch einen schönen Nachmittag.

0: Es ist der Mittwochnachmittag vor dem großen Himmelsspektakel. Heute ab 19.11 Uhr die große Sonnenfinsternis bei uns im Kreis. Die erste große tatsächlich seit dem Sommer 99. Das ist wirklich sehr, sehr lange her. Und trotzdem haben wir bei uns im Archiv noch ein paar Töne von euch gefunden, wie ihr damals bei uns im Kreis die große Sophie, wie wir sie damals genannt haben, erlebt habt.
1: Also wir haben es jetzt 11.26 Uhr und man sieht wirklich, dass die Sonne vom Mond schon abgedeckt wird.
2: Ich finde, man sieht ganz toll den Mond, der hat schon derbe abgenommen und faszinierend die Geschwindigkeit.
3: Es ist schon kühler geworden, merklich kühler geworden. Das Licht, das ist so ein bisschen so zwielicht, als wenn so ein Gewitter aufziehen würde. Ne? Ist schon ein bisschen unheimlich.
4: Ich finde es schon aufregend, finde es schon toll, es sieht super aus.
0: Ich habe es damals auch erlebt und fand es super spannend. Gabi hat uns gerade eine Sprachnachricht geschickt. Sie hat tatsächlich noch zwei Original-Sophie-Brillen von 99 gefunden, kann sich das Ganze also heute Abend ganz gemütlich auch anschauen. Wie werdet ihr das erleben? Wie guckt ihr euch die Sonnenfinsternis heute Abend bei uns im Kreis an? Schickt mir dazu gerne Sprachnachricht 02581 637 80. Wie schaut ihr heute die Sophie? 02581 637.

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1: Mit Alex Jakob. Schönen guten Tag. Die Feuerwehren im Kreis Warendorf hatten mit zwei Bränden zu tun. In der Nacht brannte in Sendenhorst-Brock eine Wetterschutzhütte. Der Schuppen war beim Eintreffen der Feuerwehr bereits in sich zusammengebrochen. Verletzte gab es nicht. Auch in Ostbevernbrook gab es ein Feuer. Mehr Infos dazu hat Caroline Hilker.
2: Rund 80 Einsatzkräfte mussten zu einem Dachstuhlbrand ausrücken. Zunächst war noch ein Mensch vermisst worden. Das konnte sich aber schnell klären. Die Person war nicht zu Hause. Das Feuer konnte gelöscht werden. Die Feuerwehr war dafür mehrere Stunden im Einsatz. Die Polizei hat die Ermittlungen zur Ursache übernommen. Hinweise auf Brandstiftung gibt es nach ersten Erkenntnissen nicht.
1: Ein Gespenst auf einem Fahrrad. Dieses Logo ziert jetzt in Neubeckum mehrere Radwege. Damit wollen die Polizei und die Stadt Beckum Geisterradler dafür begeistern, auf der richtigen Straßenseite zu fahren. Zu sehen sind die Symbole unter anderem an der Spiekersstraße, an der Fellerner Straße und an der Straße zum Igelsbusch. Bürgerinnen und Bürger können weitere Vorschläge machen, zum Beispiel über den Mängelmelder Meldu bei der Stadt Beckum oder über die Webseite der Stadt. Bei einem Unfall ist in Aalen ein 65-jähriger Motorradfahrer schwer verletzt worden. Er prallte mit einem Auto zusammen. Rettungskräfte brachten den Mann ins Krankenhaus. Der Autofahrer blieb unverletzt. Die beiden Fahrzeuge wurden erheblich beschädigt. Die Polizei schätzt den Sachschaden auf rund 25.000 Euro. 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
3: Bei bis zu 27 Grad heute Nachmittag lässt sich das Wetter bei uns im Kreis gut aushalten. Auch heute Nacht alles tippitoppi. Bei Temperaturen um die 15 Grad können wir bestimmt prima schlafen. Ab morgen wird es dann deutlich heißer. Da haben wir bis zu 32 Grad. Hier ist der Radio WRF Verkehrsservice, der schnellste Verkehrs- und Blitzerservice für unsere Region. Es wird geblitzt in Aalen an der Warendorfer Straße, in Beckum an der Hammerstraße. Die eine Gulaschkanone steht in Ennigerloh B475 zum Buddenbaum. Die zweite steht in Everswinkel an der L793. Geblitzt wird auf der Strecke zwischen Sendenhorst und Alberskirchen und zwischen Tönneshäuschen und Aalen. Ich wünsche euch eine gute Fahrt.
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3: So, und für den kleinen Entspannungsgang nach der Mittagspause habe ich jetzt für euch Shabuzi, A Bar Song. Es gibt die neue von Olivia Rodrigo, Drop That und Cultured von Sting. Fields of Gold. Ich bin Jenny Heimann. Schönen guten Tag zusammen.

0: Der Mittwochnachmittag und heute Abend ist es dann endlich wirklich soweit. Die Sonnenfinsternis steht an. Ab 19.15 Uhr kann man sie beobachten. Und um das Ganze wirklich sehen zu können, braucht man ja eine extra Sonnenfinsternisbrille. Die sind allerdings überall bei uns im Kreis ausverkauft. Zum Glück gibt es aber eine Alternative, die Sophie zu schauen, ohne Gefahr zu laufen, die Augen zu verletzen, nämlich mit einer sogenannten Lochkamera. Der Kollege Stefan Rejek ist jetzt hier und du hast dir so ein Teil selbst gebastelt. Erklär mir mal, wie funktioniert das?
1: Also im Grunde genommen ist das wie eine Kamera in einfach. Du hast einen Karton mit einem Loch und dieses Loch funktioniert wie eine Linse. Durch die kommt dann Licht und das projiziert auf der gegenüberliegenden Seite dann ein Bild.
0: Und wie hast du dir das Teil gebaut?
1: Ist eigentlich total einfach. Also ich hatte einen alten Schuhkarton zu Hause und da habe ich erstmal in eine der kurzen Seiten mit einer Nadel ein kleines Loch gestochen. Und die gegenüberliegende Seite habe ich dann abgeschnitten und durch transparentes Papier ersetzt. Dafür habe ich einfach weißes Backpapier genommen.
0: Okay, und das funktioniert jetzt wirklich als Kamera?
1: Ja, gar nicht mal so schlecht, muss ich ehrlich sagen.
2: Als Motiv habe ich jetzt erstmal einen Kran gewählt. Es ist jetzt kein gestochen scharfes Bild, aber man erkennt was. Und wenn ich die Lochkamera jetzt genau auf die Sonne richte, dann sehe ich die sogar ziemlich deutlich auf dem Papier. Also ich glaube, ich war ziemlich erfolgreich und die Sonnenfinsternis kann jetzt kommen.
0: Das klingt gut. Vielleicht habt ihr ja noch Bock, sowas nachzubasteln. Ist auf jeden Fall die sichere Alternative, um die Sonnenfinsternis heute Abend ganz ungefährlich anzuschauen. Wenn ihr gleich ans Basteln geht, viel Spaß dabei. Die

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1: Mit Sarah Heinz. Guten Tag. Bei vielen Flüssen ist der Pegel im Moment extrem niedrig. Das belastet die Natur, aber auch den Gütertransport. Die Schiffe werden dadurch massiv ausgebremst. Dafür sucht die Bundesregierung deshalb nach Lösungen. Thorsten Adolfs aus dem News-Team, da gibt es aber zwei komplett unterschiedliche Ansätze.
2: Ja genau, Bundesverkehrsminister Bilger fordert den Ausbau der Wasserstraßen. Das Ziel müsse bleiben, mehr Fracht von der Straße aufs Wasser zu bringen, sagt er. Die häufigen Niedrigwasserstände, die sicher auch mit dem Klimawandel zusammenhängen, seien auf Dauer einfach nicht tragbar, meint Bilger. Damit Unternehmen den Wasserstraßen wieder vertrauen können, wirbt er im RND dafür, die Wasserwege gezielt auszubauen. Er sagt aber auch, dass er den ökologischen Ausgleich sehr genau im Blick behalten will und dazu auch mit Umweltverbänden ins Gespräch kommen möchte.
1: Bundesumweltminister Schneider und einige Experten halten aber gar nichts von den Plänen.
2: Ja, Schneider lehnt eine Vertiefung der Flüsse strikt ab. Er setzt stattdessen auf Renaturierung, damit das Wasser besser in der Fläche gehalten werden kann. Auch der WWF warnt, dass der Ausbau und die Begradigung von Flüssen das Wasser nur noch schneller abfließen lassen würde, statt es zu speichern. Und Schneider sagt auch, dass in Deutschland ein Umdenken nötig ist, weg von alten Strategien, die Flüsse nur für uns nutzbar machen zu wollen, hin zu natürlichen Flusslandschaften, die dann als wichtige Wasserspeicher dienen.
1: Danke, Thorsten, für die Infos. Mehr Meldungen jetzt kurz und kompakt. Neben der Geheimdienstreform hat das Bundeskabinett auch beschlossen, die Kinder- und Jugendhilfe zu erneuern. Da soll künftig gespart werden, zum Beispiel an der individuellen Schulbegleitung für Kinder mit Behinderungen oder psychischen Erkrankungen. Kritik gibt es dafür von Sozialverbänden, auch die SPD fordert Nachbesserungen. In Deutschland wurde letztes Jahr etwas weniger gearbeitet. Laut dem Bundesinstitut für Bevölkerungsforschung ist die Wochenarbeitszeit pro Kopf im Schnitt um 18 Minuten gesunken. Bei den Menschen über 60 hat sie dagegen etwas zugelegt. Das liege auch daran, dass das Renteneintrittsalter schrittweise angehoben wurde. Die Hitze wirkt sich auf unseren Körper aus und das kann bei der Einnahme bestimmter Medikamente für mehr Nebenwirkungen sorgen. Der Branchenverband Pharma Deutschland spricht unter anderem von Schlafstörungen, Herzrasen oder Kreislaufproblemen. Besonders aufpassen sollten demnach Menschen, die Psychopharmaka einnehmen, wie Antidepressiva oder ADHS-Medikamente. Heute Abend werden Millionen Menschen in den Himmel schauen. Es gibt eine Sonnenfinsternis. Teilweise wird es in Europa sogar richtig dunkel wie in Spanien. Dort gibt es zum ersten Mal seit über 100 Jahren wieder eine totale Sonnenfinsternis zu sehen. Bei uns in Deutschland wird der Mond die Sonne zu 90% verdecken. Wer sich das anschauen will, sollte seine Augen schützen, am besten mit einer speziellen Schutzbrille. Eine normale Sonnenbrille reicht nicht aus. In NRW startet die partielle Sonnenfinsternis um 7:15. Um 9:15 ist das Spektakel dann schon wieder vorbei. Gut 2 Stunden danach kommt aber schon das nächste Highlight, die Perseiden erreichen ihren Höhepunkt. Dann gibt es hunderte von Sternschnuppen am Himmel zu sehen. Und das waren die Nachrichten mit Sarah Heinz.
3: Das Wetter ist heute bei bis zu 27 Grad nochmal richtig schön und auch die Sonnenfinsternis heute Abend können wir bei wolkenfreiem Himmel super anschauen. Morgen wird es dann wärmer, bis zu 32, am Freitag bis zu 35 Grad. Hallo Autofahrer, hier ist der Radio WRF Verkehrsservice, der schnellste Verkehrs- und Blitzerservice für unsere Region. Geblitzt wird in Aalen an der Warendorfer Straße, in Beckum an der Hammerstraße. Ennigerloh B475 zum Buddenbaum steht eine Gulaschkanone, die zweite in Iverswinkel an der L793. Ich wünsche euch eine gute Fahrt.
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0: Es ist der Mittwochnachmittag. Heute mit Temperaturen, die gut auszuhalten sind. Ab morgen wieder echt heiß bei uns im Kreis. Und viele haben schon keinen Bock mehr auf die nächste Hitzewelle. Aber wenn es gut läuft, ist es immerhin die letzte für dieses Jahr. Und wie wir die am besten aushalten können, dafür gibt's jetzt die Tipps.
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3: Wir fahren übrigens jetzt gleich nach der Aufnahme zu Svenny und Sven hoch in den Norden. Das sind Verwandte von meiner Perle, ihre Lieblingscousine. Bei denen ist sowieso immer schön, ja. Echt so eine Traumfamilie mit Haus und, Achtung, Riesengarten mit Pool. Ja, ich hab die Badehose schon an. Ich sehe übrigens Hammer aus diesen Sommer. Ey, in meinem Alter so eine Traumfigur, das ist doch Wahnsinn. Als ich eben am Spiegel vorbeikam, habe ich reflexartig gegrüßt und Donnerwetter gesagt. Ja, ich sehe schon die Schlagzeile in der Dithmarscher Tageszeitung. Riesenwels im Privatpool gesichtet. Ja, da kann ich nur sagen, es ist die Badehose. Die betont halt die Konturen so dramatisch. Und das ist vielleicht der wichtigste Tipp in diesen Tagen. Man braucht Freunde oder Verwandte mit einer schönen Gartenlandschaft und einem Schwimmteich oder Pool. Ja, oder wenigstens eine Gartendusche. Meistens wird dann ja auch noch gegrillt und kühle Getränke gibt sowieso. Ja, so bleibt zu Hause die Küche sauber und alle haben Spaß. Ja, ich bin ein verdammtes Genie.
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1: Mit Alex Jakob. Schönen guten Tag. Heute Abend können wir in Deutschland bei meist sehr gutem Wetter die Sonnenfinsternis beobachten. Ab 19 Uhr in etwa wird sich der Mond vor die Sonne schieben. Beim Gucken solltet ihr unbedingt eine Spezialbrille tragen, sonst riskiert ihr starke Augenschäden. Die anhaltend niedrigen Pegelstände in den Flüssen sorgen weiter für Probleme. Bundesverkehrsminister Bilger fordert den Ausbau der Flüsse, um die Schiffbarkeit zu verbessern. Kritik kommt von Umweltverbänden, auch Umweltminister Schneider lehnt den Vorschlag ab. Und jetzt die Nachrichten für den Kreis Warendorf. In Ostbevernbrook war die Feuerwehr stundenlang wegen eines Dachstuhlbrandes im Einsatz. Das Feuer konnte gelöscht werden. Eine Brandstiftung konnte die Polizei nach ersten Ermittlungen ausschließen. In Sendenhorst musste die Feuerwehr ebenfalls einen Brand löschen. Caroline Hilke hat mehr Infos.
2: Mitten in der Nacht hatte ein Zeitungsbote das Feuer entdeckt. Ein Schuppen stand in Vollbrand. Als die Einsatzkräfte anrückten, war die Wetterschutzhütte bereits in sich zusammengefallen. Der Brand war recht schnell gelöscht. Verletzte gab es nicht. Die Polizei hat die Untersuchung zur Ursache aufgenommen. Eine Brandstiftung ist nicht auszuschließen. Die Ermittler hoffen auf Zeugenhinweise.
1: Weil er seine Nichte mehrfach sexuell missbraucht haben soll, muss sich ein 56-jähriger Mann aus Wadersloh vor dem Jugendschöffengericht Aalen verantworten. Neben ihm sitzt seine 37-jährige Partnerin. Sie ist wegen unterlassener Hilfeleistung angeklagt. Ina Artig aus der Redaktion hat mehr Infos.
3: Die beiden Übergriffe sollen im Jahr 2021 in der Wohnung des Mannes stattgefunden haben. Damals war das Opfer 12 Jahre alt. Die heute 18-Jährige sagte laut Glocke unter Ausschluss der Öffentlichkeit und unter Ausschluss der Angeklagten aus. Eine Konfrontation mit ihrem mutmaßlichen Peiniger sei ihr nicht zuzumuten, befand die Vorsitzende Richterin.
1: Die Angeklagten wollen sich laut Glocke morgen zu den Vorwürfen äußern. Vorher bekommen sie eine Zusammenfassung der Aussage des mutmaßlichen Opfers. Die Sportvereine im Kreis Warendorf können interessierte Mitglieder zur nächsten Übungsleiterschulung anmelden. Für die Mitglieder ist das Angebot des Kreissportbundes Warendorf kostenlos. Die Vereine sind auf ausgebildete Übungsleiter angewiesen. Wer die Ausbildung machen möchte, muss mindestens 16 Jahre alt sein. Mehr Infos dazu findet ihr auf unserer Homepage. 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
4: Das Wetter bringt uns einen schönen Nachmittag mit Sonnenschein und 27 Grad und einen wolkenfreien Abend. Das ist auch super. Dann können wir uns die Sonnenfinsternis super anschauen später. Morgen noch ein Ticken heißer als heute, dann bis zu 32 Grad. Freitag sogar bis zu 35 Grad. Hier ist der Radio-Verkehrsservice, der schnellste Verkehrs- und Blitzerservice für unsere Region. Es wird geblitzt in Aalen an der Warendorfer Straße, in Beckum an der Hammerstraße, in Ennigerloh an der B475 zum Buddenbaum, da steht eine Gulaschkanone, und in Iverswinkel an der L793 steht die zweite. Gute Fahrt!
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4: Es gibt so eine ganz süße Amazon-Serie, die heißt Perfekt verpasst. Und da covern Anke Engelke und Bastian Pastewka diesen Song. Toto, Africa. Seit ich die Szene kenne, liebe ich diesen Song umso mehr. Genießt ihn jetzt hier bei mir, das Original von Toto. Ich bin Jenny Heimann, wünsche euch einen schönen Mittwochnachmittag.

0: Heute Abend ab 7:15 geht's also los mit der Sonnenfinsternis und ich wollte von euch wissen, wo werdet ihr schauen?
1: Ja, ohne Brille geht das ja nicht. Da haben uns die Lehrer 10-mal gewarnt, dass wir ohne Brille nicht reingucken dürfen und dann macht man es auch nicht mehr eigentlich.
0: Das ist auch super gefährlich. Ohne Brille darf man nicht in die Sonne schauen. Der Uwe hat uns zwar noch einen Tipp geschrieben und zwar sagt er, man kann eine alte Rettungsdecke nehmen. Die schneidet man dann auseinander, Seite an Seite, faltet sie einmal in der Mitte, Goldseite an Goldseite und dann kann man ohne Probleme in die Sonne schauen. Ich glaube aber auch, dieser Tipp ist mit Vorsicht zu genießen. Tina hat noch gesagt, die Brillen von 99, also falls ihr alte haben solltet, die solltet ihr auch nicht verwenden. Dann haben wir noch eine WhatsApp bekommen von Claudia, die hat noch so ein altes Heftchen gefunden von der letzten Finsternis 99 und zwar aus dem Kreis Warendorf. Da steht, wo man richtig gut und ohne Bäume die Sonne beobachten kann. Ich denke allerdings, heute Abend wird das an vielen Stellen möglich sein und das Video, wie wir eine Lochkammer basteln, mit der man wirklich ohne Gefahr in die Sonne schauen kann. Das machen wir auch gleich fertig. Das stellen wir dann auf unsere Instagram- und unsere Facebook-Seite und dann könnt ihr das Ganze problemlos nachbasteln und heute Abend gemütlich die Sonnenfinsternis beobachten. Viel Spaß dabei! Hey,

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1: Mit Sarah Heinz, guten Tag. Es sind gute Nachrichten für alle Sterngucker heute. Der Himmel spielt mit und deshalb gibt es eine freie Sicht auf die Sonnenfinsternis. Was uns da heute Abend genau erwartet und worauf wir achten müssen, das weiß Thorsten Adolfs aus dem News-Team.
2: Wir können uns auf eine partielle Sonnenfinsternis freuen. Das heißt, der Mond schiebt sich vor die Sonne, aber eben nicht komplett, sondern nur teilweise. Weil die Sonne schon recht tief steht, sollte man sich einen Platz mit freiem Blick Richtung Horizont suchen, damit sie nicht von Bäumen oder Häusern verdeckt wird. Wichtig ist dabei, man sollte auf keinen Fall ohne eine zertifizierte Schutzbrille in die Sonne schauen, sonst drohen schwere Augenschäden. Die teilweise Sonnenfinsternis beginnt bei uns in NRW um 7:15 und der Höhepunkt ist um 7:50. Nach der Sonnenfinsternis ist der Spaß aber noch nicht vorbei. Ab etwa 23 Uhr erreichen die Perseiden ihren Höhepunkt. Dann sausen hunderte von Sternschnuppen übers Firmament. Die Bedingungen sind auch dann perfekt, weil es an den meisten Orten im Land wolkenlos bleibt und auch der Neumond nicht stört. Frieren müssen wir auch nicht. Bei Temperaturen um die 20 Grad reicht beim Schnuppengucken ein dünner Pulli.
1: Danke für die Infos, Thorsten. Mehr wichtige Meldungen sind das jetzt in der Zusammenfassung. Wegen der Hitze in diesem Sommer fordern immer mehr, dass Hitzeschutz bei uns im Grundgesetz verankert werden soll. Laut Bundesminister Schneider solle der Schutz vor Hitze so eine gemeinsame Aufgabe von Bund, Ländern und Kommunen werden. Das sagte er heute in Berlin. Ab dem nächsten Sommersemester bekommen Schüler und Studierende mehr Geld. Das hat das Bundeskabinett heute beschlossen. Die Wohnkostenpauschale soll dann von 380 auf 440 Euro pro Monat steigen und auch der Grundbedarf soll schrittweise erhöht werden. In einem Waldstück nahe Flensburg wurde der verpackte Torso eines Mannes gefunden. Polizei und Staatsanwaltschaft gehen aktuell von einem Gewaltverbrechen aus. Die Polizei ermittelt jetzt zu den Hintergründen. Die Leiche soll außerdem noch heute obduziert werden. Schrittzähler, Schlaftracker oder Smartwatch. Viele von uns nutzen solche Geräte inzwischen für die eigene Fitness. Das volle medizinische Potenzial wird so aber noch nicht ganz ausgeschöpft. Das zeigt eine aktuelle Deloitte-Umfrage. In der hat jeder Dritte angegeben, Gesundheits-Apps und vernetzte Geräte zu nutzen, um den eigenen Lebensstil zu verbessern. Viele wollen so zum Beispiel das eigene Gewicht überwachen. Bei chronischen Krankheiten oder auf ärztlichen Rat greifen bisher aber nur wenige darauf zurück. Vor allem ältere Menschen haben kaum Smartwatches, obwohl gerade sie von digitalen Gesundheitslösungen profitieren könnten, heißt es. Ein Grund dafür ist die teilweise zu komplizierte Technik. Experten fordern deshalb, dass die Geräte noch einfacher zu bedienen sein müssen. Und das waren die Nachrichten mit Sarah Heinz.
3: Das Wetter ist heute wirklich nochmal gutes Wetter. Blauer Himmel, Sonnenschein bis zu 27 Grad, das kann man aushalten. Ab morgen wird es dann immer heißer, morgen bis zu 32, am Freitag bis zu 35 Grad. Hier ist der Radio WRF Verkehrsservice, der schnellste Verkehrs- und Blitzerservice für unsere Region. Es wird geblitzt in Aalen an der Dorffelder Straße und der Warendorfer Straße. Ennigerloh B475 zum Buddenbaum, da steht eine Gulaschkanone. Everswinkel L793 steht die zweite. Es wird geblitzt in Sendenhorst im Elmenhorst und in Vorhelm Dorffelder Straße. Da wird in beide Richtungen geblitzt und zwar mit zwei Blitzern. Ansonsten wünsche ich euch eine gute Fahrt.
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3: Ich bin Jenny Heimann, kurz vorm Feierabend noch mit einem kleinen Zungenbrecher. Und der geht so: A-Patipp, bitte, A-Patipp. Wisst ihr Bescheid, ne? A-Patipp.

0: Radio WRF am Mittwochnachmittag und vielleicht habt ihr es morgens bei uns auch schon in der Morningshow gehört. Beim Mammut-Tierheim in Aalen, da ist gerade Land unter. Die haben richtig viel zu tun. Da sind so viele Tiere untergebracht, ganz viele Hunde und auch Katzen. Allein 90 Katzen sind da gerade, davon 60 Katzenbabys. Ich habe das heute Morgen bei Alisa und Sven gehört und war so ergriffen, dass ich mir gedacht habe, hey, vielleicht kann ich mir auch eine Katze für unsere Familie holen und ein bisschen helfen und schon haben wir halt eine Katze zu Hause. Christiane Schäfer, Vorsitzende vom Tierschutzverein. Wie sieht das denn aus? Kann ich einfach bei euch vorbeikommen und mir eine Katze mitnehmen?
1: Bei Katzenbabys vermitteln wir nur zu zweit oder zu einer Beratung.

0: als vorhandenen Jungkatze. Ansonsten fragen wir sie natürlich, sind alle Mitglieder in der Familie einverstanden? Gibt es Allergien? Haben sie ausreichend Platz? Haben sie ausreichend Zeit? Wie sind die finanziellen Mittel? Können sie gegebenenfalls auch eine tierärztliche Behandlung bezahlen? Und so weiter und so fort. Das sind alles die Fragen, die wir ihnen stellen. Und dann steht ihm nichts im Wege, dass sie einem kleinen Kätzchen ein neues Zuhause schenken.
1: Okay, ich werde das heute Abend auf jeden Fall nochmal mit meiner ganzen Familie besprechen, ob das auch alle so sehen wie ich, dass es schön wäre, da zu helfen. Und vielleicht möchtet ihr ja auch das Tierheim in Tönneshäuschen unterstützen und habt Platz für eine kleine Katze. Dann meldet euch da gerne. Oder ihr könnt das Tierheim natürlich auch mit Geld unterstützen, denn Futter und Tierarzt müssen auch immer bezahlt werden. Also das Tierheim freut sich auch immer über Geldspenden.
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1: Mit Alex Jakob. Schönen guten Tag. Ab dem nächsten Sommersemester sollen Studierende mehr Geld bekommen. Das Bundeskabinett hat beschlossen, dass die Wohnkostenpauschale und auch das BAföG erhöht werden sollen. Das Kabinett hat ebenfalls eine Reform des Bundesnachrichtendienstes auf den Weg gebracht. Auch weitere Nachrichtendienste sind betroffen. Unter anderem soll der BND mehr Befugnisse bekommen. Und jetzt die Nachrichten für den Kreis Warendorf. Mit einer Großbaustelle ändern sich die Hauptverkehrsachsen in Warendorf ab morgen für mehrere Monate. Die B64 wird in Richtung Beelen zur Einbahnstraße. Die Arbeiten erstrecken sich von der Beckumer Straße bis zum Osttor. In Richtung Münster müssen Autofahrer aus Richtung Beelen einen größeren Umweg in Kauf nehmen. Die Umleitung führt über Westkirchen und Freckenhorst. Hintergrund sind die Bauarbeiten am Ems-Wärmenetz. Bis ins vierte Quartal wird die neue Verkehrsführung gelten. Genaue Termine gibt es aber noch nicht. Die Feuerwehren im Kreis Warendorf hatten mit zwei Bränden zu tun. In der Nacht brannte in Sendenhorst-Brock eine Wetterschutzhütte. Der Schuppen war beim Eintreffen der Feuerwehr bereits in sich zusammengebrochen. Verletzte gab es nicht. Auch in Ostbevernbrook gab es ein Feuer. Mehr Infos dazu hat Caroline Hilker.
2: Rund 80 Einsatzkräfte mussten zu einem Dachstuhlbrand ausrücken. Zunächst war noch ein Mensch vermisst worden. Das konnte sich aber schnell klären. Die Person war nicht zu Hause. Das Feuer konnte gelöscht werden. Die Feuerwehr war dafür mehrere Stunden im Einsatz. Die Polizei hat die Ermittlungen zu Ursache übernommen. Hinweise auf Brandstiftung gibt es nach ersten Erkenntnissen nicht.
1: In den Sportvereinen im Kreis Warendorf braucht es Trainerinnen und Trainer. Die müssen aber ausgebildet werden. Deshalb bietet der Kreissportbund Warendorf nach den Sommerferien wieder Schulungen an. Mike Mattis aus der Redaktion hat mehr Infos.
3: Mitglieder in Sportvereinen im Kreis Warendorf können die Ausbildung zum allgemeinen Übungsleiter kostenlos bekommen. Der Kreissportbund übernimmt die Kosten und will damit die heimischen Sportvereine unterstützen. Wer sich zum Übungsleiter ausbilden lassen möchte, muss mindestens 16 Jahre alt sein. Im September startet der erste Lehrgang. Der findet dieses Mal in Sendenhorst statt. Alle Infos zur Anmeldung findet ihr bei uns im Netz auf radio-waf.de.
1: Die Bundesstraße 51 wird gleich ab 17 Uhr zwischen Ostbevern und Glandorf gesperrt. Kurz hinter der Grenze nach Niedersachsen liegt seit gestern ein LKW im Graben. Der wird heute Abend geborgen. Deshalb muss die Straße für den Verkehr dicht gemacht werden. Bereits ab Ostbevern beginnt die Umleitung. Sie ist ausgeschildert. Bis 21 Uhr sollen die Bergungsarbeiten beendet sein. 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
4: Bei bis zu 27 Grad heute Nachmittag lässt sich das Wetter bei uns im Kreis gut aushalten. Auch heute Nacht alles tippitoppi. Bei Temperaturen um die 15 Grad können wir bestimmt prima schlafen. Ab morgen wird es dann deutlich heißer. Da haben wir bis zu 32 Grad. Hier ist der Radio WRF Verkehrsservice, der schnellste Verkehrs- und Blitzerservice für unsere Region. Es wird geblitzt in Aalen an der Dorfwelder Straße, in Aalen an der Warendorfer Straße, in Ennigerloh an der B475 zum Bodenbaum steht die eine Gulaschkanone, die zweite steht an der L793 in Everswinkel. Geblitzt wird in Sendenhorst, Elmenhorst und in Vorhelm an der Dorfwelder Straße. Achtung da auch übrigens in beide Richtungen. Ich wünsche euch eine gute Fahrt.
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4: Ich bin Jenny Heilmann und uns erwartet heute ein traumhafter Feierabend mit bestem Wetter, traumhaften Temperaturen, einer Sonnenfinsternis und was wir da sonst noch unternehmen können, klären wir gleich hier bei mir nach drei jetzt am Stück.

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0: Mittwochnachmittag im Kreis Warendorf. Ich habe gerade mal ChatGPT gefragt, wo man denn heute bei uns die Sophie am besten gucken kann. Und da war die Antwort: Aussichtsplattform Emsaue in Warendorf. Wisst ihr Bescheid? Und danach könnt ihr auch noch was unternehmen.
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0: Nach der Sophie könnt ihr ins Kino. Im Scala in Warendorf gibt's heute die Vorpremiere von Steckerfisch-Fiasko. Das ist der neue Eberhofer-Krimi. Und zwar einen Tag vor dem offiziellen Kinostart. 20 Uhr geht's los. Vor dem Film gibt's Steckerfisch, Leberkäsesemmeln und das passende Bier. Und dann geht's mit Franz Eberhofer auf Verbrecherjagd. Diesmal liegt der Steckerfischl-König tot auf dem Golfplatz. Ich habe keine Ahnung, wie Steckerfischl schmeckt, aber ich kann sagen, ich habe die anderen Eberhofer-Krimis gesehen und die finde ich super lustig. Also das dürfte auf jeden Fall eine Empfehlung wert sein.
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0: Ja, und alles, was sonst noch los ist heute Abend, haben wir wie immer für euch zusammengefasst auf unserer Homepage radiowrf.de.

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1: Mit Sarah Heinz. Guten Tag. Das Bundeskabinett will den Alkoholkonsum bei Minderjährigen deutlich einschränken und das sogenannte begleitete Trinken abschaffen. Im Moment dürfen 14- und 15-Jährige in Begleitung ihrer Eltern in der Öffentlichkeit noch Bier, Wein oder Sekt trinken. Damit soll bald aber Schluss sein. Dann soll eine strikte Altersgrenze von 16 Jahren für den Kauf und den Konsum von Alkohol gelten. Was die Ministerrunde in Berlin heute noch beschlossen hat, fasst Thorsten Adolfs zusammen.
2: Die Kinder- und Jugendhilfe wird reformiert. Das Familienministerium will das System so fit für die Zukunft machen, damit Hilfen unkomplizierter bei den Familien ankommen und Bürokratie wegfällt. Es gibt aber auch Kritik. Sozialverbände sind besorgt, weil bei Schulassistenzen für Kinder mit Behinderungen verstärkt Gruppenangebote geplant sind und die Einzelbetreuung eingeschränkt werden soll. Beschlossen wurde auch die sogenannte Frühstartrente. Vorgesehen ist, dass der Staat vom 6. bis zum 18. Geburtstag eines Kindes monatlich 10 Euro in ein individuelles kapitalgedecktes Altersvorsorgedepot einzahlt. Die Frühstartrente soll mit dem Geburtsjahrgang 2020 beginnen. Auch die BAföG-Erhöhung von 380 auf 440 Euro pro Monat wird kommen, aber erst zum Sommersemester nächsten Jahres. Außerdem bekommen die Nachrichtendienste eine Lizenz zum Stören. Zum ersten Mal soll ihnen erlaubt werden, aktiv einzugreifen und nicht nur Informationen zu sammeln. Der Verfassungsschutz könnte zum Beispiel in eine Wohnung eindringen, um Sprengstoffkomponenten gegen harmloses Pulver auszutauschen. Die Nachrichtendienste könnten aber auch in IT-Systeme von Drohnenfabriken oder Chemielaboren anderer Länder eindringen, um Gefahren bei uns in Deutschland abzuwehren.
1: Danke, Thorsten, für die Infos. Mehr Meldungen sind das im Überblick. Wegen der schwierigen Lage in der Binnenschifffahrt durch das Niedrigwasser hat die Deutsche Bahn jetzt zusätzliche Hilfe auf der Schiene angeboten. Rund 400 Güterwagen könnten demnach genutzt werden, um die Ladungen der Frachter an ihre Ziele zu bringen. Die Organisation HateAid hat Meta und mehrere Brillenhändler und Hersteller angezeigt. Dabei geht es um den Verkauf sogenannter Smart Glasses bei uns in Deutschland. Smart Glasses sind Brillen mit integrierter Kamerafunktion. In verschiedenen Medienberichten wurde bereits aufgedeckt, dass sie teilweise missbraucht werden, um andere unbemerkt zu filmen oder abzuhören. Seit Freitag spuckt der Ätna auf Sizilien schon Asche und Gesteinsbrocken in die Luft. Auch dicke Lavaströme sind inzwischen schon nach außen gedrungen. Der Luftraum über der italienischen Insel soll deswegen noch mindestens bis morgen Nachmittag gesperrt bleiben. Tausende Urlauber hängen deswegen aktuell auf Sizilien fest. Es gibt gute Nachrichten für Fußballfans und Vereine. Die sogenannte 50-plus-1-Regel bleibt grundsätzlich bestehen. Das Bundeskartellamt hat bei der Prüfung der Regelung keine Bedenken angemeldet. So können Investoren weiterhin keine alleinige Macht in den Vereinen bekommen. Liga-Präsident Watzke ist zufrieden mit der Entscheidung. Sie sei ein wichtiger Schritt für den deutschen Fußball, sagte er. Damit die Regelung in Zukunft rechtssicher bleibt, muss die Liga jetzt aber an einigen Stellen nachbessern. Das Kartellamt fordert unter anderem mehr Mitbestimmung für die Fans und einen offeneren Zugang zur Mitgliedschaft in den Verein. Und das waren die Nachrichten mit Sarah Heinz.
3: Das Wetter ist heute bei bis zu 27 Grad nochmal richtig schön und auch die Sonnenfinsternis heute Abend können wir bei wolkenfreiem Himmel super anschauen. Morgen wird es dann wärmer, bis zu 32, am Freitag bis zu 35 Grad. Hier ist der Radio WRF Verkehrsservice, der schnellste Verkehrs- und Blitzerservice für die Region. Zunächst aus Bevern, die B51 zwischen aus Bevern und Glandorf. Die wird ab jetzt für 4 Stunden gesperrt. Da liegt nämlich seit gestern ein LKW im Graben. Der wird heute Abend geborgen. Eine Umleitung ist ausgeschildert. Geblitzt wird auch in Aalen an der Dorfelder Straße, in Aalen an der Warendorfer Straße. Ennigerloh B475 zum Buddenbaum. Da ist die eine Gulaschkanone. Die zweite steht in Everswinkel an der L793. Geblitzt wird in Sendenhorst-Elmenhorst und in Vorhelm an der Dorfelder Straße. Ich wünsche euch eine gute Fahrt.
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3: Ich bin Jenny Heimann und habe gleich für euch den Kulthit, den wir sonst an Silvester haben. Da zählen wir runter auf Mitternacht. Heute zählen wir runter auf die Sonnenfinsternis mit Europe, The Final Countdown. Spiele ich euch gleich. Vorher gibt es noch Teddy Swims, Mr. Know-It-All. Kommt gut in den Feierabend.

0: Auf dem Weg in den Mittwochsfeierabend.
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0: Mit Akin Alci aus dem Private Banking. Ja, der DAX hat heute mit rund 26.580 Punkten ein neues Rekordhoch erreicht und liegt seit Jahresbeginn über 8% im Plus. Ist dieser Rallye wirklich noch gerechtfertigt?
2: Die Stimmung an den Märkten ist aktuell sehr positiv. Der Anstieg kommt aber nicht nur durch die Euphorie, sondern auch durch gute Unternehmenszahlen und starke Zukunftsthemen. Trotzdem gilt, nach so einer religiösen Schwankung einfach dazu. Anleger sollten nicht versuchen, den perfekten Zeitpunkt zu finden, sondern langfristig denken und gut aufgestellt bleiben.
0: Aber welche Themen treiben die Märkte im Moment besonders hoch?
2: Ganz klar das Thema künstliche Intelligenz. Das sieht man gerade bei vielen Technologie- und Chipwerten. Aber auch Energie und Rüstung sind sehr gefragt. Zum Beispiel konnte TKMS mit einer deutlich höheren Umsatzprognose überzeugen und die Aktie legte heute kräftig zu. Anleger schauen aktuell vor allem auf Unternehmen mit guten Zukunftsaussichten.
0: Die Inflation in den USA ist in diesem Juli ja auf 3,4% gefallen. Warum ist das für die Börse so wichtig?
2: Das ist erstmal eine gute Nachricht, weil die Inflation damit den zweiten Monat in Folge zurückgegangen ist. Die Märkte hoffen natürlich, dass die Notenbanken dadurch mehr Spielraum bei den Zinsen bekommen. Aber die Börse hat vieles davon schon vorweggenommen. Deshalb bleibt wichtig, nicht nur auf einzelne Nachrichten reagieren, sondern langfristig denken.
0: Und damit sage ich erstmal Dankeschön an Akin Alci und einen schönen Feierabend.
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2: Mit Alex Jakob. Schönen guten Tag. Gleich ab 19 Uhr beginnt der Mond sich vor die Sonne zu schieben. Die Sonnenfinsternis wird in etwa bis 21 Uhr dauern. Zum Teil bleibt nur noch eine dünne Sichel zu sehen. Wer in die Sonne gucken möchte, sollte unbedingt eine Spezialbrille tragen, sonst riskiert ihr starke Augenschäden. Das Bundeskabinett will den Alkoholkonsum von Jugendlichen einschränken. Das Trinken soll dann erst ab 16 Jahren erlaubt werden. Aktuell dürfen 14- und 15-Jährige in Begleitung der Eltern in der Öffentlichkeit noch Alkohol trinken. Und jetzt die Nachrichten für den Kreis Warendorf. Die B64 in Warendorf wird ab morgen zur Einbahnstraße. Von Behlen kommt ihr da nicht mehr in Richtung Münster durch. Grund dafür sind Arbeiten am Wärmenetz Emswärme. Mike Mattes berichtet für Radio WRF.
3: Für die Bauarbeiten wird die B64 zwischen der Beckhummerstraße und dem Osttor gesperrt. Die weiträumige Umleitung führt über Westkirchen und Freckenhorst. Das heißt, wer aus Behlen kommt, fährt am besten nicht auf der B64 weiter in Richtung Warendorf, sondern direkt auf die L831 in Richtung Westkirchen. Wann die Arbeiten beendet sind, ist noch unklar. Die Rede ist vom 4. Quartal 2026.
2: Wer von Telgte Richtung Behlen fährt, braucht nicht mit Verkehrsbehinderungen durch die Baustelle auf der B64 zu rechnen. In Ostbevernbroek war die Feuerwehr stundenlang wegen eines Dachstuhlbrandes im Einsatz. Das Feuer konnte gelöscht werden. Eine Brandstiftung konnte die Polizei nach ersten Ermittlungen ausschließen. In Sendenhorst musste die Feuerwehr ebenfalls einen Brand löschen. Caroline Hilke hat mehr Infos.
4: Mitten in der Nacht hatte ein Zeitungsbote das Feuer entdeckt. Ein Schuppen stand in Vollbrand. Als die Einsatzkräfte anrückten, war die Wetterschutzhütte bereits in sich zusammengefallen. Der Brand war recht schnell gelöscht, Verletzte gab es nicht. Die Polizei hat die Untersuchung zur Ursache aufgenommen. Eine Brandstiftung ist nicht auszuschließen. Die Ermittler hoffen auf Zeugenhinweise.
2: Morgen wird NRW-Landwirtschaftsministerin Silke Gorissen in Aachen erwartet. Sie ist aktuell auf Sommertour und besucht verschiedene Landwirtschaftsbetriebe. In Aachen ist sie morgen Vormittag ab 11 Uhr auf dem Traditionshof Schulze-Rötering zu Gast. Der Hof hat einen eigenen Hofladen und produziert eigene Spirituosen und Obst. Ziel der Besuche ist, dass die Ministerin zeigen will, wie frische und qualitativ hochwertige Lebensmittel in der Region hergestellt werden. 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
5: Das Wetter bringt uns einen schönen Nachmittag mit Sonnenschein und 27 Grad und einen wolkenfreien Abend. Das ist auch super. Dann können wir uns die Sonnenfinsternis super anschauen später. Morgen noch ein Ticken heißer als heute, dann bis zu 32 Grad. Freitag sogar bis zu 35 Grad. Hier ist der Radio Verkehrsservice, der schnellste Verkehrs- und Blitzerservice für die Region. Zunächst zur B51 zwischen Ostbevern und Glandorf. Die ist gesperrt. Da liegt nämlich seit gestern ein LKW im Graben und der muss heute Abend geborgen werden. Das wird etwa 4 Stunden dauern. Eine Umleitung ist aber ausgeschildert. Geblitzt wird in Aalen an der Dorfelder Straße, außerdem in Aalen an der Warendorfer Straße. Ennigerloh B475 zum Buddenbaum, Everswinkel L793, Sendenhorst, Elmenhorst und in Vorhelm an der Dorfelder Straße. Achtung, da wird in beide Richtungen geblitzt. Gute Fahrt.
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5: Ich bin Jenny Heimann, ja, und Kate Bush war immer so ein Phänomen. Eine Elfe in den 70ern und frühen 80ern, dann ist sie Ewigkeiten von der Bildfläche verschwunden und dann durch Stranger Things wieder ganz groß rausgekommen. Hier ist sie mit ihrem Kulthit Running Up That Hill.

0: auf dem Weg in den Mittwochsfeierabend. Und neben der Sonnenfinsternis erwarten uns ja heute Abend auch noch beste Wetteraussichten. Zum Beispiel, um ein bisschen im Biergarten zu versacken. Wie sieht's aus? Was sind da dieses Jahr in diesem Sommer eure liebsten Sommercocktails?
1: Ich trinke gerne Mojito zum Beispiel, weil er frisch fruchtig ist, leicht. Also diese cremigen Cocktails mag ich nicht so gerne.
2: Caipirinha. Und warum? Weil er erfrischend schmeckt.
3: So Pina Colada zum Beispiel. Ja, weil das so fruchtig nach Ananas und Kokos, nach Urlaub schmeckt. Das ist so mein Favorit.
4: Ipanema. Das ist der alkoholfreie Caipirinha. Der ist einfach lecker.
0: Klingt alles sehr lecker und sehr exotisch. Ja, und was noch so in ist diesen Sommer an Cocktails, egal ob mit Alkohol oder gerne auch ohne, ist Thema dann auch morgen bei uns in der Radio WRF Morning Show mit Alisa Klinert und Sven Sandbote. Ich überleg mal, was ich heute Abend trinke. Ich bin auf jeden Fall raus. Jenny Heimann ist mein Name. Ich sag tschüss, bis morgen und macht euch einen schönen Sonnenfinsternisabend, egal ob mit oder ohne Cocktail.

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1: Mit Sarah Heinz. Guten Abend. Immer mehr fordern wegen der Hitze bundesweit geltende Maßnahmen. Bundesumweltminister Schneider ist zum Beispiel dafür, dass Deutschland den Schutz vor Hitze fest im Grundgesetz verankern soll. So würde der Hitzeschutz eine Aufgabe von Bund, Ländern und Kommunen werden. Thorsten Ortmann aus dem News-Team. Was genau hat Umweltminister Schneider denn vor?
2: Ja, dem Minister geht es darum, dass der Bund mehr Klimaschutzprojekte selbst umsetzen kann. Bisher ist das Ländersache. So könnten zum Beispiel mehr solarstrombetriebene Klimaanlagen in öffentlichen Gebäuden installiert werden, Dach- oder Fassadenbegrünungen an Schulen, Kitas, Krankenhäusern und Pflegeheimen installiert werden oder auch Beschattungen in Innenstädten.
1: Neben dem Schutz für uns Menschen stecken hinter dem Vorschlag ja auch Kosten, die vermieden werden sollen.
2: Ja, fehlender Klimaschutz kostet die Wirtschaft eine 500 Millionen Euro pro Tag, so Umweltminister Schneider. Auch Naturschutzorganisationen fordern seit langem schon mehr Engagement beim Klimaschutz. Monika Raschke vom Bund für Umwelt und Naturschutz Deutschland.
3: Da geht es in Städten darum, zum Beispiel kühle Inseln zu schaffen und Wasserflächen anzulegen und viel mehr Stadtbäume zu pflanzen, anstatt immer noch welche zu fällen.
2: Auch in der Natur selbst muss mehr Klimaschutz stattfinden, sagt Birgit Königs vom Naturschutzbund Deutschland.
4: Viele Tiere hungern. Das heißt, wir müssen uns wirklich damit beschäftigen, Moore wieder zu vernässen, um Auen feucht zu halten, vor allen Dingen Boden entsiegeln, also dass der Boden wieder offen ist und auch Wasser aufnehmen kann.
2: Dazu würde der Klimawandel zunehmend auch die Landwirtschaft schädigen und die Ausbreitung von Schädlingen begünstigen.
1: Danke, Thorsten, für die Infos. Noch mehr Meldungen sind das jetzt im Überblick. Die deutschen Nachrichtendienste sollen künftig nicht nur Informationen sammeln können, sondern auch aktiv gegen hybride Bedrohungen eingreifen dürfen. Das Bundeskabinett hat heute eine entsprechende Reform beschlossen. Bundesinnenminister Dobrindt sprach dabei von einer neuen Zeitrechnung. In Frankreich hat zusätzlich zu Hitze und Trockenheit auch eine Quallenplage dafür gesorgt, dass knapp ein Fünftel der Atomstromproduktion lahmgelegt wurde. Das geht aus Daten des Atomenergieunternehmens EDF hervor. Im Ärmelkanal gab es ein massives Aufkommen von Quallen. Dadurch haben die Meerwasserpumpen der AKWs schlechter funktioniert. Heute Abend können Millionen Menschen in Europa und anderen Teilen der Erde eine Sonnenfinsternis erleben. Bei uns in Deutschland wird der Mond die Sonne zwischen 7:15 und 9:00 bis zu 90% verdecken. Um Augenschäden zu vermeiden, sollten spezielle Schutzbrillen getragen werden. Viele Menschen in Deutschland trauen sich offenbar nicht, komplett offen mit ihrem Arzt zu sprechen. In einer Umfrage der Barmer Krankenkasse hat fast jeder fünfte Befragte gesagt, Probleme schon einmal aus Scham oder Misstrauen für sich behalten zu haben. Betroffen sind demnach vor allem Frauen und Patientinnen und Patienten zwischen 18 und 29 Jahren. Vor allem Gespräche über Beziehungsprobleme scheinen vielen schwer zu fallen. Das gaben in der Umfrage 28% der Befragten an. Jede fünfte Person spricht mit dem Arzt oder der Ärztin demnach außerdem nicht offen über häusliche Gewalt oder Missbrauch. Und das waren die Nachrichten mit Sarah Heinz.
5: Der Blick aufs Wetter. Heute haben wir es noch nicht ganz geschafft, aber morgen am Donnerstag knacken wir dann wieder die 30-Grad-Marke. Dazu gibt es viel Sonne und blauer Himmel. Freitag dann noch heißer, 34, 35 Grad sind drin. Und auch am Samstag bleibt es über 30 Grad mit viel Sonne. Richtung Abend, da können dann wieder Wolken dazukommen und vielleicht ist auch mal ein Schauer mit dabei am Wochenende. Radio WRF läuft bei euch mit dem schnellsten Verkehrs- und Blitzerservice. Unsere Gulaschkanonen sind aktiv und zwar weiterhin in Ennigerloh an der B475 zum Buddenbaum und in Everswinkel an der L793. Gute und sichere Fahrt durch diesen Mittwochabend euch.
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5: Normalerweise ist abends bei den meisten ja wahrscheinlich nicht mehr so viel los. Heute sieht das anders aus. Ich dachte mir, für diese Spätschicht organisiere ich uns mal eine kleine Sonnenfinsternis. Freut ihr euch, dachte ich. Ganz egal, ob ihr das Spektakel gleich mitverfolgt oder nicht. Schön, dass wir diesen Mittwochabend zusammen verbringen. Herzlich willkommen.

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0: Schönen Mittwochabend zusammen, wir haben es 17:45.
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0: Und da habe ich euch jetzt was ganz Besonderes mitgebracht. 2026, in der Zeit der Streamingdienste, müsste man ja meinen, alle Hits immer und überall hören zu können. Nee, eben nicht. Das Ding, was ich uns jetzt hier mitgebracht habe, das findet ihr dann nicht. Zumindest nicht in der Originalversion. Also irgendwelche Remixe gibt's, aber pff, die will doch keiner hören. Das Original ist doch immer am besten. Usher mit More. Ist eine unfassbare Stimmungsbombe. Vielleicht genau das, was ihr jetzt braucht für die Spätschicht oder vielleicht auf dem Weg zum Sport. Ist auch mein persönlicher Lieblingssong von Usher. Und das Ding gibt's in dieser Originalversion eben nur hier bei uns im besten Mix. Ein bisschen Energie.

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1: Mit Alex Jakob. Schönen guten Abend. Mit einer Großbaustelle ändern sich die Hauptverkehrsachsen in Warendorf ab morgen für mehrere Monate. Die B64 wird in Richtung Behlen zur Einbahnstraße. Die Arbeiten erstrecken sich von der Beckumer Straße bis zum Osttor. In Richtung Münster müssen Autofahrer aus Richtung Behlen einen größeren Umweg in Kauf nehmen. Die Umleitung führt über Westkirchen und Freckenhorst. Hintergrund sind die Bauarbeiten am Ems-Wärmenetz. Bis ins vierte Quartal wird die neue Verkehrsführung gelten. Genaue Termine gibt es aber noch nicht. Gleich zwei Brände mussten die Feuerwehren im Kreis Warendorf bekämpfen. In Ostbevernbrook war ein Dachstuhl in Brand geraten. Die Polizei konnte hier Brandstiftung zunächst ausschließen. Die Einsatzkräfte der Feuerwehr waren gestern mehrere Stunden zum Löschen vor Ort. In Sendenhorst-Brock brannte eine Wetterschutzhütte heute Nacht. Hier könnte eine Brandstiftung zum Feuer geführt haben. Die Polizei hofft auf Zeugenhinweise. Verletzte gab es bei beiden Feuern nicht. Ein Gespenst auf einem Fahrrad. Dieses Logo ziert jetzt in Neubeckum mehrere Radwege. Damit wollen die Polizei und die Stadt Beckum Geisterradler dafür begeistern, auf der richtigen Straßenseite zu fahren. Zu sehen sind die Symbole unter anderem an der Spiekersstraße, an der Fellerner Straße und an der Straße zum Igelsbusch. Bürgerinnen und Bürger können weitere Vorschläge machen, zum Beispiel über den Mängelmelder Meldu bei der Stadt Beckum oder über die Webseite der Stadt. 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
2: Das Wetter. Morgen am Donnerstag bleibt sonnig und es wird heißer mit Temperaturen dann wieder über 30 Grad. Freitag legen wir sogar noch einen oben drauf, dann 34, 35 Grad in der Spitze möglich. Auch Samstag, wie es gerade aussieht, heiß, lange sonnig. Kann aber sein, dass später auch Wolken mit dazukommen und wir dann noch den einen oder anderen Schauer wieder abbekommen. Radio WRF läuft bei euch mit dem schnellsten Verkehrs- und Blitzerservice. Unsere Gulaschkanonen sind aktiv und zwar weiterhin in Ennigerloh an der B475 zum Buddenbaum und in Everswinkel an der L793. Gute und sichere Fahrt durch diesen Mittwochabend euch.
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2: Und mit ordentlich Frauenpower hier für euch im besten Mix. Gleich Lady Gaga, Hold My Hand. Madonna mit einem Klassiker dabei, Like a Prayer. Gibt's direkt nach Olivia Dean. Spiele ich uns hier mit So Easy to Fall in Love. Schönen Mittwochabend.

0: Lady Gaga für euch mit Hold My Hand hier am Mittwochabend.
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0: Ihr hattet doch diesen Sommer bestimmt auch schon so einen Moment, wo ihr währenddessen schon dachtet, warum kann das nicht ewig dauern? Warum muss dieser Moment gleich vorbei sein? Ja, kennen wir alle. Und genau über dieses Gefühl hat Nico Santos eine neue Single geschrieben. Why Don't You Stay? Übersetzt, warum bleibst du nicht? Warum bleibst du nicht, lieber Moment? Warum bleibst du nicht, liebe Sommernacht, in der wir auf der Wiese liegen und in die Sterne gucken? Warum bleibst du nicht, lieber Roadtrip, der eigentlich vielleicht gar nicht so geplant war, aber dann irgendwie doch das Schönste geworden ist, was wir uns irgendwie hätten vorstellen können? Warum bleibst du nicht, Moment, in dem wir uns einfach in die Augen geguckt haben, weil wir so verliebt waren? Ja, ihr habt ja vielleicht euren eigenen Moment noch gehabt. Nico Santos hat jetzt seinen. Ich spiele uns die neue Nummer jetzt hier in der Spätschicht.
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1: Mit Sarah Heinz, guten Abend. In wenigen Minuten ist es soweit, dann beginnt in Deutschland eine partielle Sonnenfinsternis. Am Himmel ist freie Sicht, Wolken sind keine unterwegs. Was uns genau erwartet und worauf wir achten müssen, das weiß Thorsten Adolfs aus dem News-Team.
2: Wir können uns auf eine partielle Sonnenfinsternis freuen. Das heißt, der Mond schiebt sich vor die Sonne, aber eben nicht komplett, sondern nur teilweise. Weil die Sonne schon recht tief steht, sollte man sich einen Platz mit freiem Blick Richtung Horizont suchen, damit sie nicht von Bäumen oder Häusern verdeckt wird. Wichtig ist dabei, man sollte auf keinen Fall ohne eine zertifizierte Schutzbrille in die Sonne schauen, sonst drohen schwere Augenschäden. Die teilweise Sonnenfinsternis beginnt bei uns in NRW um 7:15 und der Höhepunkt ist um 7:50. Nach der Sonnenfinsternis ist der Spaß aber noch nicht vorbei. Ab etwa 23 Uhr erreichen die Perseiden ihren Höhepunkt, dann sausen hunderte von Sternschnuppen übers Firmament. Die Bedingungen sind auch dann perfekt, weil es an den meisten Orten im Land wolkenlos bleibt und auch der Neumond nicht stört. Frieren müssen wir auch nicht, bei Temperaturen um die 20 Grad reicht beim Schnuppengucken ein dünner Pulli.
1: Danke, Thorsten. Noch mehr Themen sind das jetzt im Überblick. In kurzer Zeit hat es mehrere Drohnenvorfälle an den verschiedenen NATO-Staaten gegeben. Neben dem Fund einer Sprengstoffdrohne am Leipziger Flughafen gab es unter anderem auch Luftraumverletzungen in Polen und Rumänien. In beiden Fällen soll Russland schuld gewesen sein, das teilte die NATO mit. Die Vorfälle seien gefährlich und würden zeigen, dass Russland zu immer mehr Risiken bereit sei. Die Trockenheit sorgt nicht nur für Probleme in der Schifffahrt, auch die Lage für die Landwirtschaft wird langsam zu einer ernsten Belastung. Laut Bundesagrarminister Rainer würden viele Betriebe mit großer Sorge auf die kommenden Wochen schauen, gerade mit Blick auf die Tierhaltung. Teilweise ist es mittlerweile schon zu deutlichen Engpässen bei der Futterversorgung gekommen, heißt es. Die SPD in NRW will, dass Städte landesweit künftig so geplant werden, dass sie für Frauen sicherer sind. Das Land NRW solle die Kommunen demnach stärker bei so einer Planung unterstützen, sagte die Partei heute im Landtag. Hintergrund ist eine Befragung im Auftrag des BKAs, in der hatte nur jede fünfte Frau angegeben, dass sie sich nachts auf Straßen oder Plätzen sicher fühlt. Es gibt Ärger um die sogenannten Smart Glasses. Die Organisation HateAid hat Strafanzeige gestellt gegen den Facebook-Mutterkonzern Meta und mehrere Brillenhändler und Ketten, wie zum Beispiel Fielmann, Apollo und Mediamarkt. Kritisiert wird der Verkauf dieser Datenbrillen, in denen Kameras stecken. HateAid hält den Vertrieb der Geräte für strafbar. Sie seien als Alltagsgegenstände getarnt und könnten Menschen heimlich filmen, heißt es. Hintergrund ist ein Gesetz, das Geräte verbietet, die unbemerkt Aufnahmen machen. Mit der Strafanzeige will HateAid eine Grundsatzentscheidung zu diesem Thema erreichen. Die Bundesnetzagentur hatte schon vor 2 Jahren gewarnt, dass solche Brillen in Deutschland eigentlich nicht erlaubt sein dürften, wenn es keine deutlichen Hinweise darauf gibt, dass damit Aufnahmen gemacht werden. Und das waren die Nachrichten mit Sarah Heinz.
3: Gucken wir aufs Wetter. Wieder viel Sonne morgen am Donnerstag und dann auch wieder Temperaturen über 30 Grad. Der heißeste Tag wird nach aktuellem Stand dann Freitag. Zum Start ins Wochenende können wir bis 35 Grad bekommen. Auch Samstag wieder über 30 Grad, viel Sonne. Zum Abend hin könnte das Wetter dann aber auch wieder ein bisschen ruhiger werden mit Wolken und vereinzelt auch ein bisschen Regen am Wochenende.
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3: Radio WRF läuft bei euch mit dem schnellsten Verkehrs- und Blitzerservice. Unsere Gulaschkanonen sind aktiv und zwar weiterhin in Ennigerloh an der B475 zum Buddenbaum und in Everswinkel an der L793. Gute und sichere Fahrt durch diesen Mittwochabend euch.
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3: Ja, die Musikredaktion hat scheinbar auch mitbekommen, dass wir gleich eine Sonnenfinsternis am Himmel haben und hat uns, bevor das Spektakel hier losgeht, passenden Sound in die Playlist gepackt. Ich freue mich sehr auf Corey Hart gleich mit Sunglasses at Night. Dann haben wir Robin Schulz zusammen mit Jasmine Thompson, Sun Goes Down und hier für euch Laid Back mit Sunshine Reggae. Ja, besser kann es doch gar nicht losgehen mit dieser Sonnenfinsternis, oder? Ich hoffe, ihr seid bereit, falls ihr das Spektakel gleich live mitverfolgen wollt, mit der richtigen Schutzausrüstung für die Augen, die richtige Brille, die ihr hoffentlich noch irgendwo geschossen habt. Ich habe keine mehr bekommen, aber wusste ja auch, dass ich hier im Studio stehe. Ein Tipp für euch, falls ihr das auch sehen wollt, es gibt zahlreiche Livestreams im Internet, wo ihr euch die Sonnenfinsternis auch ganz unschädlich für die Augen angucken könnt. Im besten Fall kriegen wir es ja so vielleicht gleich alle mit, wenn es ein bisschen dunkler wird. Und falls nicht, ich hoffe, ihr bleibt trotzdem dabei und wir machen uns hier einen richtig schönen Mittwochabend zusammen. Herzlich willkommen zur Spätschicht, eure Show am

0: Guten Abend zusammen, wir haben es 7:15, wo es ja, so langsam losgeht mit der Sonnenfinsternis.
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0: Und obwohl alle seit Tagen von gefühlt nichts anderem sprechen, habe ich es wieder nicht gebacken bekommen, mir rechtzeitig eine Schutzbrille zu organisieren. Ja, falls euch das genauso geht oder die Dinger schlicht und ergreifend einfach bei Optikerinnen und Optikern ausverkauft gewesen sind, dann trotzdem jetzt nicht irgendwas da zurecht basteln, um das Spektakel gleich trotzdem mitzuverfolgen. Denn Caro vom Verein Vereinigung der Sternenstunde ist gar nicht mal so eine gute Idee und kann auch echt gefährlich sein, oder?
3: Es drohen halt wirklich bleibende Augenschäden.

0: wenn man da irgendwelchen Mist macht, wenn man, was weiß ich, eine mit Kerzenruß verdunkelte Glasscheibe hat oder gefaltete Rettungsdecken, all diese Sachen, die halt wirklich nicht dafür gedacht sind, die Sonne zu beobachten, sollte man besser wegtun, weil man weiß halt schlicht nicht, ob man sich doch die Augen schädigt.
1: Genau, deswegen am besten keine Experimente machen, eure Augen sollen schön heile bleiben. Ich kann euch nur empfehlen, hier einen Stream im Internet anzumachen, habe ich ja auch nebenbei schön laufen, da kann man das Ding wunderbar mitverfolgen.

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1: Mit Alex Jakob. Schönen guten Abend. Mit einer Großbaustelle ändern sich die Hauptverkehrsachsen in Warendorf ab morgen für mehrere Monate. Die B64 wird in Richtung Beelen zur Einbahnstraße. Die Arbeiten erstrecken sich von der Beckumer Straße bis zum Osttor. In Richtung Münster müssen Autofahrer aus Richtung Beelen einen größeren Umweg in Kauf nehmen. Die Umleitung führt über Westkirchen und Freckenhorst. Hintergrund sind die Bauarbeiten am Ems-Wärmenetz. Bis ins vierte Quartal wird die neue Verkehrsführung gelten. Genaue Termine gibt es aber noch nicht. Gleich zwei Brände mussten die Feuerwehren im Kreis Warendorf bekämpfen. In Ostbevernbrook war ein Dachstuhl in Brand geraten. Die Polizei konnte hier Brandstiftung zunächst ausschließen. Die Einsatzkräfte der Feuerwehr waren gestern mehrere Stunden zum Löschen vor Ort. In Sendenhorst-Brock brannte eine Wetterschutzhütte heute Nacht. Hier könnte eine Brandstiftung zum Feuer geführt haben. Die Polizei hofft auf Zeugenhinweise. Verletzte gab es bei beiden Feuern nicht. Ein Gespenst auf einem Fahrrad. Dieses Logo ziert jetzt in Neubeckum mehrere Radwege. Damit wollen die Polizei und die Stadt Beckum Geisterradler dafür begeistern, auf der richtigen Straßenseite zu fahren. Zu sehen sind die Symbole unter anderem an der Spiekersstraße, an der Fellerner Straße und an der Straße zum Igelsbusch. Bürgerinnen und Bürger können weitere Vorschläge machen, zum Beispiel über den Mängelmelder Meldu bei der Stadt Beckum oder über die Webseite der Stadt. 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
2: Der Blick aufs Wetter. Heute haben wir es noch nicht ganz geschafft, aber morgen am Donnerstag knacken wir dann wieder die 30-Grad-Marke. Dazu gibt es viel Sonne und blauer Himmel. Freitag dann noch heißer, 34, 35 Grad sind drin. Und auch am Samstag bleibt es über 30 Grad mit viel Sonne. Richtung Abend, da können dann wieder Wolken dazukommen und vielleicht ist auch mal ein Schauer mit dabei am Wochenende. Radio WRF läuft bei euch mit dem schnellsten Verkehrs- und Blitzerservice. Unsere Gulaschkanonen sind aktiv und zwar weiterhin in Ennigerloh an der B475 zum Buddenbaum und in Everswinkel an der L793. Gute und sichere Fahrt durch diesen Mittwochabend euch.
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2: Und ich freue mich sehr, dass ihr wieder am Start seid. Es ist sehr schön hier mit euch. Aber es war auch schön in Italien. Da war ich noch vor 2 Tagen. Das vermisse ich auch ein bisschen. Die Leute, mit denen ich da war, sind tatsächlich auch noch da. Und um ein bisschen Italien auch hier in die Spätschicht zu holen, rufe ich da gleich einfach mal durch. Machen wir nach 3 Hits. Geht los mit diesem Klassiker hier. Ein bisschen was zum Mitsingen. Backstreet Boys mit Quit Playing Games With My Heart für euch. Schönen Mittwochabend.

0: Axel in Ingrosso für euch mit More Than You Know hier am Mittwochabend. Ich war die letzten Tage in Italien und bin dann alleine zurück, um hier für euch Spätschicht zu machen. Die anderen sind tatsächlich aber noch da. Steffi, Mariana, Tim und Sven. Ich dachte, wenn ich schon nicht bei euch sein kann, dann hole ich euch hier einfach in die Spätschicht. Sag mal, wie schön ist die Ruhe eigentlich, wenn die Labertasche Jonas weg ist? Hm?
1: Wundervoll. Kann nicht besser sein.
2: Es ist aber schon fast Totenstille. Also ich glaube, so die ein oder andere Facette Jonas wird hier schon vermisst.
0: Oh, da habt ihr ja Glück, dass ich eine Sendung habe, die ihr da einfach anmachen könnt. Wie sieht's auf dem Thermometer aus, Sven?
2: Wir hatten tagsüber 40 Grad. Dann ließe sich eigentlich auch nur am Strand aushalten. Und dann ist es aber ganz gut runtergegangen. Jetzt natürlich auch der Vorteil der italienischen Berge. Hier zirkuliert die Luft ganz gut durch und kühlt dann auch ab.
0: Na, immerhin. 40 Grad tagsüber ist natürlich echt eine Hausnummer. Ne? Wobei es hier am Wochenende tatsächlich auch wieder dick über 30 Grad geht. Sag mal, stört euch irgendwie gerade eigentlich beim Essen oder habt ihr schon was gehabt?
3: Ich bin am Kochen, Schätzchen.
0: Was bist du?
2: Sie ist am Kochen, Schätzchen.
0: Sie ist am Kochen.
2: Ich schreit hier einmal rüber.
0: Ja, sie ist am Kochen. Steffi ist am Kochen, das dachte ich mir, deswegen frage ich, was gibt's denn Schönes?
3: Spaghetti, natürlich.
0: Na klar, was denn sonst? Pizza oder Pasta? Eins von beiden, mehr gibt's ja nicht in Italien.
2: Jonas, dem einen oder anderen Klischee müssen wir ja wohl treu bleiben. Was ist mit eine variierte Bolo oder?
3: Ich glaube, es geht eher in Richtung Pilz-Sahnesauce.
2: Pilz-Sahnesauce.
0: Hört sich super an, erst recht für jemanden wie mich, der bisher noch kein Abendessen hatte. So, pass auf, ich mache euch noch einen lecker Song an, wenn ihr wollt. Habt ihr einen Musikwunsch?
2: Ja, haben wir tatsächlich. Wir wünschen uns Fever Dream von Alex Warren.
0: Den kriegen wir hin. Möchtest du es selbst anmoderieren? Komm.
2: Ja, okay. Dann hier einmal liebe Grüße aus Norditalien mit Fever Dream von Alex Warren.
0: So.
2: Und liebe Grüße ins Studio.
0: Grüße zurück aus dem Späti-Studio. Macht eine schöne Zeit.
2: Wir vermissen dich. Bis dann, Jonas.
0: Ich euch auch. Ciao.
2: Ciao.
0: Kuss.
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1: Ich bin Thomas Brockt. Spektakuläres Ereignis am Abendhimmel. Im Norden Sibiriens hat eine totale Sonnenfinsternis begonnen. Der Kernschatten des Mondes zieht dabei über die Nordpolarregion, streift Grönland und Island und trifft auf Spanien und die Nordostspitze Portugals. Weiter geht es dann über die Iberische Halbinsel und die Balearen hinweg, bis die totale Sonnenfinsternis kurz nach 20.30 Uhr im Mittelmeer endet. In Deutschland verdeckt der Mond die Sonne nicht komplett. Hier ist eine partielle Sonnenfinsternis zu sehen. Die Deutsche Bahn bietet 400 zusätzliche Güterwagen an, um Probleme beim Transport per Schiff auszugleichen. Wegen Niedrigwassers in Rhein, Donau und anderen Flüssen in Deutschland können Schiffe weniger laden. Bundesverkehrsminister Bilger hat heute mit seinen Kollegen aus den Ländern über das Thema gesprochen.
2: Die Bahn sagt, kurzfristig bis zu 100 Binnenschiffe ersetzen zu können. Als andere Ausweichmöglichkeit haben bis auf Sachsen und Sachsen-Anhalt inzwischen alle Bundesländer das Sonntagsfahrverbot für Lkw ausgesetzt oder gelockert. Bundesverkehrsminister Bilger geht zwar davon aus, dass es noch dauert, bis alle Flüsse wieder normal befahrbar sind, will aber grundsätzlich am Transport per Schiff festhalten und Wasserstraßen besser auf Niedrigwasser vorbereiten. Die Umweltschutzorganisation WWF ist skeptisch und warnt, Fahrrinnen noch weiter auszubaggern. Jan-Henner Reitz zur Nachrichtenredaktion.
1: Kein Wein, Bier oder Sekt mehr für 14-Jährige. Das sogenannte begleitete Trinken unter Aufsicht von Erwachsenen soll in Deutschland verboten werden. Das hat das Bundeskabinett beschlossen.
3: Grundsätzlich gilt schon eine Altersgrenze von 16 Jahren für den Konsum und Verkauf von Bier, Wein, Sekt oder daraus hergestellten Mischgetränken. Ausnahme ist bisher, wenn Jugendliche von einer sorgeberechtigten Person begleitet werden. Aber diese Ausnahme steht im Widerspruch zu den Zielen der Bundesregierung, Jugendliche besser vor den gesundheitlichen Folgen des Alkoholkonsums zu schützen. Tine Klimach, Nachrichtenredaktion.
1: Kinder sollen künftig Geld vom Staat bekommen, um Vermögen fürs Alter aufzubauen. Das sieht ein Gesetzentwurf von Finanzminister Klingbeil für eine neue sogenannte Frühstartrente vor, den das Kabinett in Berlin beschloss. Der Bund soll damit für jedes Kind, das 6 Jahre alt wird, bis zum 18. Lebensjahr monatlich 10 Euro in ein Altersvorsorgedepot einzahlen. Und das waren die Nachrichten mit Thomas Brockt.
4: Das Wetter. Morgen am Donnerstag bleibt sonnig und es wird heißer mit Temperaturen dann wieder über 30 Grad. Freitag legen wir sogar noch einen oben drauf, dann 34, 35 Grad in der Spitze möglich. Auch Samstag, wie es gerade aussieht, heiß, lange sonnig. Kann aber sein, dass später auch Wolken mit dazukommen und wir dann noch den einen oder anderen Schauer wieder abbekommen.
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4: Radio WRF läuft bei euch mit dem schnellsten Verkehrs- und Blitzerservice. Unsere Gulaschkanonen sind aktiv und zwar weiterhin in Ennigerloh an der B475 zum Buddenbaum und in Everswinkel an der L793. Gute und sichere Fahrt durch diesen Mittwochabend euch.
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4: Jo, ich bin noch da. Die Sonne gleich nicht mehr, wenn sich der Mond noch weiter davor schiebt. Herzlich willkommen zu dieser Sonnenfinsternis spät

Wie gut passt dieser Hit bitte gerade zur Sonnenfinsternis? K2Man, turn the lights off, mach die Lichter aus. Ja, der Mond macht uns hier gerade das Licht aus, ein bisschen um 7:45, wo wir so roundabout den Höhepunkt der Sonnenfinsternis erreicht haben. Vielleicht beobachtet ihr gerade den Himmel, dann hoffentlich mit Schutzbrillen, zusammen mit eurer Partnerin oder eurem Partner. Wobei in jedem Fall, so gedimmtes Licht, ist auch mal ein bisschen romantisch, oder? Dachte ich, mache ich uns hier was Schönes an, im besten Mix. Sixpence, None the Richer mit Kiss Me. In jedem Fall, ob mit oder ohne Sonnenfinsternis und mit oder ohne Partnerin oder Partner, euch einen ganz entspannten Mittwochabend. Ich bin Jonas Rieck.

0: 30 ist.
1: Mit Alex Jakob. Schönen guten Abend. Mit einer Großbaustelle ändern sich die Hauptverkehrsachsen in Warendorf ab morgen für mehrere Monate. Die B64 wird in Richtung Behlen zur Einbahnstraße. Die Arbeiten erstrecken sich von der Beckumer Straße bis zum Osttor. In Richtung Münster müssen Autofahrer aus Richtung Behlen einen größeren Umweg in Kauf nehmen. Die Umleitung führt über Westkirchen und Freckenhorst. Hintergrund sind die Bauarbeiten am Ems-Wärmenetz. Bis ins vierte Quartal wird die neue Verkehrsführung gelten. Genaue Termine gibt es aber noch nicht. Gleich zwei Brände mussten die Feuerwehren im Kreis Warendorf bekämpfen. In Ostbevernbrook war ein Dachstuhl in Brand geraten. Die Polizei konnte hier Brandstiftung zunächst ausschließen. Die Einsatzkräfte der Feuerwehr waren gestern mehrere Stunden zum Löschen vor Ort. In Sendenhorst-Brock brannte eine Wetterschutzhütte heute Nacht. Hier könnte eine Brandstiftung zum Feuer geführt haben. Die Polizei hofft auf Zeugenhinweise. Verletzte gab es bei beiden Feuern nicht. Ein Gespenst auf einem Fahrrad. Dieses Logo ziert jetzt in Neubeckum mehrere Radwege. Damit wollen die Polizei und die Stadt Beckum Geisterradler dafür begeistern, auf der richtigen Straßenseite zu fahren. Zu sehen sind die Symbole unter anderem an der Spiekersstraße, an der Fellerner Straße und an der Straße zum Igelsbusch. Bürgerinnen und Bürger können weitere Vorschläge machen, zum Beispiel über den Mängelmelder Meldu bei der Stadt Beckum oder über die Webseite der Stadt. 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
2: Gucken wir aufs Wetter. Wieder viel Sonne morgen am Donnerstag und dann auch wieder Temperaturen über 30 Grad. Der heißeste Tag wird nach aktuellem Stand dann Freitag. Zum Start ins Wochenende können wir bis 35 Grad bekommen. Auch Samstag wieder über 30 Grad, viel Sonne. Zum Abend hin könnte das Wetter dann aber auch wieder ein bisschen ruhiger werden mit Wolken und vereinzelt auch ein bisschen Regen am Wochenende. Radio WRF läuft bei euch mit dem schnellsten Verkehrs- und Blitzerservice. Unsere Gulaschkanonen sind aktiv und zwar weiterhin in Ennigerloh an der B475 zum Buddenbaum und in Everswinkel an der L793. Gute und sichere Fahrt durch diesen Mittwochabend euch.
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2: Ich hoffe, ihr macht euch einen ganz entspannten und im besten Fall stressfreien Mittwochabend. Ob mit oder ohne Sonnenfinsternis, ich bin am Start. Jetzt noch eine halbe Stunde hier für euch in der Spätschicht und habt den passenden Sound für euch dabei. Somber spiele ich uns hier im besten Mix. Homewrecker. Schön, dass ihr da seid. Hello.

Schönen Mittwochabend, das geht auf 21 Uhr zu. Weiß auch ATB, gerade für euch gespielt, 9 p.m. hier im besten Mix. Nicht nur die Sonnenfinsternis ist gleich vorbei, sondern auch die Spätschicht. Aber wenn ihr mögt, dann hören wir uns morgen an dieser Stelle wieder. Ich bin Jonas Rieck, euch jetzt noch einen ganz entspannten Abend. Beyoncé ist es für euch. Texas Hold'em. Tschüss, bis morgen.

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1: Ich bin Thomas Brockt. Bei meist klarem Himmel haben Millionen Menschen in Deutschland am Abend eine partielle Sonnenfinsternis beobachtet. Im Maximum wurde die Sonne hier bis zu 90% durch den Mond verdeckt. Das Interesse an dem Himmelsereignis war groß. Noch spektakulärer war es in den Teilen Europas, wo der Kernschatten des Mondes die Sonne komplett verdeckte. Die totale Sonnenfinsternis zog von der Polarregion über Grönland und Island Richtung Iberische Halbinsel, dort über Teile Spaniens bis zu den Balearen. Kinder sollen künftig Geld vom Staat bekommen, um Vermögen fürs Alter aufzubauen. Und zwar 10 Euro pro Monat zwischen dem 6. und 18. Lebensjahr. Das sieht ein Gesetzentwurf von Finanzminister Klingbeil für eine neue sogenannte Frühstartrente vor, den das Kabinett beschlossen hat.
2: Die Frühstartrente soll eine Art Startkapital für die Altersvorsorge sein. Sollte das Gesetz im Bundestag beschlossen werden, geht das Geld erstmal an alle Kinder mit dem Geburtsjahrgang 2020. Ab nächstem Jahr kommt dann jedes Jahr der Geburtsjahrgang der dann Sechsjährigen dazu. Die Eltern, Oma oder Opa, sollen das Depot durch freiwillige Zahlungen aufstocken können. Tine Klimach, Nachrichtenredaktion.
1: Die Deutsche Bahn bietet 400 zusätzliche Güterwagen an, um Probleme beim Transport per Schiff auszugleichen. Wegen Niedrigwassers in Rhein, Donau und anderen Flüssen in Deutschland können Schiffe weniger laden. Bundesverkehrsminister Bilger hat heute mit seinen Kollegen aus den Ländern über das Thema gesprochen.
3: Die Bahn sagt, kurzfristig bis zu 100 Binnenschiffe ersetzen zu können. Als andere Ausweichmöglichkeit haben bis auf Sachsen und Sachsen-Anhalt inzwischen alle Bundesländer das Sonntagsfahrverbot für Lkw ausgesetzt oder gelockert. Bundesverkehrsminister Bilger geht zwar davon aus, dass es noch dauert, bis alle Flüsse wieder normal befahrbar sind, will aber grundsätzlich am Transport per Schiff festhalten und Wasserstraßen besser auf Niedrigwasser vorbereiten. Jan-Henner Reit zur Nachrichtenredaktion.
1: Nach dem schweren Erdbeben in Kolumbien ist die Zahl der Todesopfer auf 239 gestiegen. Das teilte die nationale Katastrophenschutzbehörde mit. Fast 400 Menschen gelten als vermisst. Rettungskräfte arbeiten mit Hochdruck in den Trümmern, um Menschen vor der kritischen 72-Stunden-Grenze noch lebend zu bergen. Das Erdbeben der Stärke 7,4 am Montag war so heftig wie seit Jahrzehnten nicht mehr in dem südamerikanischen Land. Und das waren die Nachrichten mit Thomas Brockt.
4: Das Wetter.
5: Nicht zu viel erwarten von der nächtlichen Abkühlung. Wir landen später bei 12 bis immer noch 18 Grad als Tiefstwert. Das dann halb so heiß wie morgen. Da gerade entlang des Rheins bis 36 Grad möglich. In anderen Ecken NRWs 31 bis 34 Grad. Dazu natürlich viel Sonne.
0: NRW Verkehr.
5: Größtenteils nichts mehr los. Hier und da dafür aber noch richtig viel. Wir gehen mal durch. Drei Staus noch. A1 Köln-Dortmund. Zwischen Wuppertal-Langerfeld und Gevelsberg. 1 Kilometer, 8 Minuten. A1 Köln Richtung Dortmund zwischen Hagen-Nord und Westhofener Kreuz. 2 Kilometer, knappe Viertelstunde. Und der richtige Klotz, den gibt's auf der A2 Dortmund-Hannover zwischen Bad Alsen und Lauenau. 6 Kilometer, eine Stunde Wartezeit mindestens nach einem Unfall. Haltet durch, kommt gut an.
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5: Sebastian Pulli hier, na, sind die Netze heute noch intakt? Wenn nicht, wir hoffen, es hat sich wenigstens gelohnt, die Sonnenfinsternis zu gucken. Im Zweifelsfall gleich wieder die volle Sehkraft zurückwünschen, denn es kommen ja noch Sternschnuppen runter in der Nacht. Der Perseidenstrom noch so bis 4 Uhr. Könnt ihr euch auch gute Musik wünschen? Ach, guck mal an, schon in Erfüllung gegangen. Die Scorpions, Wind of Change. Schönen Abend.

0: absolutes Elektrobrett von Bibi Rexha. Jetzt richtig schöne handgemachte Musik.
1: Jetzt bei Sebastian Pulli zu Gast, Pohlmann.
2: Wenn jetzt Sommer wär, wenn jetzt Sommer wär.
1: Seit bereits 20 Jahren ein Muss für jede Sommer-Playlist. Wenn jetzt Sommer wär von Pohlmann. Jetzt ist die neue Musik des gebürtigen Ostwestfalen in den Startlöchern. Sein Album Beweggründe ist komplett in Eigenregie und durch Crowdfunding der Fans entstanden.
0: Ja, lieber Ingo, herzlich willkommen.
3: Herzlich willkommen, ja, vielen Dank für die Einladung.
0: Reden wir nochmal über Wenn jetzt Sommer wär. Der Song, der ja inzwischen 20-Jähriges hat.
3: So sieht's aus.
0: Täusche ich mich oder war das Thema Sommer vor 20 Jahren noch ein bisschen leichteres?
3: Das war ein leichteres, aber wie im Song schon erwähnt, ne, hüte dich, denn das Wetter wird sich ändern.
0: Was ich daran interessant finde, ist ja lyrisch extrem spannend. Also es ist eigentlich der...
3: Oh, dass das mal über diesen Song gesagt wird, freut mich irgendwie auch.
0: Ja, ich find spannend, es ist der vielleicht einzige Sommersong, wo ja das lyrische Ich überhaupt keinen Sommer hat. Und das ist eine Perspektive, die habe ich, glaube ich, also die findet man in keinem Sommersong. War das bewusst so gesetzt?
3: Das war ein Trick. Und als ich den Song fertig hatte, das ist das einzige Lied, muss ich sagen, das ich in einer halben Stunde geschrieben habe. Und wenn man sich den Refrain anhört, wenn jetzt Sommer wäre, wenn jetzt Sommer wäre, wenn jetzt Sommer wäre, wenn jetzt Sommer wäre, wenn jetzt Sommer wäre, wenn jetzt Sommer wäre, wenn jetzt Sommer wäre, wenn jetzt Sommer wäre, achtmal pro Refrain. Drei Refrains, der letzte doppelt sind 8, 16, 24, 32 Mal, wenn jetzt Sommer wäre. Wenn man das hochrechnet, 20 Jahren, wie oft ich das gesagt habe, ist ja auch egal, auf jeden Fall. Mir fiel auch im Refrain nichts Besseres ein. Ich habe halt erst gesungen, wenn jetzt Sommer wäre und das dann. Was dann, wenn jetzt Sommer wäre? Ja, wenn jetzt Sommer wäre. Nochmal. Irgendwann ergab sich die Melodie mit diesem mantraartigen, wenn jetzt Sommer wäre. Und dann war der Refrain schon mal fertig. Aber ansonsten, was du gerade angesprochen hast, ich wusste, dass der Song im Winter wie im Sommer wahrscheinlich funktionieren wird. Aber da ist ja wer heißt, haben wir den Song im Winter veröffentlicht. Und im Winter hat den keiner gespielt. Und irgendwann fing die Radiosender an, im Mai ungefähr, den Song rauf und runter zu spielen. Und dann kriegten wir

Sebastian Pulli hier und für alle, deren Sonne eben, weiß ich nicht, vielleicht auch dauerhaft aus ihrem Leben verschwunden ist. Jetzt drei wunderbare Künstlerinnen und Künstler am Stück, die uns mit ihrer Musik so richtig schön warmherzig in den Arm nehmen. Aha, Morten Harket hat vermutlich schon in den Träumen vieler Leute selbige in den Arm genommen, nackt. Und davor Maria Mena, das Hippie-Kind aus Norwegen. Und die ganz wunderbare, selbst auch immer ein wenig traurige Holly Humberstone. Schönen Abend euch.

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0: Jetzt bei Sebastian Pulli zu Gast, Pohlmann.
1: Wenn jetzt Sommer wäre, wenn jetzt Sommer wäre.
0: Seit bereits 20 Jahren ein Muss für jede Sommerplaylist. Wenn jetzt Sommer wäre von Pohlmann. Jetzt ist die neue Musik des gebürtigen Ostwestfalen in den Startlöchern. Sein Album Beweggründe ist komplett in Eigenregie und durch Crowdfunding der Fans entstanden.
2: Wir haben ja alle keine Zeit, deshalb wollen wir dich jetzt nochmal im Schnelldurchlauf bis in die letzten Winkel deiner Psyche kennenlernen. Das ist die Schnellfeuerrunde. Heißt schnelle Fragen, gerne schnelle Antworten.
3: Da bin ich richtig schlecht drin.
2: Wenn wir
3: genau der Falsche.
2: Wenn wir irgendwo abbiegen, so, dann ist das so. Und wenn du Zeit zum Überlegen brauchst, ist das auch so. Aber wir schauen einfach mal, was passiert. Bist du bereit?
3: Ich versuch's, ja.
2: Okay. Bestes Essen der Welt.
3: Muss sagen, ich stehe auf Pesto.
2: Das Essen, das du öfter essen solltest.
3: Salat.
2: Beste Süßigkeit.
3: Oh, gute Frage. Rosinen in Schokoladenmantel mag ich.
2: Oh, wow, sehr unpopuläre Entscheidung. Ja.
3: Glaube in Bandera.
2: Ach nein.
3: Ja, kennst du das?
2: Jetzt sag nicht, du magst auch noch Gelee-Bananen.
3: Nee, da bin ich gar nicht dabei.
2: Welches Tier ist das beste Tier?
3: Welches Tier ist das beste Tier? Boah, Mann, jetzt stehen da so viele Tiere an der Straße gerade. Jetzt will ich irgendwas total Abgefahrenes sagen, aber warum fällt mir einfach nur der Delfin ein? Der Oktopus.
2: Der Oktopus, ja, super Tier. Genial. Liebstes Bundesland in Deutschland?
3: Nordrhein-Westfalen.
2: So, yes. Wie bringt man dich aus der Ruhe?
3: Mit politischen Diskussionen.
2: Wie bringt man dich wieder in die Ruhe zurück?
3: Mit Musik.
2: Gibt es eine Zeile in einem deiner Songs, auf die du besonders stolz bist? Ich weiß, die Auswahl ist groß.
3: Eine fällt mir immer wieder ein. Mhm. Ja. Diese Zeile beinhaltet für mich alles das, woran die Menschheit glauben muss. Und das ist, sofern wir uns verstehen, sind wir uns nicht.
2: Das ist toll. Das ist, glaube ich, die Antwort auf die letzte Frage, die ich habe. Gib uns einen Ratschlag, der unser Leben besser macht.
3: Versuchen wir uns zu verstehen, aber das ist so ein bisschen sehr ausgelatscht, ey.
2: Und damit beenden wir die Schnellfeuerrunde. So haben wir dich abgebildet, in aller Tiefe oder auch nicht. Mehr Einblicke in Ingo Pohlmanns Seele, die kriegen wir auf seiner Tour, unter anderem in Köln und Bochum, und auf seinem neuen Album Beweggründe, kommt Ende des Monats raus. Die ersten drei Songs, die kann man aber jetzt schon hören, und das hier ist einer davon. Fallrückzieher auf Kopfsteinpflaster, Pohlmann.
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1: Ich bin Dirk Zeitler. In Deutschland und ganz Europa haben tausende Menschen am Abend gebannt in den Himmel geschaut. Denn schon bevor die Sonne unterging, wurde sie vom Mond verdeckt. In Deutschland war die Sonnenfinsternis partiell. Zum Beispiel in Spanien verschwand die Sonne komplett hinter dem Mond.
2: Ob auf Island, Mallorca oder auch in ganz Deutschland, das Schauspiel am Himmel hat Menschen zusammengebracht, ob in einer Warteschlange für eine Schutzbrille oder an Aussichtspunkten mit besonders gutem Blick auf den Horizont. In den Teilen von Spanien, wo die Sonne komplett verdeckt wurde, waren Hotels seit Monaten ausgebucht. Die nächste Sonnenfinsternis, wieder partiell in Deutschland und komplett unter anderem in Spanien, gibt es übrigens schon im nächsten Sommer, Anfang August. Jan-Henner Reitzer, Nachrichtenredaktion.
1: Verfassungsschutz und Bundesnachrichtendienst sollen angesichts der wachsenden hybriden Bedrohung Deutschlands deutlich mehr Befugnisse erhalten. Eine umfassende Reform, die das Bundeskabinett beschlossen hat, sieht für die deutschen Nachrichtendienste zudem erstmals die Möglichkeit vor, in klar begrenzten Fällen selbst operativ einzugreifen. Es gehe darum, gegenüber unseren Gegnern auch aktiv handeln zu können, sagte Bundesinnenminister Dobrindt. BAföG-Empfänger sollen im nächsten Jahr mehr Geld bekommen. Das Bundeskabinett in Berlin hat eine entsprechende Reform der Ausbildungsfinanzierung auf den Weg gebracht. Der Gesetzentwurf soll im Herbst in Bundestag und Bundesrat beraten und verabschiedet werden.
3: Der sogenannte BAföG-Grundbedarf für Studierende wird in zwei Schritten angehoben. Zum Wintersemester 2027/28 auf über 500 Euro, dann zum darauffolgenden Sommersemester auf 560 Euro. Auch das Schüler-BAföG steigt. Ebenso die Wohnkostenpauschale. Das betrifft Studierende, die nicht mehr bei den Eltern wohnen. Nächstes Sommersemester gibt es 60 Euro mehr. Eigentlich sollte sie schon zum nächsten Semester steigen, aber die Koalition konnte sich nicht auf eine Finanzierung einigen. Gerade junge Menschen leiden derzeit besonders unter den hohen Mieten. Tine Klimach, Nachrichtenredaktion.
1: Zum Sport. Bei der Schwimm-EM in Paris hat Johannes Liebmann Gold über 800 Meter Freistil gewonnen. Der 19-Jährige setzte sich vor seinem deutschen Teamkollegen Sven Schwarz und Salan Sarkani aus Ungarn durch. Liebmann verbesserte seinen Europarekord um 0,35 Sekunden. Das waren die Nachrichten mit Dirk Zeitler.
4: Das Wetter. Mal gucken, wie lange noch Rhein übrig ist. Niedriger Pegelstand und morgen ausgerechnet entlang des Rheins sehr, sehr heiß. Da kriegen wir stellenweise bis 36 Grad. In den anderen Ecken NRWs morgen eher so maximal 31 bis 34 Grad. Reicht auch und dazu natürlich sehr sonnig. Mittelgute Abkühlung jetzt erstmal über den Abend und die Nacht. Da später Tiefstwerte von 12 bis 18 Grad.
0: NRW Verkehr.
4: Jetzt alles deutlich ruhiger. Zwei Staus haben wir noch. A1 Köln-Dortmund zwischen Wuppertal-Langerfeld und Gevelsberg. 2 Kilometer, 11 Minuten. Und A1 Köln-Dortmund zwischen Hagen-Nord und Westhofener Kreuz. 1 Kilometer, 7 Minuten. Gute Fahrt.
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4: Hallo, Sebastian Pulli hier. Ja, jetzt ist sie ganz weg, die Sonne. Kommt morgen wieder, keine Sorge. Oder Sorge bei bis 36 Grad. Habt ihr Sonnenfinsternis geguckt? Und vor allem, wie war's? Habt ihr vielleicht sogar ein kleines Event draus gemacht? Freundinnen, Freunde eingeladen? Gerne mal melden für das Sonnenfinsternis-Fazit 0800 50 80 550 ins Studio. Quatschen mal ein bisschen, freue ich mich sehr drauf. Schönen Abend euch.

Sebastian Pulli hier und 30 Seconds to Mars jetzt mit Jared Leto, der ja immer so ein bisschen aussieht, als wäre Jesus in die Modeindustrie gegangen. Wenn wir den aktuellen Vorwürfen gegen ihn glauben, dann ist die Sache mit der Nächstenliebe bei ihm aber doch sehr, sehr problematisch. Deshalb versuchen wir kurz Kunst und Künstler zu trennen und hören diesen Song, der echt ein ordentliches Brett ist. Walk on Water, 30 Seconds to Mars. Schönen Abend.

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0: Also hier Sonnenfinsternis gerade in den ganzen Stories von den Kollegen auf dem Handybildschirm zu gucken, ist eher unterwältigend. Wir empfehlen andere Bildschirmunterhaltung.
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0: Und zwar Kino- und Filmexperte Jörg Albrecht. Du bist sehr angetan, du sagst diese Woche richtig gute Auswahl.
2: Auf jeden Fall. Statt nämlich immer mehr vom selben habe ich zwei Neustarts, die sich richtig lohnen. Der erste ist Sunny Dancer mit einem bekannten Gesicht aus den Serien Game of Thrones und The Last of Us. Bella Ramsey spielt die 17-jährige Ivy, die Krebs hatte und die ihre Eltern jetzt in ein Ferienlager schicken wollen, wo sie auf Gleichaltrige treffen soll, die eine ähnliche Geschichte hinter sich haben.
3: Nein, kommt nicht in Frage.
4: Ein Chemocamp?
5: Hey, das ist ziemlich unsensibel, Ivy.
3: Das Boah. Ist total das Freak-Camp.
2: Ist es natürlich nicht, wie Ivy herausfinden wird, wobei sie für 4 Wochen auch auf den sehr speziellen Humor ihrer Eltern verzichten muss.
5: Der könnte was sein, denkst du nicht?
4: Vielleicht ein bisschen. Das ist aber schon süß, oder?
3: Nein, das ist nicht mein Typ.
5: Naja, du warst vor 3 Jahren Karl und auch nicht unser Typ.
2: Sunny Dancer kann man sich so vorstellen wie Club der Roten Bänder, nur mit britischem Humor. Das ist witzig und bewegend und Bella Ramsey ist echt klasse. Starker Auftritt, starker Film.
0: Das klingt cool, dann haben wir noch was für die Freunde des gepflegten Horrors. Nach Backrooms, ja, der ziemlich erfolgreich war jetzt, um diese unendlichen Zwischenwelt-Hinterzimmer. Jetzt gibt's nochmal was Ähnliches aus Japan.
2: Genau, Vorlage für Exit 8, so heißt der Film, sind allerdings keine YouTube-Videos, es ist diesmal ein Game. Und das spielt, wie jetzt auch der Film, komplett in einem weiß gekachelten Gang in einer U-Bahn-Station, in der ist ein junger Mann gefangen, wie in einer Zeitschleife.
6: Übersehen Sie keine Anomalien. Wenn Sie eine Anomalie sehen, drehen Sie sofort um.
2: Um aus der Zeitschleife rauszukommen und den Ausgang 8 zu finden, muss der Mann auf jedes noch so kleine Detail achten. Das macht auch als Zuschauer Spaß, zusammen mit ihm in der Unterführung auf Entdeckungstour zu gehen. Exit 8 merkt man zwar an, dass das Ganze auf einem Game basiert und die Story doch ein bisschen dünn ist, hat aber was, genau wie Backrooms.
0: So, Sunny Dancer und Exit 8 diese Woche neu. Kinoexperte Jörg Albrecht sagt, beides top. Viel Spaß!

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1: Ich bin Dirk Zeitler. In Deutschland und ganz Europa haben viele Millionen Menschen am Abend gebannt in den Himmel geschaut. Denn schon bevor die Sonne unterging, wurde sie vom Mond verdeckt. In Deutschland war die Sonnenfinsternis nur partiell. Zum Beispiel in Spanien verschwand die Sonne komplett hinter dem Mond.
2: Ob auf Island, Mallorca oder auch in ganz Deutschland, das Schauspiel am Himmel hat Menschen zusammengebracht, ob in einer Warteschlange für eine Schutzbrille oder an Aussichtspunkten mit besonders gutem Blick auf den Horizont. In den Teilen von Spanien, wo die Sonne komplett verdeckt wurde, waren Hotels seit Monaten ausgebucht. Die nächste Sonnenfinsternis, wieder partiell in Deutschland und komplett unter anderem in Spanien, gibt es übrigens schon im nächsten Sommer, Anfang August. Jan-Henner Reitze, Nachrichtenredaktion.
1: Verfassungsschutz und Bundesnachrichtendienst sollen angesichts der wachsenden hybriden Bedrohung Deutschlands mehr Befugnisse erhalten. Eine umfassende Reform, die das Bundeskabinett beschlossen hat, sieht für die deutschen Nachrichtendienste zudem erstmals die Möglichkeit vor, in klar begrenzten Fällen selbst operativ einzugreifen.
3: Bundesinnenminister Dobrindt hatte zuletzt gesagt, dass aus dem Bundesamt für Verfassungsschutz ein echter Geheimdienst werden muss. Und das in etwa so. Ein Nachrichtendienstmitarbeiter soll sich künftig Zugang zu einem anderen Laptop verschaffen können, um an die gespeicherten Daten zu kommen. Es soll auch möglich sein, verschlüsselte Kommunikation mitzulesen. Außerdem soll erlaubt werden, dass Geheimdienstmitarbeiter zum Beispiel in eine Wohnung eindringen können, um etwa Sprengstoff gegen harmloses Pulver auszutauschen. Der Bundestag muss der Reform noch zustimmen. Tine Klimach, Nachrichtenredaktion.
1: Nach dem schweren Erdbeben in Kolumbien ist die Zahl der Todesopfer auf 239 gestiegen. Mehr als 3.700 weitere Menschen wurden verletzt, wie die nationale Katastrophenschutzbehörde mitteilte. Fast 400 Menschen gelten noch als vermisst. Rettungskräfte arbeiten mit Hochdruck in den Trümmern, um Menschen vor der kritischen 72-Stunden-Grenze noch lebend zu bergen. Zum Sport: bei der Schwimm-EM in Paris hat Johannes Liebmann Gold über 800 Meter Freistil gewonnen. Der 19-Jährige setzte sich vor seinem deutschen Teamkollegen Sven Schwarz und Salan Sarkani aus Ungarn durch. Liebmann verbesserte seinen Europarekord um 0,35 Sekunden.
4: Das waren die Nachrichten mit Dirk Zeitler.
5: Das Wetter. Darf man im Rhein eigentlich schwimmen, wenn er nur noch so 8 cm hoch ist? Ich frage nur, weil ausgerechnet entlang des Rheins morgen am heißesten wird. Bis 36 Grad, in anderen Regionen NRWs auch noch ordentliche 31 bis 34. Dazu überall viel Sonne. Die Nacht jetzt, die wird erstmal wieder kühler, wenn auch nicht ganz so kühl. 12 bis immer noch 18 Grad sind die Tiefstwerte.
0: NRW Verkehr.
5: Nicht mehr viel, 2 Staus noch auf der A1, Köln Richtung Dortmund zwischen Wuppertal-Langerfeld und Gevelsberg, 1 Kilometer, knappe 10 Minuten. Und A1 Köln-Dortmund nochmal zwischen Hagen-Nord und Westhofener Kreuz, 1 Kilometer, 5 Minuten. Gute Fahrt.
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5: Sebastian Pulli hier, und da haben tatsächlich einige von euch heute noch die Sonnenfinsternisbrillen von 1999 wieder aufgetragen. Wie organisiert seid ihr denn bitte, dass ihr nach 27 Jahren noch so eine pisselige Pappbrille wiederfindet? Ich würde nach 27 Jahren nicht mal meine Straße wiederfinden. Größten Respekt und vielleicht auch ein bisschen Verwunderung. Jetzt nochmal abschließend die Sonnenfinsternis zum Hören. Blinding Lights. Schönen Rest Mittwoch mit The Weeknd.

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dieser Stelle sollten wir vielleicht mal eine Lanze brechen für diese typische wir schmeißen Omas alte Matratze weg Situation, die wir vermutlich alle schon mal durchgemacht haben. Denn diese Matratze hat ja grundsätzlich immer einen gelblichen Fleck. Und was haben wir der armen Frau unterstellt? Ich würde behaupten, gucken wir uns unsere Matratzen an am Ende dieses Sommers und mit Sicherheit wird es dann da auch den ein oder anderen gelblichen Fleck geben, nämlich vom Schweiß. Also, wer im Glashaus sitzt, sollte nicht mit Urinsteinen werfen. Aber wer mag, der kann sich jetzt auch gerne zu Bon Jovi legen. Vorsicht, es piekst. Im Bed of Roses. Schönen Abend.

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Sebastian Pulli hier und als kleinen vorgezogenen Mitternachtssnack gibt's gleich Frühstück, Breakfast at Tiffany's Deep Blue Something. Aber erstmal Teddy Swims, Mr. Know-It-All. Kommt gut durch die Nacht.

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0: und so spät. Falls jemand eine Einschlafhilfe braucht. Stichwort 3 Fragezeichen. Neue Musik jetzt von Jupiter Jones.
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0: Das war ja der Name des ersten Detektivs Justus Jonas in der US-Vorlage für die 3 Fragezeichen. Fans wissen das. Jupiter Jones. Und ist der Name der deutschen Band, die uns damals dieses ganz wunderbare Lied über den Tod geschrieben hat.

0: Und jetzt haben Jupiter Jones ein neues Album. Der Titel auch wieder mit einem Bein im Grab. Ich trag den Sarg, du trägst was Buntes. Und die neue Single, die heißt Wo die Liebe hinfällt, erklärt Sänger Nicolas Müller.
1: Also es ist weniger das, wo die Liebe hinfällt, sondern eher, wo die Liebe aufs Maul fällt. Also da, wo, wenn das hier vorbei ist, dann soll ein Krater sein, so dann... Dann ist Ende. Und ist vielleicht ein bisschen drastisch und dramatisch, aber eigentlich auch ein ganz schönes Bild. Ne?
0: Ist ja auch gut, dann passiert was im Kopf. Deutsche Lyrik jetzt, gegossen in Musik. Jupiter Jones, wo diese Liebe hinfällt.
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2: Ich bin Dirk Zeitler. In Deutschland und ganz Europa haben viele Millionen Menschen am Abend gebannt in den Himmel geschaut. Denn schon bevor die Sonne unterging, wurde sie vom Mond verdeckt. In Deutschland war die Sonnenfinsternis nur partiell. Zum Beispiel in Spanien verschwand die Sonne dagegen komplett hinter dem Mond. Verfassungsschutz und Bundesnachrichtendienst sollen angesichts der wachsenden hybriden Bedrohung Deutschlands mehr Befugnisse erhalten. Eine umfassende Reform, die das Bundeskabinett beschlossen hat, sieht für die deutschen Nachrichtendienste zudem erstmals die Möglichkeit vor, in klar begrenzten Fällen selbst operativ einzugreifen.
3: Bundesinnenminister Dobrindt hatte zuletzt gesagt, dass aus dem Bundesamt für Verfassungsschutz ein echter Geheimdienst werden muss. Und das in etwa so. Ein Nachrichtendienstmitarbeiter soll sich künftig Zugang zu einem anderen Laptop verschaffen können, um an die gespeicherten Daten zu kommen. Es soll auch möglich sein, verschlüsselte Kommunikation mitzulesen. Außerdem soll erlaubt werden, dass Geheimdienstmitarbeiter zum Beispiel in eine Wohnung eindringen können, um etwa Sprengstoff gegen harmloses Pulver auszutauschen. Der Bundestag muss der Reform noch zustimmen. Tine Klimach, Nachrichtenredaktion.
2: Die Entfremdung zwischen der Politik und den Bürgern in Deutschland wird größer. Im aktuellen Trendbarometer von RTL und NTV sagten 84% der Befragten, dass sie sich von allen Parteien im Stich gelassen fühlen. Und auch das Ansehen von Bundeskanzler Merz sinkt laut der Forsa-Umfrage weiter.
4: Die Stimmung im Land ist schlecht wie lange nicht und das ausgerechnet vor den drei wichtigen Landtagswahlen im September. Gerade mal 12% finden, dass sich die Parteien um die wirklichen Probleme der Menschen im Land kümmern. Am schlechtesten schneidet dabei die AfD ab, aber auch das Vertrauen in die Union und in die SPD ist gering. Mit der Arbeit des Bundeskanzlers sind gerade mal 13% zufrieden. Selbst bei Wählern der Union sagt mehr als die Hälfte, dass Friedrich Merz derzeit keinen guten Job macht. Diana Kramer, Nachrichtenredaktion.
2: Für Urlauber auf der italienischen Mittelmeerinsel Sizilien bleibt der Flugverkehr am Flughafen von Catania eingeschränkt. Wegen der Vulkanasche des Ätna sind dort keine Starts und Landungen möglich. Der Airport bleibt nach jüngsten Angaben des Betreibers mindestens bis Freitag um 2 Uhr dicht.
5: Das Wetter.
6: Es ist klar heute Nacht und trocken, 16 bis 12 Grad nur noch, aber dafür klare Sicht auf die vielen Sternschnuppen, die heute Nacht unterwegs sind, hier Perseiden und so. Tagsüber heute dann viel Sonne, kein Regen und heiß bis 36 Grad. Ja, und der Freitag bleibt sonnig und trocken und noch wärmer, hier bis 38 Grad.
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7: A2 Hannover-Dortmund zwischen Herford-Ost und Herford-Bad Salzuflen. 1 Kilometer Stau. Und A44 Dortmund-Kassel zwischen Marsberg und Diemelstadt. 1 Kilometer stockender Verkehr. Wir wünschen allen unterwegs gute Fahrt.
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6: Hallo zusammen, die Nacht. Die Nacht ist noch ganz, ganz frisch. Es ist super früh an diesem Donnerstag. Ich begleite euch durch die Nacht. Ich und Musik von Tiffany Iris. Das ist Vertigo.

0: Hallo ihr Lieben, Kaya Jana, ne? Der lebt ja mittlerweile in der Schweiz und er hört tatsächlich auf mit Touren in Deutschland. Ist voll schade. Ende des Jahres ist Schluss. Einmal kommt er aber noch, und zwar zum Comedy Camp. Das haben wir für euch nochmal klar gemacht. Kaya könnt ihr im Herbst nochmal bei uns live erleben. Und er war lange nicht mehr da. Und so klang das, als er das letzte Mal bei uns auf der Bühne stand.
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3: Alkohol wird öfter mal eingesetzt. Weiß ich nicht. Um den anderen schön zu saufen, um ihn gefügig zu machen. Das Problem ist, ich kann das nicht. Alkohol kann ich nicht einsetzen, weil ich vertrage kein Alkohol. Ich kann das nicht abbauen. Ich weiß, ich bin sofort besoffen. Ein Moscherie, ich kipp um. Ich vertrag das nicht so gut. Und mein Vater hat mich auch immer gewarnt vor Alkohol. Er hat gesagt, Kaya, wenn du Alkohol trinkst, ich mach dich kaputt. Kein Alkohol. Ich erzieh dich gut. Anständiger Mensch. Mein Vater war streng.

0: streng, sehr streng. Wenn du das machst, ich hau dich weg, ich mach dich kaputt. Der war aber auch sehr großzügig, der hat mir mal alles gegeben. Ich geb dir gleich. Papa kriegt Alkohol, ich geb dir Alkohol. Das ist aber nett von dir. Puh, oh fuck, diese. Sehr streng, aber auch unfreiwillig komisch. Der hat immer Sätze gebracht, die haben keinen Sinn gemacht. Ey, pass auf, wenn du das machst, du sitzt in Pfanne. Ich sitze in der Pfanne? Halt die Fräse, man sagt Deutschland so. Wenn du Alkohol trinkst, du bist betrunken, du sitzt in Pfanne.
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0: Ich hoffe, ihr habt die Sonnenfinsternis gestern schauen können. Und falls ihr noch Zeit habt, schaut einfach weiter nach oben. Also wenn es geht, nicht wenn ihr im Auto sitzt, aber wenn ihr irgendwie zu Hause seid oder so. Und die Chance habt, irgendwie nochmal ein bisschen den Himmel zu betrachten, dann macht das bitte. Denn im Moment habt ihr freie Sicht auf den Sternschnuppenstrom der Perseiden. Die haben jetzt in der Nacht ihr Maximum. Der Strom ist bis ungefähr 4 Uhr nachher am besten zu beobachten. Astronomen rechnen mit bis zu 100 Sternschnuppen pro Stunde. Und das Coole, in diesem Jahr stört auch kein Mondlicht die Beobachtungen, denn es ist Neumond. Also wisst ihr Bescheid? Und wünscht euch was für mich mit, ja?
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1: Ich bin Dirk Zeitler. In Deutschland und ganz Europa haben viele Millionen Menschen am Abend gebannt in den Himmel geschaut. Denn schon bevor die Sonne unterging, wurde sie vom Mond verdeckt. In Deutschland war die Sonnenfinsternis nur partiell. Zum Beispiel in Spanien verschwand die Sonne dagegen komplett hinter dem Mond. Kein Wein, Bier oder Sekt mehr für 14-Jährige. Das sogenannte begleitete Trinken unter Aufsicht von Erwachsenen soll in Deutschland verboten werden. Das hat das Bundeskabinett beschlossen. Ziel ist, Jugendliche besser zu schützen. Als nächstes berät der Bundestag darüber.
2: Grundsätzlich gilt schon eine Altersgrenze von 16 Jahren für den Konsum und Verkauf von Bier, Wein, Sekt oder daraus hergestellten Mischgetränken. Ausnahme ist bisher, wenn Jugendliche von einer sorgeberechtigten Person begleitet werden. Aber diese Ausnahme steht im Widerspruch zu den Zielen der Bundesregierung, Jugendliche besser vor den gesundheitlichen Folgen des Alkoholkonsums zu schützen. Wegen der Suchtgefahren hatten sich die Gesundheitsminister schon vergangenes Jahr für ein Verbot ausgesprochen. Der Bundesrat startete eine entsprechende Initiative. Tine Klimach, Nachrichtenredaktion.
1: Viele Jahre ging es bergauf, aber 2025 ist die durchschnittliche Arbeitszeit pro Kopf bei Menschen zwischen 20 und 64 Jahren in Deutschland mal wieder leicht zurückgegangen. Das hat das Bundesinstitut für Bevölkerungsforschung ausgerechnet.
3: Es sind so etwa 20 Minuten pro Woche, die durchschnittlich weniger gearbeitet werden, im Vergleich zum Rekordstand vor 3 Jahren. Das gilt laut Statistik für alle zwischen 20 und 64, nicht nur für die Berufstätigen. Vor allem Männer und insgesamt die Altersgruppe von 25 bis 54 haben etwas weniger gearbeitet, die über 60-Jährigen dagegen statistisch mehr, was laut Bundesinstitut daran liegt, dass die Menschen später in Rente gehen. Bei Frauen ist die Arbeitszeit laut Untersuchung stabil geblieben. Thomas Thonfeld, Nachrichtenredaktion.
1: Für Urlauber auf der italienischen Mittelmeerinsel Sizilien bleibt der Flugverkehr am Flughafen von Catania eingeschränkt. Wegen der Vulkanasche des Ätna sind dort keine Starts und Landungen möglich. Der Airport bleibt nach jüngsten Angaben des Betreibers mindestens bis Freitag um 2 Uhr dicht.
4: Das Wetter.
5: Heute Nacht gibt's keinen Regen weiterhin, dazu 16 bis 12 Grad. Heute tagsüber dann wieder richtig heiß, bis 36 Grad, dazu viel Sonne und weiter trocken. Und so sieht's auch am Freitag aus, bis 38 Grad.
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7: A45 Hagen-Gießen zwischen Lüdenscheid Süd und Meinertshagen. Dichter Verkehr, 7 Minuten Zeitverlust. Wir wünschen allen unterwegs gute Fahrt.
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5: Da hat ein Taucher eine 162 Jahre alte Guinness-Flasche in einem Schiffswrack im Meer gefunden. Die Flasche soll jetzt untersucht werden, zum Beispiel, ob das Guinness von früher genauso gebraut wurde wie das Guinness heute. Ich habe allerdings eine viel wichtigere Frage. Schmeckt das noch?
8: Ja.

Rockwell, Somebody's Watching Me an diesem sehr, sehr frühen Donnerstag. Hallo zusammen und es ist weiter heiß bei uns in NRW. Wahnsinn. Hier gibt's jetzt die richtigen Tipps für euch und zwar von

0: kann ich nur sagen, es ist die Badehose. Die betont halt die Konturen so dramatisch. Und das ist vielleicht der wichtigste Tipp in diesen Tagen. Man braucht Freunde oder Verwandte mit einer schönen Gartenlandschaft und einem Schwimmteich oder Pool. Ja, oder wenigstens eine Gartendusche. Meistens wird dann ja auch noch gegrillt und kühle Getränke gibt sowieso. Ja, so bleibt zu Hause die Küche sauber und alle haben Spaß. Ja, ich bin ein verdammtes Genie.
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Hallo zusammen und guten Morgen an diesem sehr, sehr frühen Donnerstag. Wir schaukeln diese Nacht gemeinsam. Ich habe jetzt einen Kulthit für euch von NSYNC. Das ist Bye, Bye, Bye. Bye, Bye, Bye. Bitte geh doch endlich!

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0: Freilassung. Foreign Blondes, what's up? Hallo zusammen, wir sind in der zweiten Sommerferienhälfte. Die nächste Rutsche Urlauber startet erst jetzt in den Urlaub. Und dann werden die Computer in den Büros runtergefahren und vorher werden diese langweiligen Abwesenheitsnotizen in E-Mail-Programme gehauen. Der Kollege Kevin Zimmer ist für mehr Spaß bei Abwesenheitsnotizen.
1: In den kommenden 2 Wochen bin ich nicht im Büro. Die E-Mails werden nicht weitergeleitet. Ich bin am Montag wieder da.
2: Da bin ich!
1: Ja, wenn man wieder da ist, wird es keinen interessieren, weil ja die Abwesenheitsnotiz schon keinen interessiert hat, weil sie einfach so unfassbar langweilig ist. Ja, sorry.
3: Ken, wir sind ein bisschen peppiger, ein bisschen moderner.
1: Ja, dann hauen wir mal einen raus. Um mal so einen richtigen Neidfaktor auszulösen, empfehle ich folgende Abwesenheitsnotiz. Ich bin ohne Computer im Urlaub. Jede dringende Mail wird automatisch in ein Foto von mir in Badehose mit einem lustigen Spaßgetränk in der Hand verwandelt und Ihnen zurückgeschickt. Bitte tun Sie das also nicht. Und im Zeitalter der Digitalisierung kann man die Abwesenheitsnotiz vielleicht auch wie so eine Computerfehlermeldung aussehen lassen. Dann ist es gewohnter für den Leser. Fehler 404, Mitarbeiter leider nicht gefunden, Grund Urlaub. Neustart voraussichtlich am 31. August. Oder ihr baut in der automatischen E-Mail-Urlaubsantwort ein paar Herausforderungen ein. Ich bin derzeit nicht im Büro, sondern im Urlaub. Ich habe ein Handy mitgenommen, werde die Telefonnummer aber nicht herausgeben. Wenn Sie die Nummer jedoch erraten können, werde ich Ihren Anruf entgegennehmen. Viel Erfolg. Und meine Lieblingsabwesenheitsnotiz. Ich bin gerade unterwegs, um zu prüfen, ob das Meerwasser genauso gut ist wie das aus der Kaffeemaschine im Büro. Die ersten Berichte sind sehr, sehr positiv. In diesem Sinne, viel Spaß im Urlaub und allen anderen viel Spaß beim Lesen der Abwesenheitsnotiz.
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1: Ich bin Dirk Zeitler. In Deutschland und ganz Europa haben viele Millionen Menschen am Abend gebannt in den Himmel geschaut. Denn schon bevor die Sonne unterging, wurde sie vom Mond verdeckt. In Deutschland war die Sonnenfinsternis nur partiell. Zum Beispiel in Spanien verschwand die Sonne dagegen komplett hinter dem Mond.
2: Ob auf Island, Mallorca oder auch in ganz Deutschland, das Schauspiel am Himmel hat Menschen zusammengebracht, ob in einer Warteschlange für eine Schutzbrille oder an Aussichtspunkten mit besonders gutem Blick auf den Horizont. In den Teilen von Spanien, wo die Sonne komplett verdeckt wurde, waren Hotels seit Monaten ausgebucht. Die nächste Sonnenfinsternis, wieder partiell in Deutschland und komplett unter anderem in Spanien, gibt es übrigens schon im nächsten Sommer, Anfang August. Jan-Henner Reitze, Nachrichtenredaktion.
1: Kaum war die Sonnenfinsternis am Abend vorbei, bot der Himmel schon ein weiteres Spektakel. Der Sternschnuppenstrom der Perseiden, einer der schönsten Meteorströme des Jahres, hat in der Nacht seinen Höhepunkt erreicht. Bis zu 100 Sternschnuppen pro Stunde sollte man an dunklen Orten über den Himmel huschen sehen. Verfassungsschutz und Bundesnachrichtendienst sollen angesichts der wachsenden hybriden Bedrohung Deutschlands mehr Befugnisse erhalten. Eine umfassende Reform, die das Bundeskabinett beschlossen hat, sieht für die deutschen Nachrichtendienste zudem erstmals die Möglichkeit vor, in klar begrenzten Fällen selbst operativ einzugreifen.
3: Bundesinnenminister Dobrindt hatte zuletzt gesagt, dass aus dem Bundesamt für Verfassungsschutz ein echter Geheimdienst werden muss. Und das in etwa so. Ein Nachrichtendienstmitarbeiter soll sich künftig Zugang zu einem anderen Laptop verschaffen können, um an die gespeicherten Daten zu kommen. Es soll auch möglich sein, verschlüsselte Kommunikation mitzulesen. Außerdem soll erlaubt werden, dass Geheimdienstmitarbeiter zum Beispiel in eine Wohnung eindringen können, um etwa Sprengstoff gegen harmloses Pulver auszutauschen. Der Bundestag muss der Reform noch zustimmen. Tine Klimach, Nachrichtenredaktion.
1: Zum Sport. Bei der Schwimm-EM in Paris hat Johannes Liebmann Gold über 800 Meter Freistil gewonnen. Der 19-Jährige setzte sich vor seinem deutschen Teamkollegen Sven Schwarz und Salan Sarkani aus Ungarn durch. Liebmann verbesserte seinen Europarekord um 0,35 Sekunden.
4: Das Wetter.
5: 16 bis 12 Grad sind es nur jetzt in der Nacht und in den frühen Morgenstunden. Dazu kein Regen. Tagsüber viel Sonne heute, trocken bis 36 Grad. Und am Freitag noch heißer, bis 38 Grad. Dazu weiter viel Sonne und kein Regen.
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7: Hier die aktuelle Verkehrslage. A40 Essen-Dortmund zwischen Dortmund-Barob und Dortmund-Hombruch. 1 Kilometer Stau. Weiterhin auf der A44 Dortmund-Kassel zwischen Kreuz Dortmund-Unna und Unna-Ost. 2 Kilometer stockender Verkehr, 8 Minuten Verzögerung. Und zusätzlich auf der A45 Hagen-Gießen zwischen Lüdenscheid-Süd und Mainertshagen. Dichter Verkehr, 9 Minuten längere Fahrzeit. Wir wünschen allen unterwegs gute Fahrt.
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5: Hallo zusammen an diesem Donnerstag, und draußen wird es ja heute wieder schweineheiß. Da kannst du dich eigentlich schön ins Kino setzen, da ist es wenigstens klimatisiert. Was da gerade so geht in diesem Kino, das hört ihr gleich. Bis dahin pumpen wir uns nochmal ein bisschen mit Koffein voll mit Sabrina Carpenter und Espresso.